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1: Willkommen zum Zentral Info vom Dienstagabend, 1. September. Das sind unsere Themen. Zentralschweiz braucht mehr Kinderärzte. Fenaco macht die Obsthalle Sorsi dicht. Soka vom Kilchberger schwingt, warnt vor ungültigen Billetten im Internet. Der Kosig am Innerschweizer Schwingfest gibt dem Sammy Schweizer Selbstvertrauen fürs Kilchberger. Und der FCL-Trainer Udo Bortmann schwärmt vom Stürmer Daniel Mikolajewski.
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1: Alle Details hat jetzt Michel Grünig.
2: In der Zentralschweiz fehlen überdurchschnittlich viele Kinderärzte. Das zeigt eine neue Studie von der Uni Bern. Im Kanton Obwalden beispielsweise kommt eine Vollzeitstelle auf etwas mehr als 4'000 Kinder. Schweizweit liegt der Durchschnitt pro Vollzeitstelle bei 1'600 Kindern. Präsidentin der Vereinigung Kinderärzte Zentralschweiz, Carol Bodemüller, überrascht die Zahlen nicht. Ein Grund sei, dass die jungen Ärzte lieber in der Stadt als auf dem Land seien.
3: Dann gibt es auf dem Land auch nicht so die Grossräumpraxen, oder? Viele wollen sich nicht mehr selbstständig machen von den Jungen, wollen das finanzielle Risiko nicht auf sich nehmen oder wollen auch nicht sich binden, sondern sich einfach halt anstellen und wollen hier nicht so Grosspraxen.
2: Um mehr Kinderärzte aufs Land zu holen, haben teils Kantone reagiert. Sie unterstützen die Kinderarztpraxen, die Leute ausbilden und für den Beruf begeistern. Neben Obwalden ebenfalls unter dem Schweizer Durchschnitt bei der kinderärztlichen Versorgung sind die Kantone Uri, Schweiz, Nidwalden, Luzern und Zug. Zursee geht Obsthalle zu. Seit vielen Jahren werden dort Früchte von Zentralschweizer Bauern verarbeitet und für den Detailhandel verpackt. Die Obsthalle sei alt und müsste teuer saniert werden. Das lohne sich nicht mehr, heisst von der Firma Innoverde, die zur Fenaco-Genossenschaft gehört. Für die betroffenen Obstbauern gibt es eine Anschlusslösung. Sie können ihre Früchte ab dem nächsten Jahr an einen Händler im Thurgau liefern. Der Markus Thali, Präsident der Produzentenvereinigung Obsthalle Sursee, ist trotz der Schließung zuversichtlich. Die Früchte werden nämlich weiterhin auf dem Hof abgeholt.
4: Grundsätzlich bleibt der Transport gleich, es bleibt Vermietung alles gleich. Es fehlt halt einfach, wir haben natürlich sehr eine gute Nähe gehabt mit Obsthalle Sursee, wir Produzenten immer. Die Leute können uns beim Namen und nicht bei den Lieferantennummern. Und wir können natürlich auch sehr viele Mitarbeiter von der Obsthalle Sursee schon, eben weil wir einfach seit Jahrzehnten mit denen zusammen geschäftet. Und so hat man natürlich sehr eine gute Nähe gehabt und einen Austausch. Und hat auch mal Probleme miteinander persönlich ansprechen und vielfach auch können Lösungen finden. Und das wird sicher ein bisschen anders in Zukunft sein, ja. Aber ich denke auch dort, ja, wird wir können eine gute Lösung geben, schlussendlich.
2: Der Markus Thali vermutet aber, dass kleinere Obstbetriebe vielleicht aufhören. Verrückt ist er nicht auf die Fenaco, sondern auf Coop und Migros.
4: Die grossen Probleme, die wir seit zwei Jahren haben, sind die Tiefpreisstrategien vom Detailhandel. Das ist sehr schade, dass unsere Früchte zu sehr tiefen Preisen aktuell im Detailhandel angeboten werden. Das zeigt einfach, dass der Früchtehandel sehr schwer ist momentan. Die Preise sind gedrückt auf Stufe Produktion, die Preise sind aber auch gedrückt auf Stufe Handel. Ja, das zeigt jetzt ganz klar die Schliessung von der Obsthalle Sursee.
2: Zursee betroffen sind 44 Mitarbeitende. Die Fenaco-Gruppe will die meisten von ihnen an einem anderen Standort weiter beschäftigen. Definitiv zugeht die Obsthalle Sursee nächstes Jahr Ende Juni. In vier Gemeinden im Luzerner Seetal bleibt das Wasser knapp. Betroffen sind Hochdorf, Honneri, Rhein und Römerswil, teilt der Wasserversorger WWZ mit. Wenn sich die Situation nicht bessert, seien auch Verbote möglich. Beim Wassersparen sollen die Leute jetzt auch an Sachen denken, die wir uns in der Schweiz normalerweise nicht gewöhnt sind, sagt Mario Bucher, der zuständige Gemeinderat von Hochdorf.
5: Wenn wir zum Beispiel bei der WC-Spülung vielleicht zwei, dreimal überlegen, ob man jetzt spülen muss oder ob man vielleicht noch ein, zweimal das WC kann brauchen. Und auch mit Autowäsche, fix in der Küche, wenn man kocht, kann man Wasser mehrmals verwenden für gewisse Sachen. Man muss es nicht immer ganz Brünneli durchlassen. Und ja, Garten tränken, Blümel tränken. Man muss sich jetzt immer zweimal die Frage stellen, wenn man ein Glas Wasser in der Hand hat, will ich das trinken oder will ich es für irgendetwas anderes verwenden?
2: Auch die Gemeinden schauen zum Wasser. Beim Seebad Baldegg zum Beispiel wird beim Schwimmbecken jetzt schon vor Saisonende das Wasser rausgelassen und das Hallenbad Zonneri bleibt vorläufig auch nach der Sommerpause zu. In Luzern gibt es neue Fachstelle für sexuelle Gesundheit von Menschen mit einer Behinderung. Das Angebot vom Verein Zusammen Plus richtet sich an die ganze Zentralschweiz. Mit dem Angebot will man eine Lücke schliessen, sagt Geschäftsführerin Claudia Schwingruber.
6: Bei uns haben ja alle Menschen Recht auf Beratung zu diesem Thema und darum haben eigentlich alle Kantone die Aufgabe, Fachstellen zu haben. Und für das haben ganz viele Kantone Familienplanungsstellen zur sexuellen Gesundheit, wo es oft um Verhütung oder alle möglichen Themen geht. Was man aber vergisst, dass die meisten Fachstellen, also so alle sogar in der Innerschweiz, haben keine Personen, die für Menschen mit Behinderungen spezialisiert sind. Das heisst, man braucht dort eine etwas andere Art von Beratung, sei das mit einem Piktogramm, mit einfacher Sprache, mit mehr Anschauung.
2: Menschen mit Behinderungen seien überdurchschnittlich von sexualisierter Gewalt betroffen. Auch in diesem Bereich will ich mehr sensibilisieren. Die neue Fachstelle Zusammen Plus Luzern wird durch eine Stiftung unterstützt. Das Projekt sucht für die Zukunft aber noch weitere Geldgeber. Zu Reiden ist letzte Nacht ein Lastwagen gestohlen worden. Zwei Männer sind in eine Fahrzeuggarage eingebrochen und mit dem Lastwagen davon. Die Polizei hat später einen von den beiden Männern zu Rotrisch können verhaften. Es ist ein 23-jähriger Franzose, meldet die Luzerner Staatsanwaltschaft. Der andere Verdächtige hat können flüchten. Der TCS Luzern, Nidwalden und Obwalden wehrt sich gegen einen möglichen Abbau von Autospuren auf der Seebrücke zu Luzern. Die Stadt und der Kanton prüfen, ob Bus und Velo dort mehr Platz sollen bekommen. Für Auto hat es dann nur noch je eine Spur pro Richtung. Für den TCS kommt die erste Frage, wenn das Stadtautobahnprojekt Bypass Stadtzentrum vom Verkehr entlastet. In der Mitte-Fraktion vom Luzerner Stadtparlament gibt es zwei Rücktritte. Die Miriam Fies hört Mitte September nach 14 Jahren auf. 9 Jahre lang war sie die Fraktionschefin und seit einem Jahr ist sie Präsidentin vom Stadtparlament. Ihr Nachfolger wird der Berufsschullehrer Reto Amrein aus dem Stadtteil Litau. Weiter hört bei der Mitte auch Thiel Schmid-Meyer nach 4 Jahren auf. Sie will sich beruflich neue Aufgaben und Projekte widmen. Ihre Nachfolgerin im Stadtparlament ist die Heilpädagogin Renata Asalsteger. Die Schweizer Kantonspolizei hat an der Luzernerstrasse zu Merlischachen 3 Männer verhaftet. In der letzten Nacht hat die Polizei Hinweise von der Bevölkerung bekommen. Die 3 werden verdächtigt, dass sie Sachen aus Fahrzeugen rausgestohlen haben. Die Polizei hat mutmaßliches Diebesgut gefunden. Die 3 Männer kommen aus Tunesien, Marokko und Spanien. Im Kanton Schweiz wird immer mehr Altholz für die Energieproduktion genutzt. Daraus entsteht Strom und Wärme für die Region. Seit dem Jahr 2019 hat sich die gewonnene Wärme mehr als verdoppelt. Gleichzeitig wird 16 Mal so viel Strom produziert. Das zeigt die neue Abfallstatistik vom Kanton Schweiz. Die Statistik zeigt auch ein Problem beim Grüngut. Plastik und andere Güssel müssen den Entsorgungsbetrieb von Hand aussortieren. Der Kanton bietet darum, Grüngut richtig zu entsorgen. Der Urner Regierungsrat will kein eigenes Überwachungssystem für die Bekämpfung von häuslicher Gewalt. Dafür will er auf ein gesamtschweizerisches Konzept setzen, schreibt der Regierungsrat in einer Antwort auf einen Vorstoss. Der Vorstoss hat unter anderem gefragt, wie der Regierungsrat zu einer Echtzeitüberwachung nach spanischem Vorbild steht. Wenn also jemand gegen ein Kontaktverbot verstoßt, würde direkt ein Alarm ausgelöst werden. Der Urner Regierungsrat verweist auf ein Pilotprojekt im Kanton Zürich, wo zeigt heige, dass es eine Lösung für die ganze Schweiz brauche. Und Turner Skilegende Walter Tresch ist gestorben. Der 78-Jährige ist laut seiner Familie nach längerer Krankheit friedlich eingeschlafen. Der Brischner hat in den 70er Jahren zur Weltspitze gehört. Er hat 4 Weltcuprennen gewonnen und 1972 Sapporo WM-Silber in der Kombination geholt. Und 1976 hat Walter Tresch Kombinations-Weltcup-Wertung gewonnen. Skilegende Franz Heinzer aus dem Kanton Schweiz sagt zum Tod von Walter Tresch.
7: Das ist eine traurige Nachricht, auch schon beim Roland Colombin. Er war auf der Abfahrt mein Vorbild gewesen, eigentlich, und jetzt der Walter Tresch. Im Slalom habe ich ihm immer nachgeeifert und das ist gar nicht schön. Ja, ja. Ich habe ihn gesehen, bevor er einen guten Monat noch an einem Golfturnier, wo er dann aber nicht mehr gespielt hat. Und ja, er hat dann auch erzählt von seiner Krankheit, die er hat.
2: Der Urner Walter Dresch hinterlässt seine Frau, 4 Kinder und 6 Grosskinder.
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1: Klaus Marquardt von Metier News hat gerade zum Dachfenster wollen raus schauen. Das Wetter ist nahe bei dir an deinem Arbeitsplatz.
8: Ja, das ist schon so, aber das ist ja auch recht, dass man als Meteorologe weiß, was draussen passiert. Also muss man schon immer ein bisschen mitschauen. Immer nur in Kompi hinschauen ist die falsche Variante.
1: Aber du musst natürlich noch ein weiteres Blickfeld haben für das ganze Zentralland, für die Innerschweiz, für die Aussenschweiz, für das Glarnerland. Was kannst du uns da sagen über die weitere Entwicklung? Der Himmel blau-weiss aus meiner Sicht, bleibt er so?
8: Blau-weiße Geschichten kann man dem sagen, gell? Jetzt wo das Oktoberfest dann langsam näher rückt. Nein, es ist hat also grundsätzlich eine recht sonnige Sache. Es hat ein paar Quellwolken, so eine Schleierwolke entlang von den Alpen, ein paar Quellwolken mehr, wo der Sonne da jetzt Konkurrenz machen. Aber sonst passiert heute Abend nichts. Temperaturen sind angenehm, so zwischen 23 und 25 Grad. Die Nacht wird

0: ist schön Wetter die nächste Zeit, Hochdruck bestimmt, es baut sich ein Hochdruckrücken auf. Donnerstag, Freitag, viel Sonnenschein, nur harmlose Quellwolken. Donnerstag vielleicht noch ein paar Schleierwolken dazu. Und Temperaturen, die in allen Höhenlagen weiter ansteigen. Wir haben dann am Donnerstagnachmittag so 6, 27 Grad, 0 Grad Grenz, steigt auf über 4000 Meter. Und am Freitag schaut es dann noch aus, dass wir zumindest da und dort die 30 Grad Marke knacken werden. 0 Grad Grenz, fast 4500 Meter. Und am Wochenende orientieren sich die Temperaturen aus heutiger Sicht eher an der 30 Grad Marke, am Sonntag sogar drüber. Da kommen wir in den Bereich von September-Rekord. Also, ja, wer jetzt schon meint, wir stürzen ab richtig Winter oder tiefer Herbst, das geht noch eine Zeit.
1: Ich habe da wieder das Wort Rekord gehört. Hören wir nicht so gern. Wir haben den Sommer gerade, also den meteorologischen Sommer, verabschiedet. Und jetzt starten wir mit dem heutigen Tag im meteorologischen Herbst. Merci vielmals für die Informationen. Wir bleiben dran, Klaus.
0: Einen schönen Abend euch.
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3: Wir reden von Barry Gibb. Ja, er gilt als einer der grössten musikalischen Künstler von allen Zeiten. Als Bee Gees hat er zusammen mit seinen Brüdern in den 60er Jahren die Welt komplett erobert. Und heute wird Barry Gibb 80. Ja, seine langen braunen Haare die sind mittlerweile weiss, aber seine Musik die scheint nicht verstaubt zu sein. Christian Stempfli.
1: Ja, alles andere als verstaubt ist die Musik von Barry Gibb. Thomas, das merken wir jeden Tag, wenn sie bei uns am Radio läuft. Oder jetzt speziell hier bei einem grossen Fan zu Brunnen im Kanton Schweiz, wo ich zu Besuch bin, beim Werni Schiesser, der jedes Mal Luftgümpf macht, wenn Bee Gees oder der Barry bei uns am Radio laufen.
4: Ja, das ist ja so. Weil die Musik, die sie gemacht haben, vor allem von Barry, ist unsterblich. Und ich weiss, wie ein graue Haar, die er jetzt heute hat. Aber früher, als er ganze junge Mann war, die Frauen sind auf ihn abgefahren, die Girls, der Starschnitt, der im Brau in erschienen ist, das ist unvergesslich. Und ich glaube, seine Musik wird immer für unvergesslich bleiben.
1: Hast du auch mal so Haare gehabt wie der Barry?
4: Ja, ich hatte noch anders. Ich hatte lange Haare gehabt. Und ich weiss, es war ja so, ich habe den Barry gesehen, 1969, mit blümelten Hosen. Und die wollte ich umzuverrecken und bin ins Puttig gegangen nach Klaros und habe es auch gekauft. Aber ich durfte sie nicht anlegen, sondern ich bin nach Hause gekommen. Jetzt heisst es, die bringst du wieder sofort retour. Wir haben nicht keine Fasnacht und jammen wollen wir es nicht. Also habe ich die Hosen nie anlegen.
1: Und die Haare hat dich der Vater auch etwa zum Coiffeur geschickt?
4: Also wegen der Haare war nie ein Problem. Es war eigentlich mein Beruf, weil die Haare müssen kürzer haben. Aber sonst war das Haar schon schulterlang. Ja.
1: Du sprichst es an, die späten 60er Jahre, dann sind die Bee Gees ganz, ganz gross gewesen, und zwar weltweit. Sie sind zurückgekommen von Australien im 67 und dann durchgestartet. Zuerst ein bisschen belächelt da von allen Mitstreitern, den Stones, den Beatles und so weiter, aber dann plötzlich in den Hitparaden aufgestiegen, Millionen Fans. Wie bist du auf sie gestossen?
4: Ja, das ist ja so. Ich habe das erste Mal die Bee Gees gehört. Da haben wir nicht mehr Bee Gees sagen. Wir haben noch Bee Gees gesagt. Aber es hat sich schon schnell geändert. Und mir hat die Musik auf immer gefallen. Vor allem die Symphoniemusik. Und gleich mit dem Schlagzeug, mit der Gitarre, das hat mich einfach fasziniert. Und fasziniert mich eigentlich heute noch. Und ja, ich habe die erste Platte, die ich den Bee Gees gekauft habe, ist gesehen, Massachusetts. Nachher ist World gekommen. Und Words. Aber World habe ich nicht gekauft, weil ich kein Geld mehr hatte. Aber Words habe ich natürlich sofort wieder gekauft. Und dann hat man da müssen, weil also mit dem Velo nach Klaros fahren, in ein Musikgeschäft kaufen. Wenn man dort bei der Schule ausreden kann, oder die Schule gestreikt, geschwänzt, deutsch gesagt, und dann ist über das Musikgeschäft gegangen. Und mit Ausreden ist man eigentlich so immer durchgekommen, ich habe mein Single wieder gehabt. Das war das Wichtigste. Gewesen.
1: Für Bee Gees die Schule geschwänzt. Mittlerweile, du hast mir gesagt, hier im unteren Stock sind alle Alben, alle CDs. Also, man könnte jetzt gäbigen Tag lang Bee Gees hören.
4: Ja, das könnte man gut, ja. Und dann kommen da Haufen Erinnerungen kommen da zurück. Vor allem mit schönen Titel, schöne Songs. Ja, das wäre so, ja.
1: Warum Bee Gees über all die Jahre auch? du bist in einer Zeit eben dann grosser Musikfan geworden, wo die Beatles, wo die Stones,

0: und die anderen, zum Teil sehr rockige Bands auch Schlagzeilen gemacht haben. Aber du hast dich da, darf ich sagen, für die softe Varianten entschieden.
1: Ja, die haben natürlich vielseitige Musik gemacht. Die haben ein Musikstück, sagen wir, durch Lars Somebody, war vorgesehen für Otis Redding. Er ist leider verstorben, da haben sie selber aufgenommen. Und das ganz Wichtigste ist ja, Massachusetts, das hätten sie selber gar nicht wollen singen. Das hätten die Newsickers, eine australische Band, sollen singen. Und die abgelehnt. Dann haben sie selber gesungen. Also sie haben einen Haufen Titel geschrieben, vor allem die Weltstar, die heute sind, oder für Covergruppen, die Nummer 1 geworden sind mit diversen Liedern. Und die Vielseitigkeit, das ist das, was mich eigentlich über all die Jahre von ihnen fasziniert hat.
0: Und sie haben über mehrere Jahrzehnte Musik gemacht. Sie haben sich dann auch mit den 70er Jahren frisch erfunden, oder wann war das, was Sie angefangen haben, in der Kopfstimme Falsett zu singen?
1: Ja, das ist ja das Disco-Fieber, das Sie erfunden haben, mit den 70er Jahren. Und das war natürlich total cool gewesen. Und das ist etwas, was heute Musikgeschichte noch prägt. Die kennen mit ihren Stimmen, mit alles, was sie gemacht haben, der Film, Saturday Night Fieber und das alles, das ist einfach, das wird unsterblich sein. Und ich glaube, umsonst haben die nicht bis jetzt über 250 Millionen Tonträger verkauft. Man, das sagt ja fast alles.
0: Und ganz wichtig dabei, der älteste von den Gibb-Brüdern, der Barry, der auch produziert hat, der Songs geschrieben hat. Ich sehe hier an der Wand herzige Bilder von deinen Enkeln. Ist deine Liebe für Bee Gees übergegangen, über mehrere Generationen auch? Hören sie es auch, was der Grosstädi hört?
1: Also auf Zöhne oben ist sicher etwas gegangen. Die haben gar keine Möglichkeit, kein gross anders zu hören, weil ich immer nur Bee Gees gehört habe. Aber sie haben es auch genossen. Und ja, ich glaube, die Enkel sind nicht ein Bee Gees-Fans. Sie hören es wohl, aber sie haben andere Musik, die sie lieber hören.
0: Aber du kannst es jeden Tag hören, auch zum 100. Mal ein Album, ein Single?
1: Ja, das kann ich ganz gut. Das läuft im Auto immer bei der Bee Gees Musik, auch daheim. Zumal kommt wieder etwas in den Sinn. Oh, das habe ich schon lange nicht mehr gehört. Dann hole ich halt eine Kassette für oder eine CD und lasse das ablaufen. Und ich bin immer happy, dass ich das höre, mit Erinnerungen und so. Auch meine Frau, die hört das sehr gerne. Und sie ist auch Bee Gees Fan, also Bee Gees Fan an zweiter Stelle. Erstens, dass ich bei ihr schon Beatles gesehen.
0: Wir reden hier von einem der berühmtesten, beliebtesten Singer-Songwriter von allen Zeiten, Barry Gibb. Einem Weltstar. Wie nah bist du ihm selber schon gekommen? Hast du ihn schon gesehen?
1: Ja, ich hatte das Vergnügen, in die Konzerte gehen. Ich war viermal im Hallenstadion und habe immer gehofft, dass ich gute Plätze bekomme. Es hat jedes Mal geklappt. Ich war immer in der vordersten Reihe. Also war man ziemlich nach. Und ja, man hat das schon genossen. Das war also ein sensationelles Konzert. Das muss man einfach eingestehen. So alle drei Brüder dort miteinander. Die Stimme, die Unterhaltung und die Musik, ob mit dem Orchester hinten, einfach einmalig. Der Barry hat viel in seinem Leben. Er hat Erfolg gehabt, grosse Erfolge, hat grosse Liebe mit seiner Frau, Linda, und mit den Kindern. Und aber auch ganz grosse Verluste. Und das war der Tod von seinen drei Brüdern. Und das hat ihn so geschmerzt. Und ja, er hat gar keine Lust mehr gehabt, für eine ganze Weile lang auf die Bühne zu gehen. Er hat aber hoffentlich noch für uns, für unsere Zukunft, noch viel, viel schöne Songs komponieren. Also wir können einfach lang seine Songs geniessen und hören. Auch die neuen, die so kommen.
0: Sind wir gespannt, wie es weitergeht. Und wir spielen gerade einen ab Konserve aus dem riesigen Fundus Bee Gees, Barry Gibb. Was würdest du spontan vorschlagen?
1: Sicher sind Words, also mit der vibrierenden Stimme, das ist einfach der Barry Live Words.
0: Und damit ein Happy Birthday von Brunnen aus, vom Werner Schiesser an Barry.
1: Und da möchte ich auch von allen Bee Gees-Fans und auch von mir also alles Beste wünschen, Barry, für die Zukunft und vor allem Gesundheit. Und ich glaube, die kann er noch gut brauchen.
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3: Am 9 Minuten vor halb 9 Uhr.

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Es ist 3.

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1: Heute Abend mit diesen Themen. Die Ustermer Stadträtin Beatrice Gavietzel geht in der Polizeiaffäre Fehler zu. In zwei Glarner Freibäder ist die Wasserqualität ungenügend. Zentralschweiz bräuchte mehr Kinderärzte. Soka vom Kilchberger Schwingen warnt vor ungültigen Billett im Internet. Und der Kosig am Innerschweizer Schwingfest geht dem Sami Schweizer Selbstvertrauen fürs Kilchberger Schwingen.
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1: Einen guten Abend wünscht am Mikrofon der Pascal Linder. Die Ustermer Stadträtin Beatrice Gavietzel geht in der Polizeiaffäre Fehler zu. Sie hat aufteilte Rechnungen für die Strassensperrung am Stadtfest unterschrieben. Den Entscheid bereut die GLP-Politikerin heute.
2: Ich habe dort im letzten Sommer für die Sicherheit von dem Stadtfest im Stress wirklich die Unterschriften geleistet für die Strassensperre. Und das ist mir dort wirklich die Sicherheit mit vorderst gestanden. Und ich glaube, formell im Nachhinein ist mir dort gar nicht so bewusst gewesen. Das würde ich jetzt heute mit dem Wissen, das ich heute habe, denke ich sicher nicht mehr so machen. Ich glaube, das habe ich auch gelernt. Und das ist mir, als ich es gemerkt habe, im Frühling ist das wie klar gewesen, dass es ein Fehler gewesen ist. Von meiner Seite her, und für das entschuldige ich mich auch. Das ist wirklich etwas, was war, was ich falsch gemacht habe.
1: Beatrice Gavietzel hat die Dossiersicherheit vorläufig abgegeben. Und was sagt GLP-Stadträtin zu einem allfälligen Rücktritt?
2: Im Moment ist mir wirklich wichtig, dass wir jetzt Fakten schaffen und dass wir jetzt die Untersuchung laufen lassen und dann anhand von dieser Untersuchung nachher wirklich auch feststellen können, was ist wirklich passiert, was hat sich jetzt miteinander überlagert, wo sind die Fehler passiert. Ich glaube, dann, wenn man all diese Fakten auf dem Tisch hat, dann muss man die Situationen nochmal neu prüfen. Ich glaube, jetzt im Moment zu sagen, jetzt einen Rücktritt zu machen, das wäre für mich zu früh, weil ich glaube, jetzt haben wir auch noch nicht alles auf dem Tisch. Und das braucht es aus meiner Sicht zuerst dringendst.
1: Das Ustermer Stadtparlament hat gestern entschieden, dass die Polizeiaffäre mit einer parlamentarischen Untersuchungskommission PUC soll aufgeschaffen werden. Die Geschäftsleitung muss jetzt einen konkreten Vorschlag für einen PUC machen. Im Kanton Glarus ist die Wasserqualität in zwei Freibädern ungenügend. Wasserproben haben gezeigt, dass gewisse Werte überschritten worden sind, sagt der Glarner Kantonschemiker Matthias Beckmann.
3: Das ist eigentlich erstmal nicht dramatisch, also man muss sich da keine Sorgen machen. Es zeigt einfach an, dass eben die gute Verfahrenspraxis im Bäderbetrieb nicht eingehalten wurde. Man weiß, dass man es auch besser machen kann. Und die Badbetreiber haben dann auch und kennen auch die entsprechenden Möglichkeiten, um wieder in den richtigen Range zu kommen. Also zum Beispiel beim Chlorgehalt, wenn zu wenig Chlor gemessen wurde, dass man dann halt mit der Dosierung etwas höher geht.
1: Gemessen worden ist aber unter anderem auch der Harnstoffgehalt oder die Trübung vom Wasser. Im Vergleich zum letzten Jahr ist die Wasserqualität in den Glarner Badis besser geworden, sagt der Matthias Beckmann. In der Zentralschweiz fehlen überdurchschnittlich viele Kinderärzte. Das zeigt eine neue Studie von der Uni Bern. Im Kanton Obwalden beispielsweise kommt eine Vollzeitstelle auf etwas mehr als 4'000 Kinder. Schweizweit liegt der Durchschnitt pro Vollzeitstelle bei 1'600 Kindern. Die Präsidentin der Vereinigung Kinderärzte Zentralschweiz, Carol Bodemüller, überrascht diese Zahlen nicht. Ein Grund sei, dass die jungen Ärzte lieber in der Stadt als auf dem Land sind.
4: Dann gibt es auf dem Land auch nicht so die Grossräumpraxen, oder? Viele wollen sich nicht mehr selbstständig machen von den Jungen, wollen das finanzielle Risiko nicht auf sich nehmen oder wollen auch nicht sich binden, sondern sich einfach halt anstellen und wollen hier nicht so Grosspraxen.
1: Um mehr Kinderärzte aufs Land zu holen, haben teils Kantone reagiert. Sie unterstützen die Kinderarztpraxen, die Leute ausbilden und für den Beruf begeistern. Neben Obwalden, ebenfalls unter dem Schweizer Durchschnitt bei der kinderärztlichen Versorgung, sind auch die Kantone Uri, Schweiz, Nidwalden, Luzern und Zug. In Luzern gibt es neu eine Fachstelle für sexuelle Gesundheit von Menschen mit einer Behinderung. Das Angebot vom Verein Zusammen Plus richtet sich an die ganze Zentralschweiz. Mit dem Angebot will immer eine Lücke schliessen, sagt Geschäftsführerin Claudia Schwingruber.
5: Bei uns haben ja alle Menschen Recht auf Beratung zu diesem Thema und darum haben eigentlich alle Kantone die Aufgabe, Fachstellen zu haben. Und für das haben ganz viele Kantone Familienplanungsstellen zu der sexuellen Gesundheit, wo es oft um Verhütung oder alle möglichen Themen geht. Was man aber vergisst, dass die meisten Fachstellen, also so alle sogar in der Innerschweiz, haben keine Personen, die für Menschen mit Behinderungen spezialisiert sind. Das heisst, man braucht dort eine etwas andere Art von Beratung, sei das mit Piktogramm, mit einfacher Sprache, mit mehr Anschauen.
1: Menschen mit Behinderungen sind überdurchschnittlich von sexualisierter Gewalt betroffen, sagt Claudia Schwingruber. Auch in diesem Bereich wollen wir sensibilisieren. Die neue Fachstelle Zusammen Plus in Luzern wird durch eine Stiftung unterstützt. Das Projekt sucht für die Zukunft aber weitere Geldgeber. Der Kanton St. Gallen hebt morgen am Mittag das Feuerverbot im Wald und in der Nähe vom Wald auf. Dank dem Regen von den letzten Tagen gäbe es eine weniger grosse Waldbrandgefahr. Einzelne Gemeinden können aber weiterhin an dem Verbot festheben, wenn sie wollen, schreibt der Kanton. Die Situation betreffend Trockenheit bleibe angespannt. Die Grundwasserstände sind immer noch sehr tief und auch in den Flüssen und Bächen hat es weiterhin nur wenig Wasser. Darum dürfen wir die Fliessgewässer weiterhin nicht betreten und das

0: 10 Uhr bis am Nachmittag um 4 Uhr. Die Schweizer Kantonspolizei hat an der Luzerner Strasse zu Merlischachen 3 Männer verhaftet. In der Nacht hat die Polizei Hinweise von der Bevölkerung bekommen. Die 3 werden verdächtigt, dass sie Sachen aus Auto gestohlen haben. Es ist mutmaßlich das Diebesgut sichergestellt worden. Die 3 Männer kommen aus Tunesien, Marokko und Spanien. Im Kanton Schweiz wird immer mehr Altholz für die Energieproduktion gebraucht. Daraus entsteht Strom und Wärme für die Region. Seit dem Jahr 2019 hat sich die gewonnene Wärme mehr als verdoppelt. Gleichzeitig wird 16 Mal so viel Strom produziert. Das zeigt die neue Abfallstatistik, die der Kanton Schweiz veröffentlicht hat. Die Statistik zeigt aber auch ein Problem beim Grüngut. Plastik und andere Güssel müssen den Entsorgungsbetrieb von Hand aussortieren. Der Kanton ruft darum dazu auf, Grüngut richtig zu entsorgen. Die Urner Skilegende Walter Tresch ist gestorben. Der 78-Jährige ist laut seiner Familie nach längerer Krankheit friedlich eingeschlafen. Der Priestner hat in den 1970er Jahren zu der Weltspitze gehört. Er hat 4 Weltcuprennen gewonnen und 1972 Sapporo WM Silber in der Kombination geholt. Und 1976 hat der Walter Tresch die Kombinationsweltcup-Wertung gewonnen. Skilegende Franz Heinzer aus dem Kanton Schweiz sagt zum Tod von Walter Tresch.
1: Das ist eine traurige Nachricht, auch schon beim Roland Colombin. Er war auf der Abfahrt mein Vorbild eigentlich. Und jetzt der Walter Tresch. Im Slalom habe ich ihm immer nachgeeifert und das ist gar nicht schön. Ja. Ich habe ihn gesehen, bevor einem guten Monat noch an einem Golfturnier, wo er dann aber nicht mehr gespielt hat. Und er hat dann auch erzählt von seiner Krankheit, die er hat.
0: Der Urner hinterlässt seine Frau, 4 Kinder und 6 Grosskinder.
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3: Klaus Marquardt von Media News hat gerade zum Dachfenster raus schauen. Das Wetter ist nahe bei dir an deinem Arbeitsplatz.
4: Ja, das ist schon so, aber das ist ja auch recht, dass man als Meteorologe weiss, was draussen passiert. Also muss man schon immer ein bisschen mitschauen. Immer nur in den Kompi hinschauen ist die falsche Variante.
3: Aber du musst natürlich noch ein weiteres Blickfeld haben für das ganze Zentralland, für die Innerschweiz, für die Aussenschweiz, für das Glarnerland. Was kannst du uns da sagen über die weitere Entwicklung? Der Himmel blau-weiss aus meiner Sicht, bleibt er so?
4: Blau-weisse Geschichten kann man dem sagen, gell? Jetzt wo das Oktoberfest langsam näher rückt. Nein, es ist grundsätzlich eine recht sonnige Sache. Es hat ein paar Quellwolken, es hat Schleierwolken entlang von den Alpen, ein paar Quellwolken mehr, wo der Sonne da jetzt Konkurrenz machen. Aber sonst passiert heute Abend nichts. Die Temperaturen sind angenehm, so zwischen 23 und 25 Grad. Die Nacht wird gering bewölkt bis klar und morgen Mittwoch geht es in einem ähnlichen Stil weiter. Die Sonne dominiert grundsätzlich, aber der Himmel ist nicht wirklich blau, mal zumindest nicht immer, weil es hat zum Teil ausdehnt, die hohe Wolkenschleier und das kann das Unterschied in so ein bisschen dimmen. Trotzdem freundlich und auch trotzdem warm am Nachmittag, sommerlich, irgendwo so um die 25 Grad rundum, 0 Grad Grenze, 3700 Meter. Im Flachland ein leichter Westwind, auf den Bergen mäßiger Südwest- bis Westwind.
3: Ja, heute Morgen vor dem Arbeiten noch kurz ein bisschen Rasen gemäht für die Hase. Dann kann ich das in dem Fall auch morgen noch legen, einfach mal kehren und ohne Gefahr, dass es könnte nass werden könnte.
4: Kannst du morgen machen oder wen auch immer. Also rein von dem her kannst du es tun, wenn das Gras parat ist oder wenn deine Haser kurz vorm Verhungern wären. Es ist schön Wetter, die nächste Zeit Hochdruck bestimmt. Es baut sich ein Hochdruckrücken auf. Donnerstag, Freitag, viel Sonnenschein und harmlose Quellwolken. Donnerstag vielleicht noch ein paar Schleierwolken dazu. Und Temperaturen, die in allen Höhenlagen weiter ansteigen. Wir haben dann am Donnerstag Nachmittag so 27 Grad, 0 Grad Grenz, steigt auf über 4000 Meter und am Freitag schaut es dann noch aus, dass wir zumindest da und dort die 30 Grad Marke knacken werden. 0 Grad Grenz fast 4500 Meter. Und am Wochenende orientieren sich die Temperaturen aus heutiger Sicht eher an der 30 Grad Marke, am Sonntag sogar drüber, da kommen wir in den Bereich von September-Rekord. Also, ja. Wäre jetzt schon meinte, wir stürzen ab, richtig Winter oder tiefer Herbst, das geht noch eine Zeit.
3: Ich habe da wieder das Wort Rekord gehört. Hören wir nicht so gerne. Wir haben den Sommer gerade, also den meteorologischen Sommer verabschiedet.

0: Und jetzt starten wir mit dem heutigen Tag im meteorologischen Herbst. Merci vielmals für die Informationen. Wir bleiben dran, Klaus.
1: Einen schönen Abend euch.
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3: Wir reden von Barry Gibb. Ja, er gilt als einer der grössten musikalischen Künstler von allen Zeiten. Als Bee Gees hat er zusammen mit seinen Brüdern in den 60er Jahren die Welt komplett erobert. Und heute wird Barry Gibb 80. Ja, seine langen braunen Haare die sind mittlerweile weiss, aber seine Musik die scheint nicht verstaubt zu sein. Christian Stempfli.
0: Ja, alles andere als verstaubt ist die Musik von Barry Gibb. Thomas, das merken wir jeden Tag, wenn sie bei uns am Radio läuft. Oder jetzt speziell da bei einem grossen Fan zu Brunnen im Kanton Schweiz, wo ich zu Besuch bin, beim Werni Schiesser, der jedes Mal Luftgümpf macht, wenn Bee Gees oder der Barry bei uns am Radio laufen.
4: Ja, das ist so. Weil die Musik, die sie gemacht haben, vor allem von Barry, ist unsterblich. Und ich weiss, wie graue Haare, die er jetzt heute hat. Aber früher, als er ganz junger Mann war, die Frauen sind auf ihn abgefahren, die Girls, der Starschnitt, der im Bravo erschienen ist, das ist unvergesslich. Und ich glaube, seine Musik wird immer für unvergesslich bleiben.
0: Hast du auch mal so Haare gehabt wie der Barry?
4: Ja, ich hatte noch anders gehabt. Ich hatte lange Haare gehabt. Und ich weiss, es war so, ich habe den Barry gesehen, 1969, mit blümelten Hosen. Und die wollte ich umzuverrecken und bin ins Puttich gegangen nach Klaros und habe sie auch gekauft. Aber ich durfte sie nicht anlegen, sondern ich habe nicht nach Hause gekommen. Jetzt habe ich gesagt, die bringst du wieder sofort retour. Wir haben nicht keine Fasnacht und Jammen wollen wir es nicht. Also habe ich die Hosen nie anlegen.
0: Und die Haare hat dir der Vater auch etwas zum Coiffeur geschickt?
4: Also wegen der Haare war nie ein Problem. Es war eigentlich noch mein Beruf, als ich die Haare immer so kürzer hatte. Aber sonst waren die Haare schon schulterlang, ja.
0: Du sprichst es an, die späten 60er Jahre, dann sind die Bee Gees ganz, ganz gross gewesen, und zwar weltweit. Sie sind zurückgekommen von Australien im 67 und dann durchgestartet. Zuerst ein bisschen belächelt da von allen Mitstreitern, den Stones, den Beatles und so weiter, aber dann plötzlich in der Hitparade aufgestiegen, Millionen Fans. Wie bist du auf sie gestossen?
4: Ja, das ist ja so. Ich habe das erste Mal die Bee Gees gehört. Da haben wir nicht mehr Bee Gees sagen. Wir haben noch Bee Gees gesagt. Aber es hat sich schon schnell geändert. Und mir hat die Musik auch immer gefallen. Vor allem die Symphoniemusik. Und gleich mit dem Schlagzeug, mit der Gitarre, das hat mich einfach fasziniert. Und fasziniert mich eigentlich heute noch. Und ja, ich habe die erste Platte, die ich den Bee Gees gekauft habe, ist gesehen, Massachusetts. Nachher ist World gekommen. Und Words. Aber Words habe ich nicht gekauft, ich hatte kein Geld mehr. Aber Words habe ich natürlich sofort gekauft. Und dann hat man da müssen, weil also mit dem Velo nach Klaros fahren, in ein Musikgeschäft kaufen. Wenn man dort bei der Schule ausreden kann, oder die Schule gestreikt, geschwänzt, deutsch gesagt, und dann ist man das Musikgeschäft gegangen. Und mit Ausreden ist man also immer durchgekommen. Ich glaube, mein Single wieder gehabt. Das war das Wichtigste gewesen.
0: Für Bee Gees die Schule geschwänzt. Mittlerweile, du hast mir gesagt, hier im unteren Stock sind alle Alben, alle CDs. Also, wir könnten jetzt gäbigen Tag lang Bee Gees hören.
4: Ja, das könnte man gut, ja. Und dann kommen da Haufen Erinnerungen kommen da zurück, vor allem mit schönen Titel, schönen Songs. Ja, das wäre so, ja.
0: Jetzt, warum Bee Gees über all die Jahre auch? Du bist in einer Zeit eben dann grosser Musikfan geworden, wo die Beatles, wo die Stones und die anderen, zum Teil sehr rockige Bands auch, Schlagzeilen gemacht haben. Aber du hast dich da, darf ich sagen, für die softe Varianten entschieden.
4: Ja, die haben natürlich vielseitige Musik gemacht. Die haben ein Musikstück, sagen wir, zu Lost Somebody, wäre vorgesehen gewesen für Otis Redding. Er ist leider verstorben, da haben sie selber aufgenommen. Und das ganz Wichtigste ist ja, Massachusetts, das hätten sie selber gar nicht wollen singen. Das hätten die Newseekers, eine australische Band, sollen singen. Und die haben abgelehnt. Dann haben sie selber gesungen. Also sie haben einen Haufen Titel geschrieben, vor allem die Weltstar, die heute sind, oder für Covergruppen, die Nummer 1 geworden sind mit diversen Liedern. Und die Vielseitigkeit, das ist das, was mich eigentlich über all die Jahre von ihnen fasziniert hat.
0: Und sie haben über mehrere Jahrzehnte Musik gemacht. Sie haben sich dann auch Mitte 70er Jahre frisch erfunden, oder wann war das, was Sie angefangen haben, in der Kopfstimme falsett zu singen?
4: Ja, das ist ja das Disco-Fieber, das Sie da erfunden haben, mit den 70er Jahren. Und das war natürlich total cool gewesen. Und das ist etwas, was heute Musikgeschichte noch prägt. Oder, dass die kennt mit ihren Stimmen, mit alles, was sie gemacht haben, der Film, Saturday Night Fever und das alles, das ist einfach, das wird unsterblich sein. Und ich glaube, umsonst haben die nicht bis jetzt über 250 Millionen Tonträger verkauft. Man, das sagt ja fast alles.
0: Und ganz wichtig dabei, der älteste von den Gibb-Brüder, der Barry, der auch produziert hat, der Songs geschrieben hat. Ich sehe hier an der Wand herzige Bilder von deinen Enkeln. Ist deine Liebe für Bee Gees übergegangen, über mehrere Generationen auch? Hören sie es auch, was der Grosstädi hört?
4: Also auf Zöhne oben ist sicher etwas gegangen. Die haben gar keine andere Möglichkeit, kein gross anders zu hören, weil ich immer nur Bee Gees gehört habe. Aber sie haben es auch genossen. Und ja, ich glaube, die Enkel sind nicht ein Bee Gees-Fan. Sie hören es wohl, aber sie haben andere Musik, die sie lieber hören.
0: Aber du kannst es jeden Tag hören, auch zum 100. Mal ein Album, ein Single?
4: Ja, das kann ich ganz gut. Das läuft im Auto immer bei der Bee Gees Musik, auch die Heime. Zumal kommt wieder etwas in Sinn. Oh, das habe ich schon lange nicht mehr gehört. Dann hole ich halt eine Kassette für oder eine CD und lasse das wieder ablaufen. Und ich bin immer happy, dass ich das höre, mit Erinnerungen und so. Auch meine Frau, die hört das sehr gerne. Und sie ist auch Bee Gees Fan, also Bee Gees Fan an zweiter Stelle. Erstens, ich bin schon Beatles gesehen.
0: Wir reden hier von einem der berühmtesten, beliebtesten Singer-Songwriter von allen Zeiten, Barry Gibb, einem Weltstar. Wie nah bist du ihm selber schon gekommen? Hast du ihn schon gesehen?
4: Ja, ich hatte das Vergnügen, in die Konzerte zu gehen. Ich war viermal im Hallenstadion und habe immer gehofft, dass ich gute Plätze bekomme. Das hat jedes Mal geklappt. Ich war immer in der vordersten Reihe. Also war man ziemlich, ziemlich nach. Und ja, man hat das schon genossen. Das war ein so sensationelles Konzert. Das muss man einfach eingestehen. Vor allem die drei Brüder miteinander. Die Stimme, die Unterhaltung und die Musik. Ich war mit dem Orchester hinten. Einfach einmalig. Der Barry hat viel, viel in seinem Leben. Er hat Erfolg gehabt, grosse Erfolge, hat grosse Liebe mit seiner Frau Linda und mit den Kindern. Und aber auch ganz grosse Verluste. Und das war der Tod von seinen drei Brüdern. Und das hat ihn so geschmerzt. Und ja, er hat gar keine Lust mehr gehabt, für eine ganze Weile lang auf die Bühne zu gehen. Er hat aber hoffentlich, hoffentlich noch für unsere Zukunft noch viel, viel schöne Songs komponieren. Also wir können einfach lang seine Songs geniessen und hören. Auch die neuen, die so kommen.
0: Sind wir gespannt, wie es weitergeht. Und wir spielen gerade einen ab Konserven aus dem riesigen Fundus Bee Gees, Barry Gibb. Was würdest du spontan vorschlagen?
4: Sicher seine Words, also mit der vibrierenden Stimme, das ist einfach der Barry Live Words.
0: Und damit ein Happy Birthday von Brunnen aus, vom Werner Schiesser an Barry.
4: Und da möchte ich auch von allen Bee Gees-Fans und auch von mir also alles, alles Beste wünschen an Barry für die Zukunft und vor allem Gesundheit. Und ich glaube, die kann er im Moment gut, gut brauchen.
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3: Am 9 Minuten vor halb 9.

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Es ist 4 Uhr.

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0: ist der Mittwochmorgen am 5 Uhr mit 13 Grad zu Luzern und 12 Grad zum Morg.
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2: Nestlé verkauft sein Vitamingeschäft in die USA. Die Aargauer Behörde informiert heute genauer über die Schüsse nach der Rave-Party in Aarau. Und der FC Zürich verliert den Heim gegen IB. Im Nachrichtenstudio wünscht einen guten Morgen, der Renato Goethe. Warum hat ein Mann am Wochenende nach einer Rave-Party in Aarau auf Menschen geschossen? Wo und wie wurde der 43-jährige Schweizer Staatsbürger schließlich festgenommen? War er bereits Polizei bekannt? Zu solchen Fragen werden die Aargauer Behörden heute Nachmittag an einer Medienkonferenz genauere Informationen bekannt geben. Bei den Schüssen nach der Rave-Party in Aarau kam eine 22-jährige italienische Staatsangehörige ums Leben. Eine weitere Frau und vier Männer wurden leicht bis schwer verletzt. Auch Fabrizio Grande wurde getroffen. Er sagt zu diesem Vorfall:
3: Ich habe immer das Gleiche im Kopf, wie er sich zu mir gedreht hat, weil ich bin ja nicht in der Menschenmenge war. Mich hat er offensichtlich gejagt. Und es ist einfach, wie soll ich sagen, es ist krass. Es ist krass, dass einer mit einer AK dort steht und der dich einfach umjetten will.
2: Der Schweizer Nahrungsmittelkonzern Nestlé verkauft sein Vitamingeschäft für 1 Milliarde Dollar. Die Geschäftssparte mit Vitaminen, Mineralstoffen und Nahrungsergänzungsmitteln werde vom US-amerikanischen Finanzinvestor Yellowwood Partners übernommen, schreibt Nestlé. Der Verkauf sei Teil der strategischen Neuausrichtung. Man konzentriere die Ressourcen auf jene Bereiche, in denen Nestlé die stärksten Wettbewerbsvorteile habe. Der Verkauf soll im ersten Halbjahr 2027 abgeschlossen werden. Wer soll bei schweren Erdbeben in der Schweiz die entstandenen Schäden finanzieren? Mit dieser Frage hat sich die zuständige Nationalratskommission beschäftigt. Sie findet, die Absicherung gegen Erdbebenschäden, wie sie alle 100 Jahre zu erwarten sind, solle in der individuellen Verantwortung liegen. Erst bei einem noch schwereren Ereignis solle der Bund alle Immobilieneigentümer verpflichten können, einen beschränkten finanziellen Beitrag zu übernehmen. Die Grünen Luzern nominieren Rahel Estermann für den Regierungsrat. Die Mitgliederversammlung der Grünen des Kantons Luzern hat Rahel Estermann gestern als Regierungskandidatin nominiert. Die Versammlung folgte damit dem Vorschlag des Parteivorstands. Zum Sport mit Fußball. Der FC Zürich verliert gegen den neuen Tabellenführer Ribe. Zürcher müssen sich daheim mit 2-4 geschlagen geben. Der FCZ-Spieler Kevin Spadanuda analysiert den Match auf SRF so.
4: Ich glaube, wir sind sehr gut gestartet heute. Vor allem gerade 1-0 geschossen. Und dann würde ich sagen, haben wir zwei blöde Goals bekommen, wo ja, ein bisschen zu einfach gegangen ist. Nichtsdestotrotz sind wir eigentlich gut aus der Halbzeit rausgekommen. Haben unser Spiel können machen. Nachher, ja, wenn die ein Goal macht, wird es schwieriger. Trotzdem muss ich sagen, gegen Schluss haben wir gut reagiert. Leider ist es ein bisschen zu spät.
2: Für IB hat Christian Fasnacht gerade 3 Goal geschossen. Und bei einer Meldung vom Tennis, die Belinda Bencic scheidet an der US Open in der ersten Runde aus. Die Ostschweizerin verliert gegen Julia Putintseva aus Kasachstan knapp in 3 Sätze.
5: Gemütlich losfahren, pünktlich ankommen. So sieht es im Moment aus. Wir haben keine Staus auf den Strassen im Zentralland. Ja, es gibt einen recht sonnigen Tag. Wir haben zwar auch hohe Wolken. Es wirkt alles ein bisschen dunstig heute. Temperatur am Nachmittag bei 25 Grad. Der Donnerstag und der Freitag, ja, die Tage bleiben sonnig. Über den Bergen hier jetzt kleinere Quellwolken. Morgen bis 27 Grad. Ja, dann am Freitag wird es bis 30 Grad warm. Und der Samstag, auch dieser Tag, wird schön mit hohen Wolken und Temperatur um die 30 Grad, 0 Grad Grenze. Es ist auch noch hoch oben auf 4500 Meter.
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5: Es ist 4 Minuten ab 5 geworden. Ich sage wunderschönen guten Morgen miteinander an dem Mittwoch, 2. September. Ja, vielleicht liegt ihr noch gemütlich im kuscheligen Bett oder ihr habt euch in Nachtschicht gleich vorbei und könnt heim ins kuschelige Bett. Wir begleiten euch.
0: mit Musik aus der Schweiz, mit dem Blick. Ja, da fallen die Augen noch lange nicht zu. Albano und Romina Power. Und da werden wir spätestens wach. Der deutsche Zahnarzt, Dr. Alban, das ist der breiteste Musikmix. Ich bin Thomas Berger und jetzt hoffe ich, dass er gut aufsteht.

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0: Radio Zentrals, Radio mit Herz am Morgen früh. 17 Minuten ab 5 Uhr ist es Status Quo in the Army Now. Ja, da grüssen wir doch gerade alle, die im Moment im Militär sind, wünschen ein gutes Aufstehen und hoffentlich nicht allzu einen grossen Krampf heute bei den Übungen, wenn es der sollte geben. Ja, es ist ja jetzt noch angenehm von der Temperatur her, so früh am Morgen. Im Moment haben wir so um die 14 Grad plus minus, das erleichtert vielen von euch den Morgen oder auch mal eine angenehme Nacht. Auch für Ursula Schürmann von Luzern ist das gut.
1: Ja, schon wieder, dass man am Morgen wieder raus kann. Es ist nicht mehr so heiß, vor allem wir sind nicht mehr die Jüngsten, oder? Gut, wir gehen dann noch ein bisschen ins Dessin, ist dann auch noch schön, muss ich sagen. Aber eben, schon schön, wenn es jetzt ist doch ein bisschen heiß gewesen, muss ich sagen.
0: Ja, schöne Pläne hat sie da, Ursula. In dem Sinn wünsche ich allen einen erfrischenden Mittwochmorgen.

0: Wege für den öffentlichen Verkehr, Fußgänger und gegen steigende Mieten einsetzen. Sie wohnt in der Stadt Luzern und ist seit mehreren Jahren Mitglied des Kantonsparlaments. Nachdem Deutschland Russland für den gescheiterten Drohnenangriff in Leipzig verantwortlich macht, gibt es Unterstützung. Frankreichs Präsident Emmanuel Macron erklärte uneingeschränkte Solidarität mit Deutschland. Er zeigte sich offen gegenüber Sanktionen, die Deutschland gegen Russland angekündigt hat. NATO-Generalsekretär Mark Rutte begrüßt Sanktionen ebenfalls. Weiter sagte er, die Beweise seien eindeutig. Zum Sport mit Fußball. Der FC Zürich verliert gegen den neuen Tabellenführer Ribe. Zürcher müssen sich daheim mit 2-4 geschlagen geben. Der FCZ-Trainer Marcel Koller stellt auf SRF fest,
1: dass wir viele Chancen rausspielen, aber viel zu wenig Goal schiessen. Dass wir hinten auch viel zu einfach Goal zulassen. Und der Gegner kann früh in Führung gehen, völlig unnötig. Ich denke, dass wir das Spiel eigentlich auch gut angefangen haben, aber dann nachher zu Hand ausgegeben haben, eben mit unnötigen Goal. Ich denke, da müssen wir viel bewusster, viel konsequenter auch arbeiten. Und das haben wir heute nicht angebracht, in der Defensive wie in der Offensive.
0: Für IB hat Christian Fasnacht gerade 3 Goal geschossen. Und dann eine Meldung vom Tennis. Die Belinda Bencic scheidet an der US Open in der ersten Runde aus. Die Ostschweizerin verliert gegen die Julia Potintseva aus Kasachstan knapp in 3 Sätze.
2: Ein ruhiger, früher Morgen auf der Strasse im Zentralland. Es stockt niemand. Es gibt heute einen sonnigen Tag, wobei so ein bisschen milchig ist es schon. Mit den hohen Wolkenfeldern nicht immer der blaue Himmel. Die Temperatur am Nachmittag bei 25 Grad. Der Donnerstag und der Freitag, da bleibt es weiterhin sonnig. Über den Bergen gibt es ein paar kleine Quellwolken. Morgen wird es bis 27 Grad warm. 30 Grad sind es am Freitag. Und am Samstag, dort ist es ebenfalls schön mit ein paar hohen Wolken. Und es könnte durchaus einen Hitzetag geben, wieder mit 30 Grad. 0 Grad Grenze liegt auf 4500 Meter. Einen guten Morgen, einen guten Start wünsche ich euch in der Mittwoch, 2. September, mit Radio Zentral, ich Radio mit Herz.

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Joanne Chat, ja, das jagt unseren Puls in die Höhe im breitesten Musimix bei Radio Zentral. Aber es ist auch Zeit für ein bisschen ruhiger Moment heute am Morgen mit dem Yusuf Islam. Sagt uns allen nicht viel, wenn ich den Künstlernamen sage, ist alles klar. Der Cat Stevens, ja, zu London geboren. Und da sein Welthit aus dem Jahr 1971, Morning Has Broken, ja, recht hat er. 17 Minuten noch, dann ist es 6 Uhr an diesem Mittwochmorgen.

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8: Der Mittwochmorgen am 6 Uhr mit 13 Grad zu Flühlen und auch 13 Grad haben wir zu Rapperswil.
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10: Die Grünen Luzern wollen mit Rahel Lestermann in die Regierung einziehen. Die Aargauer Behörden informieren heute genauer über die Schüsse nach der Rave-Party und der FC Zürich verliert daheim gegen IB. Im Nachrichtenstudio wünscht einen guten Morgen der Renato Götte. Die Grünen Luzern wollen mit Rahel Lestermann in den Regierungsrat einziehen. Die Mitgliederversammlung hat die 39-Jährige gestern als Regierungsratskandidatin nominiert für die Wahlen im kommenden März. Rahel Estermann wolle sich im Regierungsrat für sichere Velowege, für den öffentlichen Verkehr, Fußgänger und gegen steigende Mieten einsetzen. Die schreiben die Grünen Luzern in einer Mitteilung. Estermann wohnt in der Stadt Luzern und ist seit mehreren Jahren Mitglied des Kantonsparlaments. Zudem ist sie Co-Geschäftsleiterin der Organisation Digitale Gesellschaft. Warum hat ein Mann am Wochenende nach einer Rave-Party in Aarau auf Menschen geschossen? Wo und wie wurde der 43-jährige Schweizer Staatsbürger schließlich festgenommen? War er bereits polizeibekannt? Zu solchen Fragen werden die Aargauer Behörden heute Nachmittag an einer Medienkonferenz genauere Informationen bekannt geben. Bei den Schüssen nach der Rave-Party in Aarau kam eine 22-jährige italienische Staatsangehörige ums Leben. Eine weitere Frau und vier Männer wurden leicht bis schwer verletzt. Auch Fabrizio Grande wurde getroffen. Er sagt zu diesem Vorfall,
11: ich habe immer das Gleiche im Kopf, wie er sich zu mir gedreht hat, weil ich bin ja nicht in der Menschenmenge war. Mich hat er offensichtlich gejagt. Und es ist einfach, wie soll ich sagen, es ist krass. Es ist krass, dass einer mit einer AK dort steht und der dich einfach umjetten will.
10: Die Medienkonferenz der Aargauer Behörden findet heute um 14 Uhr statt. Der Schweizer Nahrungsmittelkonzern Nestlé verkauft sein Vitamingeschäft für 1 Milliarde Dollar. Die Geschäftssparte mit Vitaminen, Mineralstoffen und Nahrungsergänzungsmitteln werde vom US-amerikanischen Finanzinvestor Yellowwood Partners übernommen, schreibt Nestlé. Der Verkauf sei Teil der strategischen Neuausrichtung. Man konzentriere die Ressourcen auf jene Bereiche, in denen Nestlé die stärksten Wettbewerbsvorteile habe. Der Verkauf soll im ersten Halbjahr 2027 abgeschlossen werden. Zum Fußball: Der FC Zürich verliert gegen den neuen Tabellenführer Ribe. Zürcher müssen sich daheim 2-4 geschlagen geben. Der FCZ-Spieler Kevin Spadanuda analysiert den Match auf SRF so.
12: Ich glaube, wir sind sehr gut gestartet heute, vor allem gerade das 1-0 geschossen gehabt. Und dann würde ich sagen, haben wir zwei blöde Goals bekommen, wo ja, ein bisschen zu einfach gegangen ist. Nichtsdestotrotz sind wir eigentlich gut aus der Halbzeit rausgekommen, haben unser Spiel können machen. Nachher, ja, wenn Liebe das Goal macht, wird es schwieriger. Trotzdem muss ich sagen, gegen Schluss haben wir gut reagiert. Leider ist es ein bisschen zu spät.
10: Für IB hat Christian Fasnacht gerade 3 Goal geschossen. Und nach Meldung vom Tennis, die Belinda Bencic scheidet an der US Open in der ersten Runde aus. Die Ostschweizerin verliert gegen Julia Putintseva aus Kasachstan knapp in 3 Sätzen.
8: Auf der Autobahn A2 fällt es schon an von Stauen zwischen Emmenorden und der Verzweigung Rotsee. Eine sichere Fahrt wünsche ich. Viel Sonne gibt es heute, wir haben aber auch so Schleierwolken. Das könnte eher so ein bisschen dunstig werden. Es ist nicht einmal gesagt, dass wir immer blauen Himmel haben, aber auf jeden Fall ist es auch warm mit 25 Grad. Der Donnerstag und der Freitag bleibt sonnig über den Bergen. Da hat es ein paar kleine Quellwolken. Morgen haben wir Temperaturen bis 27 Grad und am Freitag wird es bis 30 Grad warm. Der Samstag ebenfalls schön mit ein paar Wolken und Temperaturen um die 30 Grad. Wir haben die 0 Grad Grenze. Auch hoch oben auf 4'500 Meter, also ideales Wanderwetter.
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8: Es ist der Mittwoch, 2. September. Ich wünsche euch einen guten Morgen. Ja, nach dem heissen Sommer hat die Pilzsaison eher harzig angefangen und gleich hat der Pilzkontrolleur von Küsnacht, der Markus Schweri, schon viel zum Kontrollieren.
13: Ja, nach dieser langen Trockenheit habe ich eigentlich nicht gedacht, dass es so viel gibt.
8: Ja, gibt es denn weniger giftige Pilze auch, die hier gesammelt werden? Ja, und Tipps haben wir für euch aber an, heute am Morgen. Und jetzt machen wir euch lustig auf den breitesten Musikmix. Tazi Raff. Musik aus Deutschland mit ihrem ersten Nummer 1 Hit Sandra. Und definitiv Zeit zum Aufstehen dann mit der Kylie Minogue. Ich bin der Thomas Berger, schön sind wir bei uns.

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Unglaublich, wie eine Musik so also richtig Hühnerhaut auslösen. Robbie Williams, Feel. Ja, vielleicht geht es euch auch gerade so in dem Moment, 13 Minuten ab 6 ist es, der Song wird man doch gerade noch einmal spielen oder vielleicht ein bisschen später, aber da gibt es natürlich Vorschriften bei uns, Moderatoren, was wir dürfen und nicht dürfen mit der Musik. Ja, wie macht man denn eigentlich Radio? Können wir gerade überleiten, was möchten wir mit all diesen Bildschirmen hier im Sendestudio? Von woher kommen eigentlich die Verkehrsmeldungen? Wo sitzen Nadine Wechsler, der Christian Stempfli und der Rest des Teams? Wer hat etwa das grösste Chaos auf dem Pult? Das könnt ihr jetzt schon sagen, aber da könnt ihr euch dann selber davon überzeugen. 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Und es gibt inzwischen eine Gefahrenmeldung von der Autobahn A3. Chur Richtung Zürich, die zwischen der Verzweigung Reichenburg und Lachen. Da liegen Gegenstände auf der Autobahn. Ja, und überhaupt fährt schon recht früh an von Stocken. Heute Morgen auf der A2 zwischen Emmen-Nord und der Verzweigung Rotsee und auf der A14. Luzern Richtung Zogen staut dort ab der Verzweigung Rotsee bis zum Rothausentunnel. Ich wünsche euch eine gute Fahrt. Und jetzt machen wir einen Ausflug an den Strand. Gente di mare.

0: Vielleicht werden gerade ihr jetzt geweckt mit Sandra und Maria Magdalena im breitesten Musikmix bei Radio Zentral. 8 Minuten noch, dann ist es 6:30. Ja, und alle, die ein bisschen im Stress sind und ohne zu morgen aus dem Haus haben, müssen heute keine Panik. Tankstellen-Shops, die haben jetzt offen. Es gibt auch dort Kaffee und Gipfeli. Und dazu noch der Blick auf das Wetter. Das machen wir jetzt mit dem Radio Zentral Meteorologen Reto Vögeli.
1: Ein Ausläufer vom Azorenhoch hat sich Richtung Alpenraum ausbreitet. Der wird heute und auch in den nächsten Tagen für unser Wetter verantwortlich bleiben. Heute Mittwoch ziehen ab und zu ein paar Wolkenfelder durch. Es bilden sich auch ein paar harmlose Quellwolken. Trotzdem ist es oft aber recht sonnig und die Temperaturen gehen darauf am Nachmittag auf sommerlich warme 26 Grad. Das in Begleitung von einem leichten Westwind.
0: Ja, Reto, es bleibt aber auch weiterhin schön und warm.
1: Morgen am Donnerstag und am Freitag geht es mit viel Sonne weiter. Es hat nur wenig Wolken um und die Temperatur erreicht am Donnerstag 26 bis 27 und am Freitag sogar um die 30 Grad.

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1: Es ist 6:30.
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3: Mit dem Renato Götte, guten Morgen miteinander. Der Schweizer Nahrungsmittelkonzern Nestlé verkauft sein Vitamingeschäft für 1 Milliarde Dollar. Das Geschäft oder die Sparte mit Vitaminen, Mineralstoffen und Nahrungsergänzungsmitteln werde vom US-amerikanischen Finanzinvestor Yellowwood Partners übernommen,

0: Fußball, der FC Zürich verliert gegen den neuen Tabellenführer IB. Die Zürcher müssen sich daheim mit 2-4 geschlagen geben. Der FCZ-Trainer Marcel Koller stellt auf SRF fest,
1: dass wir viele Chancen rausspielen, aber viel zu wenig Goal schiessen. Dass wir hinten auch viel zu einfach Goal zulassen. Und ja, der Gegner kann früh in Führung gehen, völlig unnötig. Ich denke, dass wir das Spiel eigentlich auch gut angefangen haben, aber dann nachher ja, zu Hand ausgegeben haben, eben mit unnötigen Goal. Ich denke, da müssen wir viel bewusster, viel konsequenter auch arbeiten. Und ja, das haben wir heute nicht angebracht, in der Defensive wieder offensiv.
0: Und eine Meldung vom Tennis. Die Belinda Bencic scheidet an der US Open in der ersten Runde aus. Die Ostschweizerin verliert gegen die Julia Putintseva aus Kasachstan in 3 Sätzen.
2: Da können wir eine Warnung geben auf der Autobahn A3 zwischen der Verzweigung Reichenburg und Lachen. Die Gegenstände dort auf der Autobahn gelegen sind, sind weg, also freie Fahrt. Es staut auf der A2 zwischen Emmen-Nord und der Verzweigung Rotsee. Auf der A14 geht es ebenfalls länger Luzern Richtung Zug, aber im Rotsee im Moment noch bis zum Rothausentunnel. Kommt sicher vorwärts.
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2: Es ist ein Tag heute mit viel Sonne, aber auch hohen Wolkenfeldern. 25 Grad haben wir am Nachmittag. Der Donnerstag und der Freitag, es bleibt weiterhin Sommer. Über den Bergen da hat es ein paar kleine Quellwolken. Morgen wird es bis 27 Grad warm und der erste Hitzetag wieder könnte es am Freitag geben mit 30 Grad. Auch der Samstag wird heiß mit 30 Grad. Es ist schön am Samstag, auch ein paar Wolken hat es dazu. 0 Grad Grenze liegt hoch oben auf 4500 Meter.
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0: Da gehen wir zuerst in Kanton Schweiz. Der Schweizer Regierungsrat Sandro Patierno will das Köpfenberg-Wolfsrudel nicht komplett abschießen. Das sei laut Gesetz im Moment nicht möglich, sagt der Schweizer Umweltdirektor gegenüber der Zeitung Bote der Urschweiz. Seit diesem Monat dürfen bis Ende Januar maximal 2/3 der Jungtiere vom Köpfenbergrudel geschossen werden. Der Kanton hat die Regulierung von fast 2 Wochen in Auftrag gegeben. An dem hält Sandro Patierno fest. Die SVP vom Kanton Schweiz verlangt dagegen nach mehreren Nutztieren den Abschuss vom ganzen Rudel. Die Grünen Luzern wollen mit Rahel Estermann in Regierungsrat. Die Mitgliedsversammlung hat die 39-Jährige gestern als Regierungsratskandidatin nominiert für die Wahlen im März. Rahel Estermann will sich im Regierungsrat für sichere Velowege, für den ÖV, für Fußgänger und gegen hohe Mieten einsetzen. Das schreiben die Grünen Luzern in einer Mitteilung. Rahel Estermann wohnt in der Stadt Luzern und ist seit mehreren Jahren im Kantonsparlament. Außerdem ist sie Co-Geschäftsleiterin der Organisation Digitale Gesellschaft. Der Kanton Luzern wird in Sursee definitiv 4 Kreisel durch Ampeln ersetzen. Konkret betrifft das den ersten Kreisel, wenn man von der Autobahn herabkommt, den Sandgrubkreisel. Und auf der Ringstrasse, wenn man geradeaus weiterfährt, den Schlottermilchkreisel. Wenn man dann rechts weiterfährt, werden auch der Bifangkreisel beim Surseepark und der Kottenkreisel mit Ampeln ersetzt. An einer Infoveranstaltung hat der Kanton seine beste Variante vorgestellt. Die Ringstrasse soll zu einer leistungsfähigen Verkehrsachse für alle Verkehrsteilnehmer werden. Dafür wird der Verkehr an den Stadträndern mit weiteren Ampeln angehalten, sagt der Projektleiter der Dienststelle Verkehr vom Kanton Luzern, Daniel Ender.
6: Die Idee ist, dass man eigentlich ein System hat in Sursee, wo der Verkehr funktioniert und dass man nur so viel Verkehr dort reinlässt, wie auch kann bewältigt werden. Das hat zur Folge, dass man natürlich an der Fasselstrasse, Bernstrasse zum Beispiel im Westen oder auch im Norden den Verkehr in einem gewissen Mass muss zurückhalten. Aber das Ziel ist natürlich, dass er dann umso effizienter durch Sursee selber durchkommt.
0: Busse sollen bevorzugt werden und es sind auch bessere Verbindungen für Velo- und Fußgänger geplant. Bei der Erarbeitung von dieser Bestvariante sind in den letzten 2

0: pro Jahr 100 Personen aus der Politik, Verbänden und der Bevölkerung an Workshops mit einbezogen worden. Der Präsident vom regionalen Entwicklungsträger Sursee-Mittelland, Josef Wies, ist bei dieser Mitwirkung auch dabei gewesen. Bei ihm hat es ein Umdenken gegeben, nachdem er sich früher noch für den Erhalt der Kreisel stark gemacht hat.
1: Das ist wahrscheinlich schon der grosse Unterschied zu den Lichtsignalanlagen, die man in der Vergangenheit hatte, die zum Teil isoliert waren. Da werden wir am Schluss ein System haben, das miteinander kommuniziert, damit auch die sogenannte grüne Welle vom Verkehrsfluss aufrechterhalten werden kann, dass man nicht jeder Ampel wieder muss Halt haben, sondern dass man durchaus auch in einem Schnauz durchfahren kann. Ich glaube, da hat natürlich auch die Digitalisierung eine enorme Entwicklung gemacht in den letzten Jahren.
0: In den nächsten zwei Monaten kann sich die Bevölkerung zu den Plänen äussern. Erste Projekte sind frühestens in 6 Jahren geplant. Und Zentralschweizer Obstbauern können ihre Früchte gleich nicht mehr in Sursee abliefern. Die Obsthalle geht im nächsten Sommer zu. Das teilt Dino Verde mit, wo zu der Fenaco-Genossenschaft gehört. Der Grund, die Obsthalle sei alt und müsste teuer saniert werden, das lohne sich nicht mehr. Für die betroffenen Obstbauern gibt es eine Anschlusslösung. Sie können ihre Früchte ab nächstes Jahr an einen Händler im Thurgau liefern, wenn sie das wollen. Der Markus Thali, Präsident der Produzenten, die Vereinigung Obsthalle Sursee ist darum zuversichtlich für die Zukunft. Aber für kleine Produzenten könnte es schwierig werden.
2: Ja, das wäre ich nicht überrascht, wenn da der ein oder andere auch sagt, höre ich auf mit der Produktion. Muss ich ganz ehrlich sagen, auch jetzt mit der angespannten Situation auf dem Markt, mit der angespannten Situation auch mit der Trocknung, die wir dieses Jahr haben, da werde ich viele Betriebe müssen überlegen, wie ich zu Wasser komme in Zukunft und gleichzeitig gerade noch den Handelsbetrieb wechselt. Ich kann mir auch vorstellen, dass da der eine oder andere sagt, du, ist los, was ich mit der Spezialkultur, ja.
0: In der Obsthalle Sursee ist seit mehreren Jahrzehnten Obst verarbeitet und verpackt worden. Betroffen sind jetzt 44 Mitarbeitende. Die Fenaco-Gruppe wird die meisten von ihnen an einem anderen Standort weiter beschäftigen.
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Guten Morgen miteinander. Ich hoffe, Sie sind schon hell wach am 18 Minuten vor 7. Jetzt wird es nämlich wieder spannend. Mitspielen, mitraten und jubeln. Das hören wir ja am liebsten. Jetzt anrufen für einen Schlaumeier 0848 82 46 46. 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Das klingt doch nicht schlecht, oder?

0: Elvis Presley wird 13 Minuten vor 7 und jetzt wird gespielt.
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0: Spielen wir um die 50 Franken Geschenkkarte vom Mietencenter Schweiz und ich begrüße Nadine Eugster. Guten Morgen, Nadine.
2: Guten Morgen miteinander.
0: Nadine, du bist im Kanton St. Gallen, die heißt Janis, und du bist so quasi Stammhörerin, wenn es um den Schlaumeier geht. Also du hast jetzt eine Premiere mitgespielt, hast du noch nie, aber immer mitgelost, mitgeraten. Was ist denn so ein dein Spezialgebiet?
2: Wir sind so eigentlich relativ breit aufgestellt. Ich mache das immer mit dem Mami und dem Papi und zusammen sind wir eigentlich damals sehr gut mit den Themen.
0: Also du bist ja jetzt im Auto unterwegs, aber Mami und Papi sind jetzt nicht unterwegs. Gut, du bist also völlig auf dich allein gestellt mit zwei Themen, aber die ich dir anbieten kann. Kernjogging und Kalender. Was begeistert dich mehr?
2: Genau, der Kalender.
0: Ja, okay, den Januar, den kennen wir ja unter Jänner. Der Mai ist dann der Wonne-Monat. Wie heisst denn unser neuer Monat, wo wir jetzt drinnen sind, der September, so umgangssprachlich? Ist es der Brachmonat, der Weinmonat oder der Herbstmonat? 10 Sekunden gebe ich dir.
2: Der Herbstmonat.
0: Probierst es du und das ist genau richtig, der September, der Herbstmonat, weil immer am 22. oder 23. September der offizielle Herbstanfang ist. In diesem Jahr ist der 23. Alles richtig gemacht und dir wünsche ich einen guten Tag, Nadine.
2: Super, danke vielmals. Euch auch allen einen schönen Tag.
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0: Nadine, gerade im Auto unterwegs, auf den Strassen im Zentralland. Ja, und für dich und vor allem andere, die Übersicht der Staumeldungen, viel ist es noch nicht. Die Autobahn A2 zwischen dem Nord und der Verzweigung Rotsee, wo es da stockt, und auf der A14 von Luzern Richtung Zug staut es ab der Verzweigung Rotsee bis zum Rothausen-Tunnel führen. Ja, dann wünsche ich euch eine unfallfreie Fahrt.

Ein gutes Aufstehen wünsche ich euch mit Radio Zentral, ein Radio mit Herz am 7 Minuten vor 7. Ja, nach einem heissen Sommer hat die Pilzsaison eher harzig gestartet. Und gleich haben Pilzkontrolleure schon zu tun. Gibt es jetzt wegen dieser Trockenheit zum Beispiel weniger giftige Pilze? Über das reden wir heute nach der 7.

0: 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Mit den Pet Shop Boys wird Sydney. 12 Grad sind es in Eschenbach und 13 Grad haben wir zu Hurden.
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2: Nestlé verkauft sein Vitamingeschäft in die USA. Die Aargauer Behörde informiert heute genauer über die Schüsse nach der Rave Party und der FC Zürich verliert den Helga Giebe. Im Nachrichtenstudio Renato Goethe, guten Morgen miteinander. Der Schweizer Nahrungsmittelkonzern Nestlé verkauft sein Vitamingeschäft für 1 Milliarde Dollar. Die Geschäftssparte mit Vitaminen, Mineralstoffen und Nahrungsergänzungsmitteln werde vom US-amerikanischen Finanzinvestor Yellowwood Partners übernommen, schreibt Nestlé. Der Verkauf sei Teil der strategischen Neuausrichtung. Man konzentriere die Ressourcen auf jene Bereiche, in denen Nestlé die stärksten Wettbewerbsvorteile habe. Der Verkauf soll im ersten Halbjahr 2027 abgeschlossen werden. Warum hat ein Mann am Wochenende nach einer Rave-Party in Aarau auf Menschen geschossen? Wo und wie wurde der 43-jährige Schweizer Staatsbürger schließlich festgenommen? War er bereits polizeibekannt? Zu solchen Fragen werden die Aargauer Behörden heute Nachmittag an einer Medienkonferenz nun genauere Informationen bekannt geben. Bei den Schüssen nach der Rave-Party in Aarau kam eine 22-jährige italienische Staatsangehörige ums Leben. Eine weitere Frau und 4 Männer wurden leicht bis schwer verletzt. Auch Fabrizio Grande wurde getroffen. Er sagt zu diesem Vorfall:
3: Ich habe immer das Gleiche im Kopf, wie er sich zu mir gedreht hat, weil ich bin ja nicht in der Menschenmenge war. Mich hat er offensichtlich gejagt. Und es ist einfach, wie soll ich sagen, krass. Es ist krass, dass einer mit einer AK dort steht und der dich einfach umjetten will.
2: Die Medienkonferenz der Aargauer Behörden findet heute um 14 Uhr statt. Wer soll bei schweren Erdbeben in der Schweiz die entstandenen Schäden finanzieren? Mit dieser Frage hat sich die zuständige Nationalratskommission beschäftigt. Sie findet, die Absicherung gegen Erdbebenschäden, wie sie alle 100 Jahre zu erwarten sind, solle in der individuellen Verantwortung liegen. Erst bei einem noch schwereren Ereignis soll der Bund alle Immobilieneigentümer verpflichten können, einen beschränkten finanziellen Beitrag zu übernehmen. Zum Sport mit Fußball. Der FC Zürich verliert gegen den neuen Tabellenführer Ribe. Zürcher müssen sich daheim mit 2-4 geschlagen geben. Der FCZ-Spieler Kevin Spadanuda analysiert den Match auf SRF so.
4: Ich glaube, wir sind sehr gut gestartet heute. Vor allem gerade 1-0 geschossen. Gehabt. Und dann würde ich sagen, haben wir 2 blöde Goals bekommen, wo ja, ein bisschen zu einfach gegangen ist. Nichtsdestotrotz sind wir eigentlich gut aus der Halbzeit rausgekommen. Wir konnten unser Spiel machen. Nachher, ja, wenn Liebes Goal macht, wird es schwieriger. Trotzdem muss ich sagen, gegen Schluss haben wir gut reagiert. Leider ist es ein bisschen spät.
2: Für IB hat Christian Fasnacht gerade 3 Goal geschossen und einen Hattrick geschafft. Und dann noch Meldung vom Tennis. Die Belinda Bencic scheidet an der US Open in der ersten Runde aus. Die Ostschweizerin verliert gegen Julia Putintseva aus Kasachstan knapp bei 3 Sätzen. Damit sind an der US Open alle Schweizerinnen und Schweizer ausgeschieden.
5: Zu viele Autos unterwegs auf der A2 zwischen Emmen-Nord und der Verzweigung Rotsee und von dort aus auf die A14 vom Rotseeweg stocken sie noch bis zum Rothausen-Tunnel. Auf der A14-Zug Richtung Luzern geht es ebenfalls länger und zwar ab Buri und auf der A15 dort stocken zwischen Dürnten und Hinwil. Und somit schalten wir ins Radiozentral Wetterstudio zum Reto Vögeli.
6: Ein Ausläufer vom Azorenhoch hat sich Richtung Alpenraum ausbreitet. Der wird heute und auch in den nächsten Tagen für unser Wetter verantwortlich bleiben. Heute Mittwoch ziehen ab und zu ein paar Wolkenfelder durch. Es bilden sich auch ein paar harmlose Quellwolken. Trotzdem ist es oft aber recht sonnig und die Temperaturen gehen darauf am Nachmittag auf sommerlich warme 26 Grad. Das in Begleitung von einem leichten Westwind. Morgen am Donnerstag und am Freitag geht es mit viel Sonne weiter. Es hat nur wenig Wolken rum und die Temperatur erreicht am Donnerstag 26 bis 27 und am Freitag sogar um die 30 Grad.
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0: Guten Morgen, 4 Minuten ab 7 ist es wurde ja nach einem heissen Sommer hat die Pilzsaison eher harzig gestartet und gleich hat der Pilzkontrolleur von Küsnacht, Markus Schweri, schon viel zum Kontrollieren gehabt.
7: Ja, nach dieser langen Trockenheit habe ich eigentlich nicht gedacht, dass es so viel gibt.
0: Ja, gibt's denn?
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0: Wenn wir es klären, gibt es dann weniger Pilze und vor allem weniger giftige Pilze, die hier gesammelt werden. Wir lösen auf bei uns in ein paar Minuten. Ich bin der Thomas Berger, wünsche euch einen guten Start jetzt mit der Aha.

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0: der Tag verwacht, den PC langsam auffahren. In dem Sinn wünsche ich euch einen guten und geschaffigen Arbeitstag. Es ist 14 Minuten ab 7. Ja, auch wenn das Wetter hier noch hochsommerlich ist, mit Temperaturen bis 30 Grad, Anfang September, ja, da stecken wir doch schon drinnen im Herbst und jetzt wird es auch herbstlich bei uns. Mit dem Ende vom August, da startet ja auch wieder Pilzsaison, aber das eher so ein bisschen harzig, Nadine Wechsler.
1: Heiß und trocken war er den Sommer 2026 und das heisst jetzt auch zum Start in die Pilzsaison, dass eben die Scheiben Pilz nicht so recht aus dem Boden schiessen. Und das merkt auch der Muttitaler Wetterschmöcker, der Silvan Batschert oder Herrenbödler.
2: Was eher ein trocken war der Sommer, das trifft sicher an. Im Wald innen ist jetzt nicht so nass, als Pilz geht aus dem Boden rausdrückt. Darum denke ich schon, es kauft das Deuten und natürlich immer Wind. Wind ist halt immer im Spiel.
1: Auf was genau, dass es darauf ankommt bei der Prognose, wenn er auf Pilz schaut, das hat man natürlich den Silvan Batschert nicht verraten. Aber es sei also in dieser Saison schon besonders schwierig.
2: Ich tue immer ein paar Sachen rausfiltern, die für das Wetter gut ist und ich kann Prognosen schreiben. Auch, ja. Aber heuer ist aus Innig zu sehen. Viel habe ich eben noch nicht gefunden. Bist du eher am Verzweifeln im Wald draussen? So wenig Pilz habe ich schon manches Jahr nicht mehr gesehen.
1: Der Wetterschmöcker Silvan Batschert hat sich da auch schon einen Plan B überlegt.
2: Ja, heuer im Sommer bin ich schon sehr verzweifelt, als ich kaum Wild gesehen habe. Und Pilz hat es auch keine Jungen gehabt. Habe ich da schon sehr die Nacht nicht mehr schlafen können. Dann habe ich da von Studieren und Hirnen. Dann bin ich dann plötzlich auf den Fußpilz gekommen und jetzt auch gerne heiß und feucht. Dann dachte ich, wahrscheinlich muss ich den gleichen Sternhafen erforschen, ob ich dort etwas herauslesen kann.
0: Ja, da bin ich dann gespannt, ob bei der Herbstsammlung der Wetterschmöcker plötzlich der Fußpilz auch noch eine Rolle spielt. Aber Spass beiseite. Auch wenn es Pilz eher schwer hat, gerade so hat der eine oder andere Sammler schon Pilz in die Kurve rein tun.
1: Und zwar im Kanton Schweiz. Der Pilzkontrolleur Markus Schweri von Küsnacht hat an diesem Sonntag zum ersten Mal in dieser Saison wieder kontrolliert. Und das doch noch ziemlich fleissig.
3: Ich habe 17 Kontrollscheine ausgefüllt am Sonntag. Das war von dem her eigentlich gut gewesen. Ja, nach dieser langen Trockenheit habe ich eigentlich nicht gedacht, dass es so viel gibt.
1: Er ist der einzige Pilzkontrolleur im Kanton Schweiz mit einem Zertifikat von der sogenannten WAPCO, einem Verband amtlicher Pilzkontrolle. Organe. Und mit dem harzigen Start ist an Markus Schweri vor allem bei der Vielfalt etwas aufgefallen.
3: Dass sehr viele Wiesen-Champignon oder Feld-Champignon, wie sie heissen, gefunden worden sind, ist natürlich ein Pilz, das rein optisch, man sieht ihn gut in die Wiesen aus, weil er halt so schneeweiss ist. Und ja, ich muss sagen, von diesen 17 haben 15 sicher Feld-Champignon gebracht. Unter anderem. Also zum Teil auch noch anders, aber Großteil war Feld-Champignon.
1: Seit 33 Jahr macht er die Pilzkontrolle und da hat er schon zwischen 27 und 114 Kontrollen im Jahr gemacht. Es kann also schon sehr variieren, je nach Wetter eben. Heisst es bei weniger Pilzvielfalt, gleichzeitig auch weniger Vergiftungen?
3: Wäre schön. Ich sage es, im Moment ist wahrscheinlich nicht so viel giftig rum, weil es generell nicht so viele verschiedene Arten rum hat. Aber was der Herbst noch bringt, das ist so ein bisschen ja, Kaffeesatz lesen.
1: Und die Hoffnung ist also schon noch da, in die ganz, ganz junge Pilzsaison.
3: Ich glaube nicht, dass es einen totalen Ausfall gibt. Nein, glaube ich nicht.
0: Ja, was brauche ich denn Pilz, damit sie doch noch kommen? Und wo gibt es trotz Trockenheit eben etwas zum Sammeln? Das weiss dann Marionna Schlatter, Pilzexpertin ist sie. Sie ist dann unser Zentralgast nach der Nacht. Und wir schauen noch die Staumeldungen an. Die Übersicht für all ihr, die jetzt gerade unterwegs sind auf der Strasse im Zentraland, auf der A2 zwischen Emmen Nord und der Verzweigung Rotsee geht es länger. Auf der A14, der Luzern Richtung Zug, ab der Verzweigung Rotsee bis zum Rothausen-Tunnel in der Gegenrichtung von der A14, dort stocken zwischen Buri und der Verzweigung Rotsee. Die A14 zwischen Zug West und Bar mit Stau gerade bei der Autobahnausfahrt. Und wir schauen auf die Oberland-Autobahn, auf die A15 mit Stau zwischen Dürnten und Hinwil. Ich wünsche euch eine sichere Fahrt. Tschüss.

0: Queen, Begleiter in den Mittwochmorgen rein. Es sind noch 9 Minuten bis 7:30 ist.
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0: Und da begrüße ich jetzt vom Zentral Wetterteam der Reto Vögeli. Guten Morgen.
2: Guten Morgen, hallo Thomas.
0: Ja, Reto, ich schlage vor, wir gehen die Sonnencreme noch mal posten. Der Sommer geht weiter. Du als Meteorologe, sag mal, wie viele Reaktionen oder was für Reaktionen habt ihr eigentlich mit dem Rekordsommer 2026?
2: Viel. Also es war einfach ein grosses Interesse im Sommer. Es ist ja so schwer so mit Hochdruckgebiet und sonnigem Wetter. Ich denke mehr, wir haben ein bisschen weniger zu tun. Das ist meistens auch so. Für uns Meteorologen sind das eher die Anführungsschlusszeichen langweiligeren Wetterlagen. Und mehr ist eigentlich los, wenn es ein bisschen turbulent und dynamisch ist. Aber der Sommer war das halt schon wieder so extrem gewesen mit Trockenheit, mit Hitze, dass halt doch das Interesse eben sehr gross war von der Öffentlichkeit, um zu wissen, ja, wie lange bleibt es heiß, wird es noch heißer. Und kommt es endlich mal wieder regnen, sind ja alle auf den Regen geplant. Das ist auch etwas, wo wir sonst eher ein bisschen nicht so gewöhnt sind.
0: Gut, die Frage könnte ich dir jetzt auch stellen für die Woche. Jetzt reden wir aber zuerst einmal vom heutigen Mittwoch. Es wird schon noch eins warm.
2: Ja, wird sommerlich warm heute Nachmittag. Also, ich glaube, der September hat sich da die Vorbilder genommen. August, Juli und Juni, die Sommermonate, die wir hatten, mit den extrem hohen Temperaturen. Also, September macht eigentlich im gleichen Stil weiter. Natürlich nicht ganz auf dem hohen Niveau, aber es ist auch vom Sonnenstand her und von der länger werdenden Nacht natürlich ein bisschen vorgegeben, dass wir nicht ganz so weit hochkommen. Aber auf jeden Fall sehr warme Luft, die wir über uns haben. Nachmittag 26 Grad ziemlich verbreitet. Jetzt zum Rausgehen um die ja, 11 bis etwa 13 Grad, also eher ein bisschen frisch, aber am Nachmittag sind, wie gesagt, sommerlich warm. Heute ist es recht sonnig. Wir sehen aktuell ein paar Wolkenfelder, die durchziehen. Das wird im Laufe des Tages so bleiben. Es ist nicht ein wolkenloser Tag, aber wie gesagt, recht sonnig und freundlich. Also für alle, die draußen etwas unternehmen wollen, auf jeden Fall gut.
0: Also eben, ein Hitzetag ist ja ab 30 Grad und mehr, oder? Wenn man jetzt noch ein bisschen weiter schaut, in dieser Woche steuern wir noch einmal auf die Hitzetage zu effektiv.
2: Ja, an dieser 30-Grad-Marke werden wir nochmal rummachen in den nächsten paar Tagen. Morgen am Donnerstag haben wir ähnliche Temperaturen wie heute, bis 6, 27 Grad. Am Freitag aber dann bis zu 30 Grad, vielleicht auch knapp drüber. Also da könnte es dann definitiv noch einen Hitzetag geben. Die beiden Tage, Donnerstag und Freitag, bringen viel Sonne, nur wenig Wolken. Also da geht es ja, im ruhigen Stil weiter.
0: Dann wünsche ich dir schon mal einen erfrischenden Tag. Reto Fegeli, danke.
2: Danke, wünsche ich dir auch. Mach's gut. Tschüss.
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5: Mit dem Renato Goethe, guten Morgen miteinander. Die menschengemachte Erderwärmung wird sich laut dem UNO-Umweltprogramm nicht mehr auf 1,5 Grad begrenzen lassen. Die Welt steuere derzeit auf eine Erwärmung von rund 2,6 Grad gegenüber der vorindustriellen Zeit zu. Die 1,5 Grad-Grenze dürfte in den kommenden Jahren dauerhaft überschritten werden, steht im UNO-Bericht. Der Schweizer Nahrungsmittelkonzern Nestlé verkauft sein Vitamingeschäft für 1 Milliarde Dollar. Die Geschäftssparte mit Vitaminen, Mineralstoffen und Nahrungsergänzungsmitteln werde vom US-amerikanischen Finanzinvestor Yellowwood Partners übernommen, schreibt Nestlé. Der Verkauf sei Teil der strategischen Neuausrichtung. Man konzentriere die Ressourcen auf jene Bereiche, in denen Nestlé die stärksten Wettbewerbsvorteile habe. Und die deutsche Marine hat erfolgreich eine ballistische Rakete abgefeuert. Eine Fregatte hat im Nordatlantik ein israelisches Raketensystem

0: Sommer, der bleibt uns noch ein bisschen in dieser Woche. Sicher viel Sonne gibt es heute. Ein paar wenige Wolken um 25 Grad sind es am Nachmittag. Donnerstag und Freitag auch Sonne pur. Über den Bergen gibt es wenig Quellwolken. Morgen haben wir etwa 27 Grad, am Freitag 30 Grad. Auch am Samstag können es 30 Grad geben mit viel Sonne und wenig Wolken.
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4: Da gehen wir in Kanton Schweiz zuerst. Im Kanton Schweiz ist wieder eine Bienenseuche ausgebrochen. Bei einem Imker zur Art ist die hoch ansteckende Surbrut festgestellt worden, schreibt die Zeitung Bote der Urschweiz. Diese Seuche kann sich schnell auch auf andere Bienenvölker ausbreiten. Der Kanton hat darum ein Sperrgebiet gemacht. Schon vor wenigen Wochen ist in der Gemeinde Steinerberg die sogenannte Faulbrut ausgebrochen. Die können ganze Bienenvölker ausrotten. Laut dem Kantonstierarzt Christoph Bernasconi haben die aktuellen Seuchenfälle keinen direkten Zusammenhang. Für Menschen und andere Tiere besteht hier keine Gefahr. Der Schweizer Regierungsrat Sandro Patierno will das Köpfenberg-Wolfsrudel nicht komplett abschiessen. Das sei laut Gesetz im Moment nicht möglich, sagt der Schweizer Umweltdirektor gegenüber der Zeitung Bote der Urschweiz. Seit diesem Monat dürfen bis Ende Januar maximal zwei Drittel der Jungtiere vom Köpfenbergrudel geschossen werden. Der Kanton hat die Regulierung vor fast zwei Wochen in Auftrag gegeben. An dem hält Sandro Patierno fest. Die SVP vom Kanton Schweiz verlangt dagegen nach mehreren Nutztierriss den Abschuss vom ganzen Rudel. Wir gehen in den Kanton Luzern. Der Kanton Luzern will Zursee definitiv vier Kreisel durch Ampeln ersetzen. Konkret betrifft das den ersten Kreisel, wenn man von der Autobahn herabkommt, den Sandgrubkreisel. Und auf der Ringstrasse, wenn man geradeaus weiterfährt, den Schlottermilchkreisel. Wenn man dann rechts weiterfährt, werden dann der Bifangkreisel beim Surseepark und der Kottenkreisel mit Ampeln ersetzt. An einer Infoveranstaltung hat der Kanton seine beste Variante vorgestellt. Die Ringstrasse soll zu einer leistungsfähigen Verkehrsachse für alle Verkehrsteilnehmer werden. Dafür wird der Verkehr an den Stadträndern mit weiteren Ampeln angehalten, sagt der Projektleiter von der Dienststelle Verkehr vom Kanton Luzern, Daniel Ender.
5: Die Idee ist, dass man eigentlich ein System hat in Schursee, wo der Verkehr funktioniert und dass man nur so viel Verkehr hineinlässt, wie auch bewältigt werden kann. Das hat zur Folge, dass man natürlich an der Passostrasse, Bernstrasse zum Beispiel im Westen oder auch im Norden den Verkehr in einem gewissen Mass muss zurückhalten. Aber das Ziel ist natürlich, dass er dann umso effizienter durch Ursee selber durchkommt.
4: Busse sollen bevorzugt werden und es sind auch bessere Verbindungen für Velo- und Fußgänger geplant. Bei der Erarbeitung der Bestvariante sind in den letzten zwei Jahren 100 Personen aus der Politik, Verbänden und der Bevölkerung an Workshops mit einbezogen worden. Der Präsident vom regionalen Entwicklungsträger Sursee Mittelland, der Josef Wies, ist bei dieser Mitwirkung auch dabei gewesen. Bei ihm hat es ein Umdenken gegeben, nachdem er sich früher noch für den Erhalt der Kreisel stark gemacht hat.
6: Das ist wahrscheinlich schon der grosse Unterschied zu den Lichtsignalanlagen, die wir in der Vergangenheit hatten, die zum Teil isoliert waren. Da werden wir am Schluss ein System haben, das miteinander kommuniziert, damit auch die sogenannte grüne Welle vom Verkehrsfluss kann aufrechterhalten werden, dass man nicht jeder Ampel wieder muss Halt haben, sondern dass man durchaus auch in einem Schnauz kann durchfahren kann. Ich glaube, da hat natürlich auch die Digitalisierung eine enorme Entwicklung gemacht in den letzten Jahren.
4: In den nächsten zwei Monaten kann sich die Bevölkerung zu den Plänen äußern. Erste Projekte sind dann frühestens in etwa sechs Jahren geplant. Wir bleiben auch im Kanton Luzern. Die Grünen Luzern wollen mit Rahel Estermann in Regierungsrat. Die Mitgliederversammlung hat die 39-jährige gestern als Regierungsratskandidatin nominiert für die Wahlen im März. Rahel Estermann will sich im Regierungsrat für sichere Velowege, für den ÖV, für Fußgänger und gegen hohe Mieten einsetzen. Das schreiben die Grünen Luzern in einer Mitteilung. Drei Lestermann wohnt in der Stadt Luzern und seit mehreren Jahren ist sie im Kantonsparlament. Außerdem ist sie Co-Geschäftsleiterin von der Organisation Digi.

0: digitale Gesellschaft. Und beim Spital Zmenziken im Kanton Aargau ist die Notfallstation ab morgen am in der Nacht zu. Seit dem Sommer ist klar, dass das Spital auf Ende Oktober zugeht. Die Notfallstation ist bis dann noch vom Morgen am 7. bis am Abend am 10. offen. In der Nacht können wir bei einem Notfall entweder auf Sursee oder auf Aarau gehen, schreibt das Asana-Spital Menziken. Aber am 1. November übernimmt dann die Luzerner Lux-Gruppe. Sie bietet Zmenziken eine sogenannte ambulante Walk in Praxis an, wo wir ohne Anmeldung vorbeikommen.
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0: Kiss! Es fängt gegen gute Laune, genau so soll es sein mit dem breitesten Musikmix bei Radio Zentral. Es ist Viertel vor 8. Vorsicht auf der Autobahn A3 Zürich Richtung Chur, und zwar zwischen Schindelegi und Pfäffiken. Dort liegen Gegenstände auf der Autobahn. Wir schauen auf die A14 Luzern Richtung Zug, zwischen der Verzweigung Rotzi und dem Rothausen-Tunnel. Dort staut es noch. Auf der A14 Zug Richtung Luzern, dort kommen wir in Stau rein ab Buri. Die A14 zwischen Zug West und Bar, dort mit zu vielen Autos, die die Autobahn bei der Ausfahrt verlassen wollen. Und auf der A15 zwischen Dürnten und Hinwil geht es ebenfalls noch ein bisschen länger.
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0: Reden wir hier zuerst einmal vom Schutten. Da gibt es nämlich einen neuen Leader in der Super League, Janik Köhn.
2: So ist es, Thomas. Und der neue Tabellenführer heisst IB. IB hat gestern auswärts gegen den FC Zürich gespielt. Und vielleicht eine kleine Anekdote vorweg. Wir haben vorne «I was made for loving you» von Kiss gehört. Das ist ja die offizielle Torhymne vom FC Zürich. Die hat gestern aber nur zweimal können abgespielt werden, weil der FC Zürich 2 Goal geschossen hat. IB hingegen hat aber 4 Goal geschossen. Und darum verlieren die Zürcher die Heime gegen IB mit 2-4. Und darum ist IB jetzt neue Tabellenführer von der Super League. Der FCZ-Spieler Kevin Spadanuda und ehemaliger FCL-Spieler analysiert den Match auf SRF so.
3: Ich glaube, wir sind sehr gut gestartet heute. Vor allem gerade das 1-0 geschossen gehabt. Und dann würde ich sagen, haben wir zwei blöde Goals bekommen, wo ja, ein bisschen zu einfach gegangen ist. Nichtsdestotrotz sind wir eigentlich gut aus der Halbzeit rausgekommen. Haben unser Spiel können machen. Nachher, ja, wenn Liebes Goal macht, wird es schwieriger. Trotzdem muss ich sagen, gegen Schluss haben wir gut reagiert. Leider ist es ein bisschen spät.
2: Für IB hat Christian Fasnacht gerade 3 Goal geschossen und einen Hattrick geschafft. Dank dem Sieg löst IB den FC Lugano an der Tabellenspitze ab. Tessiner spielt aber erst morgen. Und in der Challenge League trennen sich Rapperswil, Jona und Kienz 1-1 unentschieden. Und wir bleiben oder gehen wieder zurück in die Super League, weil der FC Luzern, der will heute den zweiten Heimsieg in Folge holen. Die Luzerner empfangen den Aufsteiger FC. Die Liechtensteiner haben die ersten 4 Matches zwar verloren, beim letzten Spiel haben sie aber den ersten Sieg gefeiert und GC kommt mit einer 5-2-Packung heimgeschickt. Der FCL-Trainer Udo Portmann warnt darum vor dem FC Vaduz und sagt auch,
4: ganz wichtig ist einfach, dass man nicht das Gefühl hat, ja, wir sind daheim und es ist der Aufsteiger, also jetzt nur hau ruck. Man muss ertragen, wenn man auch gegen Vaduz nicht immer Ballbesitz hat, wenn man vielleicht auch Leidensphasen hat, tief im Block muss verteidigen, dass man da nicht ungeduldig wird als Team und denkt, ja, es ist ja Vaduz, jetzt müssen wir da ganz anders shooten.
2: Gesperrt für heute Abend ist der Oskar Kavit, der gegen Servet vom Platz geflogen ist. Wer spielt denn für ihn heute? Das will der Udo Portmann auch wegen dem Vaduz-Trainer nicht verraten.
4: Da lasse ich den Marc Schneider gerne ein bisschen rätseln, wer wir werden aufstellen. Wir haben da verschiedene Optionen. Wir haben eine grosse offensive Abteilung, wo alle gierig sind zu spielen. Und da werden wir schon eine interessante Lösung finden.
2: Fraglich sind laut dem Udo Portmann für heute Abend der Captain Pius Thorn und der FCL-Verteidiger Andres Ziganix. Sie sind seit dem letzten Spiel gegen Servet angeschlagen. Der Match FC Luzern gegen den FC Vaduz ist heute Abend um 8:30. Gleichzeitig spielt dann auch noch GC gegen St. Gallen und der FC Thun gegen Lausanne.
0: Ja, und Janik, im Tennis laufen im Moment gerade US Open. Leider sind jetzt keine Schweizer mehr im Turnier dabei. Verfolgst du jetzt die US Open gleich noch?
2: Ja, das mache ich, Thomas. Das mache ich weiterhin, weil ich will zum Beispiel auch wissen, wer bei den Männern dann die US Open gewinnt. Weil dort ist ja ein Mitfavorit mit dem Novak Djokovic in der ersten Runde schon ausgeschieden. Und das gleiche Schicksal ist jetzt auch bei den Frauen, der Belinda Bencic, passiert. Die Ostschweizerin, die verliert gegen Julia Putin-Zeva aus Kasachstan knapp in 3 Sätzen. Und damit, wie schon gesagt, sind an der US Open alle Schweizerinnen und Schweizer ausgeschieden. Und zum Schluss gehen wir noch zum Schwingen. Das OK vom Kilchberg schwingend warnt, man soll auf keinen Fall Tickets vom Saisonhöhepunkt vom Samstag auf einer Online-Plattform kaufen. Der OK-Präsident Rudi Schweizer betont, dass die nicht gültig sind.
1: Wenn man da gewesen lesen tut, steht das dort drin, dass wir die Billet, die wir auch eruieren können, für ungültig erklären tun. Das ist also auch der, der einen Haufen Geld zahlt, vielleicht für ein Billet, ist dann doppelt gestraft.
2: Die 10'000 Tickets sind nur an Sponsoren, Club- und Verbandsmitglieder und Journalisten gegangen. Die lokale Bevölkerung von Kilchberg ist eingeladen, ausserhalb von der Schwing Arena gratis aufs Festgelände zu kommen, sagt der Rudi Schweizer. Dort sei aber der Platz beschränkt.
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2: 12 Grad sind sie im Moment zu Talenwil und 13 Grad zu Dürnten. Der Mittwochmorgen am 8.
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4: Der Baustart für den Max, der Uri-Stier auf dem Netsche, wird verschoben. Die Aargauer Behörden informieren heute genauer über die Schüsse nach der Rave-Party und Nestlé verkauft sein Vitamingeschäft in die USA. Im Nachrichtenstudio wünscht einen guten Morgen, der Renato Götte. Der Baustart für den geplanten Holzstier Max der Uri-Stier auf dem Netschen wird auf den kommenden Frühling verschoben. Dies teilt der Verein Max der Uri-Stier mit. Grund sind die noch laufenden Verfahren für die Baubewilligung und den Quartiergestaltungsplan. Gegen das Baugesuch sind Einsprachen eingegangen, die derzeit geprüft werden. Da der geplante Standort auf fast 2000 Metern liegt, sei ein Baustart vor dem Winter nicht mehr realistisch. Die Arbeiten sollen deshalb im kommenden Frühling beginnen, vorausgesetzt die notwendigen Bewilligungen liegen dann vor. Der Verein hält trotz der Verzögerung am Projekt fest. Die menschengemachte Erderwärmung wird sich laut dem UNO-Umweltprogramm nicht mehr auf 1,5 Grad begrenzen lassen. Die Welt steuere derzeit auf eine Erwärmung von rund 2,6 Grad gegenüber der vorindustriellen Zeit zu. Die 1,5 Grad-Grenze dürfte in den kommenden Jahren dauerhaft überschritten werden, steht im UNO-Bericht. Entscheidend sei nun, das Überschreiten möglichst kurz zu halten und die Erwärmung rasch wieder unter 1,5 Grad zu senken. UNO-Generalsekretär Antonio Guterres verweist auf Hitzewellen, Waldbrände und Überschwemmungen als Warnzeichen. Der Schweizer Nahrungsmittelkonzern Nestlé verkauft sein Vitamingeschäft für 1 Milliarde Dollar. Die Geschäftssparte mit Vitaminen, Mineralstoffen und Nahrungsergänzungsmitteln werde vom US-amerikanischen Finanzinvestor Yellow Wood Partners übernommen, schreibt Nestlé. Der Verkauf sei Teil der strategischen Neuausrichtung. Man konzentriere die Ressourcen auf jene Bereiche, in denen Nestlé die stärksten Wettbewerbsvorteile habe. Der Verkauf soll im ersten Halbjahr 2027 abgeschlossen werden. Warum hat ein Mann am Wochenende nach einer Rave-Party in Aarau auf Menschen geschossen? Wo und wie wurde der 43-jährige Schweizer Staatsbürger schließlich festgenommen? War er bereits Polizei bekannt? Zu solchen Fragen werden die Aargauer Behörden heute Nachmittag an einer Medienkonferenz genauere Informationen bekannt geben. Bei den Schüssen nach der Rave-Party in Aarau kam eine 22-jährige italienische Staatsangehörige ums Leben. Eine weitere Frau und 4 Männer wurden leicht bis schwer verletzt. Auch Fabrizio Grande wurde getroffen. Er sagt zu diesem Vorfall:
5: Ich habe immer das Gleiche im Kopf, wie er sich zu mir gedreht hat, weil ich bin ja nicht in der Menschenmenge war. Mich hat er offensichtlich gejagt. Und es ist einfach, wie soll ich sagen, es ist krass. Es ist krass, dass einer mit einer AK dort steht und der dich einfach umjetten will.
4: Die Medienkonferenz der Aargauer Behörden findet heute um 14 Uhr statt. Und am Hauptbahnhof im deutschen Augsburg ist es zu einer Explosion gekommen. Laut der Polizei explodierte ein bislang unbekannter Gegenstand in einem Gebäudedurchgang. Mindestens 2 Menschen wurden durch Knalltraumata leicht verletzt. Zudem gingen Fensterscheiben zu Bruch. Das Bahnhofsgebäude und Gleis 1 sind derzeit gesperrt. Der Zugverkehr läuft über die übrigen Gleise weiter. Sprengstoffexperten des Bayerischen Landeskriminalamts sind vor Ort. Die Ursache der Explosion ist noch unklar.
2: Dann schauen wir, wo es stockt im Moment, zum Beispiel auf der Autobahn A2 zwischen Emmen-Süd und dem Rüsport-Tunnel, auf der A14 Zug Richtung Luzern, dort stockt es zwischen Buri und der Verzweigung Rotsee. Dann auf der A14 zwischen Zug West und Bar bei der Autobahnausfahrt und auf der A15 mit Stau zwischen Dürnten und Hinwil. Somit schalten wir ins Zentralwetterstudio zum Reto Vögeli.
6: Ein Ausläufer vom Azorenhoch hat sich Richtung Alpenraum ausbreitet. Der wird heute und auch in den nächsten Tagen für unser Wetter verantwortlich bleiben. Heute am Mittwoch ziehen ab und zu ein paar Wolkenfelder durch. Es bilden sich auch ein paar harmlose Quellwolken. Trotzdem ist es oft aber recht sonnig und die Temperaturen gehen darauf am Nachmittag auf sommerlich warme 26 Grad. Das in Begleitung von einem leichten Westwind. Morgen am Donnerstag und am Freitag geht es mit viel Sonne weiter. Es hat nur wenig Wolken rum und die Temperatur erreicht am Donnerstag 26 bis 27 und am Freitag sogar um die 30 Grad.
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2: 5 Minuten ab 8 ist es an dem Mittwochmorgen. Schön sind wir bei uns. Ja, es sind braune Wiesen, trockene Böden und Pilze, die leiden.
7: Es ist ein schwieriger Herbstanfang, wenn man so will sagen, für die Pilze. Natürlich hat auch die Trockenheit, die wir jetzt gesehen haben in diesen Wäldern und die Hitze, die hat den Pilz ein bisschen zugesetzt und es ist noch nicht so ganz absehbar, wie das die Pilzsaison wird rauskommen.
2: Das sagt Marionna Schlatter von der Vereinigung Amtliche Pilzkontrollorgan von der Schweiz. Was für die Pilzsaison, was das für eine Bedeutung hat und wo ihr trotzdem die beste Chance habt, Pilze zu sammeln. Über das reden wir gerade in ein paar Minuten. Ich bin der Thomas Berger. Ich wünsche euch weiterhin einen guten Morgen.

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0: Ich hoffe, ihr habt einen guten Start in diesem Mittwochmorgen in Radio Zentrals Radio mit Herz. Begleitet euch dabei, 13 Minuten ab 8 ist es.
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0: Ja, Gräser, die längst nicht mehr grün sind, sondern braun und trocken. Kleine Bäche, die kaum mehr Wasser haben. Und wie sieht es im Wald aus? Auch dort merkt man die lange Trockenheit, zum Beispiel bei den Pilzen, Christian Aye.
2: Ja, und über Pilze, die natürlich vor allem auch fein sind zum Essen, reden wir mit der Mariona Schlatter von der Vereinigung Amtlicher Pilzkontrollorgane der Schweiz. Frau Schlatter, die Pilzsaison ist losgegangen. Sind Sie auch schon im Wald gewesen, Pilze sammeln?
3: Ja, selbstverständlich habe ich kurz ein bisschen schauen. Ich hatte aber auch schon erste Pilzkontrollen gehabt und darum hat es mich natürlich schon Wunder genommen, wie sieht es auch bei mir gerade in der Gegend im Wald aus.
2: Und Pilze sammeln, da geht ihr ja in Zürcher Oberland, wo ihr daheim seid. Wie geht es denn den Pilzen?
3: Ja, es ist ein schwieriger Herbstanfang, wenn man so will sagen, für die Pilze. Natürlich hat auch die Trockenheit, die wir jetzt gesehen haben in diesen Wäldern und die Hitze, die hat den Pilz ein bisschen zugesetzt und es ist noch nicht so ganz absehbar, wie das die Pilzsaison wird rauskommen. Wir haben aber jetzt Signal aus verschiedenen Kontrollstellen aus der ganzen Deutschschweiz, dass es doch ein bisschen scheint loszugehen. Vor allem sind wärmeliebende Arten schon mal auftaucht. Wir haben Bericht von sehr vielen Wiesenchampignons, die gebracht werden und das Phänomen kennen wir auch schon aus anderen Jahren, wo es so heiß ist im Sommer, dass dann als erstes, wenn es dann mal regnet, eben die Wiesenchampignons vorkommen und von denen die in grossen Massen.
2: Verschiebt sich denn das Ganze vielleicht tatsächlich? Jetzt da, gerade jetzt auch wegen der Trockenheit, plötzlich neue Sorten und vielleicht aber auch Sorten, die verschwinden?
3: Ja, was das natürlich mittelfristig jetzt für Auswirkungen hat auf Pilzvorkommen und Pilzarten, das ist schwierig zum Abschätzen. Natürlich gibt es wärmeliebende Arten, die vielleicht von Mittelmeerregionen mehr werden einwandern in die Schweiz. Aber ganz konkret hat natürlich jetzt die Trockenheit schon auch etwas zu tun mit den Pilzen, insofern, dass eben sehr viele von unseren sehr gern gesammelten Speispilzen zusammenleben in Symbiose mit Bäumen, also in einer Lebensgemeinschaft mit den Bäumen. Und dadurch kommen sie eben von diesen Bäumen Zucker über im Austausch zu Wasser beispielsweise, wo Pilze oder Mineralstoffe Pilze diesen Bäumen zur Verfügung stellen. Und wenn die Bäume natürlich keine Blätter mehr haben, dann produzieren sie auch keinen Zucker. Also es hat einen unmittelbaren Einfluss auf die Pilze. Und wie das gerade die guten Speispilze, eben wie zum Beispiel Steinpilze oder auch Eierschwämme, wie das im Unterland, wo die Bäume so gelitten haben, wo die Wälder so gelitten haben, wird rauskommen, das wissen wir wirklich noch nicht.
2: Ja, das ist der Blick in die Glaskugel. Was wir aber schon ein bisschen sagen können, ist, es wird auch in den nächsten Tagen doch eher nicht Regen haben, sondern eher wieder heisse Temperaturen. Das Wochenende bei den 33 Grad angesagt. Wo ist denn die Chance jetzt am grössten, wenn man geht, die Bilder sammeln?
3: Also wir haben es durchaus auch schon Anzeichen, dass die Pilzsaison ein bisschen losgeht und das vor allem in den Bergen. Also dort, wo es eben feuchter war und wo die Bäume auch weniger gelitten haben, dort kommen auch schon erste Steinpilze vor und Eierschämmchen. Also wenn man wirklich möchte, unbedingt in die Pilze gehen, dann geht man sicher über 1000 Meter im Moment. Dort hat man vielleicht eine Chance, auch Pilze schon zu finden. Aber solange es im Unterland, solange es so heiß ist, kann man es eigentlich fast ein bisschen vergessen, in die Pilze zu gehen. Ich sage immer, wenn man das Fenster aufmacht und es nach Body schmeckt, dann geht man gescheiter in die Body. Wenn man das Fenster aufmacht und es nach Herbst schmeckt, dann kann man vielleicht mal in Pilz. Und im Moment schmeckt es ja tatsächlich noch mehr nach Body.
2: Ihr jetzt auch als Pilzliebhaberin, als Pilzsammlerin und auch Pilzkontrolleurin, das ist ja jetzt eigentlich schon auch die schönste Zeit für euch.
3: Ja, auf jeden Fall. Also ich habe den Herbst sehr, sehr gerne als Jahreszeit und warte natürlich auch ein bisschen darauf, dass die Pilze kommen und es nimmt mich auch sehr wunder, wie jetzt die Hitze sich auswirkt. Was wir auch sehen an den Pilzen, Pilze sind eigentlich sehr dauerhaft, also das Lebewesen unter dem Boden ist x 100 Jahre alt, manchmal auch tausende von Jahren alt und das wird jetzt nicht so ganz unmittelbar sehr krasse Auswirkungen auf Pilze. Aber wie schnell, dass die sich regenerieren, wie schnell das auch wieder fruktifiziert, also bis es wieder Fruchtkörper gibt, das wird sehr spannend sein. Aber ich freue mich auf jeden Fall auf einen Regen, den es jetzt wirklich braucht, der halt eben mehrere Tage anhebt, dass auch der Boden im Wald nass wird und dann die ersten Pilze kommen.
2: Und ihr habt vorhin gesagt, oberhalb von 1000 Metern ist die Chance ein bisschen grösser, Pilze zu sammeln. Von den Regionen her, gibt es da auch Unterschiede?
3: Es ist einfach im Moment regional sehr, sehr unterschiedlich und zwar wirklich von Tal zu Tal. Und das ist ja auch klar, wenn man das Wetter ein bisschen beobachtet hat in den letzten Wochen. Es ist ja oft nicht einmal absehbar gewesen, in der gleichen Gemeinde, auf welcher Seite das regnet und auf welcher nicht. Und genau gleich bildet sich halt so auch das Pilzvorkommen ab. Also am besten ist es, glaube ich, einfach ein bisschen, wenn man vielleicht mit offenen Augen ein bisschen durch die Gegend geht und ein bisschen schaut, wo ist das Grün und wo sehen auch die Wiese wieder saftig aus und dort vielleicht versucht, die Pilze zu gehen. Aber man kann nicht sagen, zum Beispiel die Region Zürich-Oberland ist gut und die Region Glarnerland ist schlecht oder umgekehrt, weil das halt einfach zum Teil von Tal zu Tal tut variieren.
2: Dann wünsche ich viel Spass beim Pilzsammeln, vor allem wenn es dann wirklich viele Pilze gibt. Und danke fürs Gespräch.
3: Danke Ihnen und einen schönen Tag noch.
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Eieiei, das fängt auch mit Betty Legler mit einem Ständli aus dem Glarnerland. Sie hat übrigens schon Auftritt gehabt beim Christenberg oder auch beim Fats Domino. So, und die Staus lösen sich langsam auf. Ein bisschen länger dauert es aber noch auf der A14 zwischen Zug West und Bar, gerade bei der Autobahnausfahrt. Und auch auf der Oberlandautobahn auf der A15 stockt es noch zwischen Dürnten und Hinwil. Ich wünsche euch weiterhin eine gute Fahrt.

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2: Jetzt ist es 8:30 geworden.
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4: Mit dem Renato Götte, guten Morgen miteinander. Der Baustart für den geplanten Holzstier Max der Uristier auf dem Netschen wird auf den kommenden Frühling verschoben. Dies teilt der Verein Max der Uristier mit. Grund sind die noch laufenden Verfahren für die Baubewilligung und den Quartiergestaltungsplan. Gegen das Baugesuch sind Einsprachen eingegangen, die derzeit geprüft werden. Da der geplante Standort auf fast 2000 Metern liegt, sei ein Baustart vor dem Winter nicht mehr realistisch. Der Verein hält trotz der Verzögerung am Projekt fest. Am Hauptbahnhof im deutschen Augsburg ist es zu einer Explosion gekommen. Laut der Polizei explodierte ein bislang unbekannter Gegenstand in einem Gebäudedurchgang. Mindestens zwei Menschen wurden durch Knalltraumata leicht verletzt. Sprengstoffexperten des Bayerischen Landeskriminalamts sind vor Ort. Die Ursache der Explosion ist noch unklar. Und die menschengemachte Erderwärmung wird sich laut dem UNO-Umweltprogramm nicht mehr auf 1,5 Grad begrenzen lassen. Die Welt steuere derzeit auf eine Erwärmung von rund 2,6 Grad gegenüber der vorindustriellen Zeit zu. Die 1,5 Grad-Grenze dürfte in den kommenden Jahren dauerhaft überschritten werden, steht im UNO-Bericht.
2: Somit schauen wir auf die Strasse. Stocken tut es auf der A14 zwischen Zug West und Baar, gerade bei der Autobahnausfahrt. Und auf der A15 staut zwischen Dürnden und Hinwil. Kommt sicher euch ein Ziel.
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2: Wir sind im meteorologischen Herbst inne und es ist Sommer und wie auch heute viel Sonne und Temperaturen bei 25 Grad, aber es wird wärmer oder muss fast sagen heißer und Donnerstag und am Freitag Sonne.

0: Berggebiet eingerichtet. Schon vor wenigen Wochen ist in der Gemeinde Steinerberg die Faulbrut ausgebrochen. Die können ganze Bienenvölker ausrotten. Laut dem Kantonstierarzt Christoph Bernasconi haben die aktuellen Seuchenfälle keinen direkten Zusammenhang. Für Menschen und andere Tiere besteht keine Gefahr. Der Schweizer Regierungsrat Sandro Patierno will das Köpfenberg-Wolfsrudel nicht komplett abschiessen. Das ist laut Gesetz im Moment nicht möglich, sagt der Schweizer Umweltdirektor gegenüber der Zeitung Bote der Urschweiz. Seit diesem Monat dürfen bis Ende Januar maximal 2/3 der Jungtiere vom Köpfenbergrudel geschossen werden. Der Kanton hat die Regulierung vor fast 2 Wochen in Auftrag gegeben. An dem hält Sandro Patierno fest. Die SVP vom Kanton Schweiz fordert dagegen noch mehrere Nutztieres den Abschuss vom ganzen Rudel. In der Zentralschweiz fehlen überdurchschnittlich viele Kinderärzte. Das zeigt eine neue Studie von der Uni Bern. Im Kanton Obwalden beispielsweise muss sich ein Kinderarzt, der Vollzeit arbeitet, um über 4'000 Kinder kümmern. Schweizweit liegt der Durchschnitt pro Vollzeitstelle bei 1'600 Kindern, heisst in der Studie. Den Mangel im Kanton Obwalden spürt man auch im Nachbarkanton Nidwalden, sagt Carol Bodemüller. Sie hat Stanzenpraxis und in den letzten Jahren einen Haufen Obwaldner Kinder aufgenommen.
1: Bis es einfach so vor circa 1,5 Jahren bei uns dann alles eng geworden ist. Also, dass wir gesagt haben, wir können dann die eigenen Nidwaldner Kinder nicht mehr so behandeln, wie wir es gerne machen. Wir müssen da wie einfach einen Stopp machen. Und das ist immer noch sehr schwierig für unsere Arzthilfen, die dann die Anrufe kommen von den verzweifelten Eltern, die schon 3-4 Orte angerufen haben und unbedingt einen Kinderarzt brauchen, sodass sie zum Teil müssen auf Uri ausweichen oder von Lungern bis irgendwo Ebiken fahren.
0: Warum Kinderärzte fehlen, hat mehrere Gründe. Unter anderem, wenn sich junge Ärzte heute nicht mehr selbstständig machen und sich lieber in einer Gruppenpraxis anstellen. Beim Spital Zmenziken im Kanton Aargau ist die Notfallstation ab morgen in der Nacht zu. Seit dem Sommer ist klar, dass das Spital auf Ende Oktober zugeht. Die Notfallstation ist bis dann noch vom Morgen am 7. bis am Abend am 10. auf. In der Nacht können wir bei einem Notfall entweder auf Sursee oder auf Aarau, schreibt die Asana Spital Klinik AG Menziken, respektive das Asana Spital Menziken. Ab dem 1. November übernimmt Luzerner Lux-Gruppe. Sie bietet zu Menziken eine sogenannte ambulante Walk-in-Praxis an, wo man ohne Anmeldung vorbei kann. Und die Organisatoren vom Sarner Seelauf melden einen Rekord. Ein bisschen mehr als 5'000 Läuferinnen und Läufer haben sich angemeldet. Das sind so viele wie noch nie bei dem Sarner Seelauf. Alle erwachsenen Distanzen, die sind ausgebucht. Bei den Kindern haben sie noch ein paar freie Plätze. Der Sarner Seelauf, der ist an diesem Wochenende.
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Ein guter Start in den Mittwoch. Morgen rein mit dem breitesten Musikmix bei Radio Zentral und Cool and the Gang am 16 Minuten vor 9 Uhr. Ja, wenn ihr wollt wissen, wo es stockt, dann empfehle ich die Radio Zentral App. Dort könnt ihr ganz bequem nachschauen, wo ihr auf Bremse stehen müsst. Und jetzt sage ich es euch noch, im Zentralland gibt es noch einen Stau im Moment, nämlich auf der A14 zwischen Zugwest und Bar, gerade bei der Autobahnausfahrt. Dann wünsche ich euch eine unfallfreie Fahrt. Und jetzt laut aufdrehen, da kommt der Umberto Tozzi, Gloria.

0: Radio mit Herz, Radio Zentral begleitet euch heute Morgen. Freue mich, sind ihr mit dabei. 7 Minuten noch, dann ist es 9 Uhr. Ja, es wird noch mal gegen die 30 Grad in dieser Septemberwoche Schweiz. Schweiz ist angesagt, zumindest am Tag. Immerhin gibt es keine Tropennacht mehr.
1: Das ist richtig herrlich. Auch in der Nacht kann man wenigstens wieder schlafen. Von dem her, wirklich, ist es herrlich wieder.
0: Ja, es sollen Temperaturen unter 20 Grad sein, wenn wir am Träumen und am Sagen sind. Also es geht doch auch ganz ohne Klimaanlage.

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2: Nüni ist es jetzt mit 16 Grad zu Cham und zu Richterswil.
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3: Der Baustart für Max, der Ruhrestier auf dem Netschen, wird verschoben. Am Bahnhof im deutschen Augsburg kommt es zu einer Explosion. Und Russland weist Drohnenvorwürfe aus Deutschland zurück. Im Nachrichtenstudio Renato Goethe, guten Morgen. Der Baustart für den geplanten Holzstier Max der Uri-Stier auf dem Netschen wird auf den kommenden Frühling verschoben. Dies teilt der Verein Max der Uri-Stier mit. Grund sind die noch laufenden Verfahren für die Baubewilligung und den Quartiergestaltungsplan. Gegen das Baugesuch sind Einsprachen eingegangen, die derzeit geprüft werden. Da der geplante Standort auf fast 2000 Metern liegt, sei ein Baustart vor dem Winter nicht mehr realistisch. Die Arbeiten sollen deshalb im kommenden Frühling beginnen, vorausgesetzt die notwendigen Bewilligungen liegen dann vor. Der Verein hält trotz der Verzögerung am Projekt fest. Am Hauptbahnhof im deutschen Augsburg ist es zu einer Explosion gekommen. Laut der Polizei explodierte ein bislang unbekannter Gegenstand in einem Gebäudedurchgang. Mindestens zwei Menschen wurden durch Knalltraumata leicht verletzt. Zudem gingen Fensterscheiben zu Bruch. Das Bahnhofsgebäude und Gleis 1 sind derzeit gesperrt. Der Zugverkehr läuft über die übrigen Gleise weiter. Sprengstoffexperten des Bayerischen Landeskriminalamts sind vor Ort. Die Ursache der Explosion ist noch unklar. Der russische Präsident Wladimir Putin bezeichnet deutsche Strafmaßnahmen gegen Russland nach dem Vorfall mit einer Sprengstoffdrohne auf dem Flughafen Leipzig als schweren Fehler. «Wo seien die Beweise?», fragte er. Aber es könnte zusätzlich noch eine europäische Reaktion folgen. Der deutsche Außenminister will heute in Irland seine EU-Kollegen über die bisherigen Erkenntnisse informieren. Thomas Thonfeld berichtet.
4: Die Beweise sind eindeutig, so sieht das auch NATO-Generalsekretär Rütte. Er will heute mit EU-Kommissionspräsidentin von der Leyen über das Thema reden. Auch der NATO-Rat in Brüssel wird sich damit befassen. Die Bundesregierung will als Reaktion auf den versuchten Sprengstoffanschlag unter anderem das russische Konsulat in Bonn schließen, auch ein russisches Kulturinstitut hier in Berlin, außerdem russische Diplomaten ausweisen. Moskau will darauf mit ähnlichen Maßnahmen reagieren.
3: Das US-Militär fliegt nach eigenen Angaben neue Angriffe gegen den Iran. Diese würden sich gegen Ziele der iranischen Revolutionsgarden richten, schreibt die US-Armee. Im Süden des Iran wurde offenbar ein Haus von Raketensplittern getroffen, in dem gerade eine Hochzeit stattfand, schreibt die Hilfsorganisation Roter Halbmond. Beim Angriff seien vier Menschen getötet und Dutzende weitere verletzt worden. Die USA sagen, die Angriffe seien eine Reaktion auf Attacken der iranischen Revolutionsgarden. Diese würden Schiffe in der Straße von Hormuz und US-Soldaten angreifen, die in der Region stationiert seien.
2: Der Nikkei schließt kräftige Minus von 2,85%. Grund dafür sind die hohen Ölpreise wegen der Spannungen zwischen den USA und dem Nahen Osten. Der Euro hat einen aktuellen Wert von 94,09 und der US-Dollar hat einen Wert von 81,33. Es sieht gut aus auf den Strassen im Zentralland. Da könnt ihr fast durchfahren, ausser auf der A14 ist noch in 10 heute Morgen zwischen Zug West und Bar, gerade bei der Autobahnausfahrt. Es ist ein Tag heute mit viel Sonne, aber auch hohen Wolken. Die Temperatur am Nachmittag 25 Grad und es bleibt sonnig, donnig und Freitag blauer Himmel. Ist da angesagt, wenige Quellwolken, die gibt es über den Bergen. 27 Grad sind es morgen, 30 Grad könnten sie bereits am Freitag werden und auch der Samstag wird schön mit wenigen Wolken bei 30 Grad.
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2: Pilze, die haben es schwer bei dieser Hitze, die wir schon seit Monaten haben.
5: Heuer ist ausinnig zu sehen. Viele habe ich aber noch nicht gefunden. Ich bin sehr am Verzweifeln im Wald draussen. So wenig Pilze habe ich schon manches Jahr nicht mehr gesehen.
2: Der Herrenbödler, der Silvan Batschert, der Wetterschmöcker, sagt das ja, wie sieht er die Entwicklung vom Wetter jetzt im September. Das sagen wir euch in ein paar Minuten. Leiten wir euch mit den Bee Gees in die 9. Pause rein. Und das ist eben der breiteste Musikmix. Natürlich mit den Bellamy Brothers. Oder der ABBA. Ich bin der Thomas Berger. Habt einen guten Vormittag.

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0: Bellamy Brothers im breitesten Musikmix. So kommen wir Ring durch den Mittwochmorgen. Es ist 16 Minuten ab 9 Uhr.
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0: Ja, nach einem heissen Sommer ist es jetzt losgegangen mit der Bildsaison. Ob wir jetzt die gerne oder nicht, das sei dahingestellt. Ja, aber es ist ein harziger Start in diese Saison. Der Boden ist so trocken wie noch nie. Wir haben heute Morgen darüber geredet. Welche Rolle spielen eigentlich die Pilze für eine Wetterprognose zu machen? Der Mutitaler Wetterschmöcker Silvan Betschart, der Herrenbödler.
2: Ja, spielen eine sehr grosse Rolle. Ich filtere immer ein paar Sachen raus, die für das Wetter gut ist und ich kann Prognosen schreiben. Ja. Aber heute ist aus Innig zu sehen. Viele habe ich eben noch nicht gefunden. Ich bin sehr am Verzweifeln im Wald draussen. So wenig Pilze habe ich schon manches Jahr nicht mehr gesehen.
0: Ja, wie macht denn der Herrenbödler eine Prognose, wenn die Natur gar nicht das liefert, was sie sollte?
2: Ja, heuer im Sommer bin ich schon sehr verzweifelt, als ich kaum Wild gesehen habe und die Pilze hatte auch keine Jungen gehabt, habe ich da schon sehr die Nacht nicht mehr schlafen können. Dann habe ich davon studiert und Hirne. Dann bin ich dann plötzlich auf den Fußpilz gekommen und jetzt auch gerne heiß und feucht. Dann habe ich gedacht, wahrscheinlich muss ich den gleichen Sternhafen erforschen, ob ich dort noch etwas herauslesen kann.
0: Ja, aber jetzt steht ja die Prognose für September. Gibt es eine Hoffnung auf kühlere Temperaturen?
2: Ja, da glaube ich schon noch dran. Wenn es kehrt, jetzt schon. So kann es nicht immer weitergehen. Bis Mitte Monat sollte es noch schön bleiben, warm. Und dann kehrt es eines Mal und noch liegen die einen und die anderen die warmen Schöpfen an. Ja.
0: Ja, das darf dann auch sein. Der Herrenbödler, der Mutitaler Wetterschmöcker Silvan Betschert.
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1: Achtung! Nordlichter. Arktika.ch. Zuerst ein C, dann ein K, gell?
2: Schön sind wir bei uns bei Radio Zentral, 1 Minute über 9:30 ist es. Und wenn ich hier auf meinem Computer schaue, die Staus im Zentralland, ja, da hat sich alles aufgelöst. Das ist die gute Nachricht, also wer jetzt unterwegs ist, um zu arbeiten oder seine Ladung irgendwo muss abliefern, ich komme hier gut vorwärts. Ganz entspannt weiterfahren, mit der Share in den Ohren. Mit dem Elton John und Britney Spears im Duett. Oder mit dem Klassiker in der Halbstunde von den Beatles. Ich wünsche euch wieder einen guten Morgen.

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Das ist der Mittwochvormittag bei Radio Zentral. Mit grossen Schritt geht es vorwärts. Hoffentlich auch an eurem Arbeitsplatz. Das wünsche ich euch. Und ja, es ist jetzt 19 Minuten vor 10 wurde mir begleitet euch durch den Tag und ihr könnt da auch mal ganz genau heranschauen, wenn ihr das seht, wie macht man eigentlich Radio? Was machen wir mit all diesen vielen Bildschirmen, die wir hier im Sendestudio innen haben? Von wo kommen überhaupt die Verkehrsmeldungen? Wo sitzt Nadine Wechsler? Wo der Christian Stempfli und der Rest vom Team? Könnt ihr mal schauen, wer das grösste Chaos hat auf dem Pult. 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
2: In Neuenkirch sind es 16 Grad und in Niederurne ebenfalls 16 Grad im Moment. Jetzt ist es 10 Uhr.
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3: Der Baustart für den Max, den Uristier auf dem Netschen, wird verschoben. Lokale Stromgemeinschaften verbreiten sich und am Bahnhof im deutschen Augsburg kommt es zu einer Explosion. Im Nachrichtenstudio Renato Götte. Der Baustart für den geplanten Holzstier Max der Uristier auf dem Netschen wird auf den kommenden Frühling verschoben. Dies teilt der Verein Max der Uristier mit. Grund sind die noch laufenden Verfahren für die Baubewilligung und den Quartiergestaltungsplan. Gegen das Baugesuch sind Einsprachen eingegangen, die derzeit geprüft werden. Da der geplante Standort auf fast 2000 Metern liegt, sei ein Baustart vor dem Winter nicht mehr realistisch. Die Arbeiten sollen deshalb im kommenden Frühling beginnen, vorausgesetzt die notwendigen Bewilligungen liegen dann vor. Der Verein hält trotz der Verzögerung am Projekt fest. Lokale Stromgemeinschaften haben sich seit ihrer Einführung Anfang Jahres rasch verbreitet. Inzwischen gibt es rund 1800 solcher Zusammenschlüsse in der Schweiz. Dies zeigt eine Hochrechnung des Branchenverbands Swiss Solar. In den Gemeinschaften können Produzenten und Verbraucher selbst erzeugten Solarstrom direkt in der Nachbarschaft handeln. Im Durchschnitt zählen die Gemeinschaften gut 7 Teilnehmende. Es gibt aber auch größere mit knapp 30 Anschlüssen. Rund jedes 5. Mitglied produziert selbst erneuerbaren Strom. Der Bundesanwalt oder die Bundesanwältin soll künftig bis zum Jahr des 70. Geburtstags im Amt bleiben können, statt wie bisher bis 68. Die zuständigen Rechtskommissionen des Parlaments geben grünes Licht für eine entsprechende Gesetzesänderung. Hintergrund ist auch der amtierende Bundesanwalt Stefan Blättler. Der 67-Jährige müsste nach geltendem Recht Ende des kommenden Jahres ausscheiden. Mit der neuen Regelung könnte er bei einer Wiederwahl durch das Parlament bis Ende 2029 im Amt bleiben. Nun wird eine konkrete Vorlage für das Parlament ausgearbeitet. Und gleich 2 größere Einsätze beschäftigen derzeit die Polizei in Nordrhein-Westfalen und Bayern. Bei Köln wird nach einer Störung an einem Umspannwerk wegen einer mutmaßlich vorsätzlichen Tat ermittelt. In Augsburg wiederum explodierte beim Hauptbahnhof ein bislang unbekannter Gegenstand. Thomas Bleskin berichtet.
4: In Bergheim bei Köln führte ein Kurzschluss zum Ausfall mehrerer Leitungen. Die allgemeine Stromversorgung war aber nicht betroffen. Die Polizei geht nicht von einem technischen Defekt aus und ermittelt wegen einer Straftat. In Augsburg wurden bei der Explosion in einem Gebäudedurchgang 2 Menschen leicht verletzt. Sprengstoffexperten untersuchen dort den Fundort. Der Bahnverkehr ist komplett eingestellt, der Hauptbahnhof abgesperrt. Zu den Hintergründen ist in beiden Fällen noch nichts bekannt.
2: Jetzt ist es schön zum Fahren, es gibt keine Staus im Zentralland. Ich wünsche euch eine sichere Fahrt. Ja, es kommt kein Nass oben runter die ganze Woche. Nein, das ist eine richtige Sommerwoche, heute mit 25 Grad. Donnerstag und Freitag einfach nur blauer Himmel. Über den Bergen haben wir zwar ein bisschen Quellwolken, aber da passiert nichts. Morgen 27 Grad, am Freitag könnte es 30 Grad geben, also wieder ein Hitzetag. Und das ist dann auch für einen Samstag vorausgesagt 30 Grad mit viel Sonne und wenig Wolken. 3 Minuten nach 10 Uhr ist es jetzt geworden. Schön sind ihr bei uns. Und jetzt geniessen wir es einfach nur eine Stunde lang zusammen. Unsere Klassiker. Und zwar haben wir für euch bereit gemacht. Sweet dürfen natürlich nicht fehlen. Das ist Musik von Aha. Nick ebenfalls mit dabei. Und euren Lieblingssong von früher möchte mir gerade jetzt eine WhatsApp-Sprachnachricht mit der Radio Zentral App oder auf 078 933 44 20. Ich bin der Thomas Berger. Ich wünsche euch beste Unterhaltung mit den Zentral Classics.

Ja, alle zusammen ist der Lambrick gemäße von Egolzwil. Ich wünsche allen, die mich kennen, einen ganz schönen Tag mit dem lieben Papa Joe. Tschüss zusammen.

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Sali zusammen im schönen Zentrallo. Da ist der Giro von Buri. Wir sind in den letzten Vorbereitungen. Wir gehen mit zwei Wohnmobilen Richtung Italien. Formel 1, Monza-Wochenende ist wieder vor der Tür. Wir gehen wieder rein. Ich freue mich riesig. Und da sind natürlich Radio Zentral unterwegs und unten. Und grüßen alle, die auch arbeiten wollen. Wir gehen das Ferrari-Land unterstützen. Und wir würden euch gerne ein Lied wünschen, wo der Toten Hosen hier kommt, Alex. Allen ein schönes Tag. Hopp, Ferrari!

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1: Jetzt ist es gerade 11 Uhr geworden, 19 Grad sind es zu Brunnen und 20 Grad zu Irlenbach.
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3: Günstigere ÖV-Tickets allein locken die Autofahrer kaum auf den ÖV. Lokale Stromgemeinschaften verbreiten sich und am Bahnhof im deutschen Augsburg kommt es zu einer Explosion. Im Nachrichtenstudio Renato Götte. Günstigere Tickets allein bringen Freizeitreisende offenbar kaum dazu, vom Auto auf den öffentlichen Verkehr umzusteigen. Dies zeigt eine neue Studie der Hochschule Luzern im Auftrag des Bundesamts für Straßen. Demnach werden rund 70% der untersuchten Freizeitfahrten mit dem Auto zurückgelegt. Besonders Gepäck, Kinder oder schlecht erschlossene Reiseziele würden das Auto attraktiver machen. Laut Studie wären direkte ÖV-Verbindungen und Gepäckservice wirkungsvoller als reine Preisnachlässe. Ein zusätzlicher Umstieg reduziere die Wahrscheinlichkeit einer ÖV-Fahrt bei Tagesreisen bereits deutlich, heißt es. Lokale Stromgemeinschaften haben sich seit ihrer Einführung Anfang des Jahres rasch verbreitet. Inzwischen gibt es rund 1800 solcher Zusammenschlüsse in der Schweiz. Dies zeigt eine Hochrechnung des Branchenverbands Swissolar. In den Gemeinschaften können Produzenten und Verbraucher selbst erzeugten Solarstrom direkt in der Nachbarschaft handeln. Im Durchschnitt zählen die Gemeinschaften gut 7 Teilnehmende. Es gibt aber auch größere mit knapp 30 Anschlüssen. Rund jedes 5. Mitglied produziert selbst erneuerbaren Strom. Die kalabrische Mafia-Organisation 'Ndrangheta sei seit Jahrzehnten fest in der Schweiz verankert. Dies sagte der zuständige Bundesstaatsanwaltschaft vor dem Bundesstrafgericht im laufenden 'Ndrangheta-Prozess. Die Organisation sei nicht nur gesellschaftlich, sondern auch wirtschaftlich und institutionell in der Schweiz verwurzelt. Der Angeklagte soll laut der Staatsanwaltschaft über fast 20 Jahre dazu beigetragen haben, die Strukturen der 'Ndrangheta in der Schweiz aufzubauen und zu stärken. Der Prozess vor dem Bundesstrafgericht in Bellinzona läuft weiter. Gleich 2 größere Einsätze beschäftigen derzeit die Polizei in Nordrhein-Westfalen und Bayern. Bei Köln wird nach einer Störung an einem Umspannwerk wegen einer mutmaßlich vorsätzlichen Tat ermittelt. Und in Augsburg wiederum explodierte beim Hauptbahnhof ein bislang unbekannter Gegenstand. Thomas Pleskin berichtet.
4: In Bergheim bei Köln führte ein Kurzschluss zum Ausfall mehrerer Leitungen. Die allgemeine Stromversorgung war aber nicht betroffen. Die Polizei geht nicht von einem technischen Defekt aus und ermittelt wegen einer Straftat. In Augsburg wurden bei der Explosion in einem Gebäudedurchgang 2 Menschen leicht verletzt. Sprengstoffexperten untersuchen dort den Fundort. Der Bahnverkehr ist komplett eingestellt, der Hauptbahnhof abgesperrt. Zu den Hintergründen ist in beiden Fällen noch nichts bekannt.
3: Und der weltweite KI-Boom lässt die Preise für Smartphones, Computer und Spielekonsolen offenbar steigen. Grund dafür ist die hohe Nachfrage nach Chips für leistungsstarke KI-Rechenzentren. Dadurch werden Prozessoren und Speichermodule für klassische Unterhaltungselektronik knapper und teurer, schreibt das Marktforschungsunternehmen NIQ. Hersteller würden bereits mit höheren Preisen und einer kleineren Modellvielfalt reagieren. Ein genereller Lieferengpass wie während der Corona-Pandemie werde allerdings nicht erwartet.
1: Es fährt langsam an von Stauen auf der A2 zwischen Wasser und Göschenen. 2 Kilometer sind es im Moment. Ich wünsche euch weiterhin eine gute Fahrt. Es ist ein Sommertag, es geht auch so weiter die Woche, also viel Sonne heute Mittwoch, aber es gibt auch hier und dort Wolken am Himmel. 25 Grad sind es heute am Nachmittag. Der Donnerstag und der Freitag mit viel Sonne und morgen mit 27 Grad. Am Freitag könnte es sogar wieder einen Hitzetag geben mit 30 Grad. Auch am Samstag werden 30 Grad vorausgesagt mit viel Sonne. Und ideales Wetter ist es am Wochenende für zum Wandern. In der Höhe ist es nämlich recht mild, mit einer 0-Grad-Grenze auf 4'500 Meter. Jetzt ist es 5 Minuten nach 11.
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1: Ja, vielleicht knurrt euch im Magen schon. Kein Problem. Bis zum Mittagessen gibt es noch eine grosse Portion richtig gute Musik. Mit Talking Heads in dieser Stunde. Harpo macht Stimmung. Und natürlich sie, die Laura Pausini. Das ist der breiteste Musikmix. Ich bin der Thomas Berger. Ich wünsche euch noch einen guten Morgen.

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2: Jetzt ist es 11:30.
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3: Mit dem Renato Goethe, guten Vormittag. Russland muss nach dem gescheiterten Angriff mit einer Sprengstoffdrohne auf dem Flughafen Leipzig mit einem umfassenden neuen EU-Sanktionspaket rechnen. Die EU-Außenbeauftragte Kaja Kallas sagte, die Vorbereitungen für ein weiteres Sanktionspaket würden bereits laufen. Geplant seien Strafmaßnahmen gegen etwa 1600 Personen und Unternehmen mit Verbindungen zum russischen Militär- und Rüstungssektor. Die Sanktionen sollen auch die russische Kriegsführung gegen die Ukraine erschweren. Die menschengemachte Erderwärmung wird sich laut dem UNO-Umweltprogramm nicht mehr auf 1,5 Grad begrenzen lassen. Die Welt steuere derzeit auf eine Erwärmung von rund 2,6 Grad gegenüber der vorindustriellen Zeit zu. Die 1,5 Grad-Grenze dürfte in den kommenden Jahren dauerhaft überschritten werden, steht im UNO-Bericht. Und im Iran ist ein Autofahrer in eine Versammlung von Regierungsanhängern gerast. Vier Menschen kamen dabei ums Leben, 10 weitere wurden verletzt. Die Ursache des Vorfalls ist noch unklar. Iranische Staatsmedien sprechen von einem Unfall. Der Fahrer habe die Kontrolle über sein Fahrzeug verloren und sei anschließend festgenommen worden. In sozialen Medien gibt es dagegen Spekulationen über eine gezielte Tat. Dafür gibt es bislang aber keine Bestätigung.
4: Da wünsche ich euch eine gute und gemütliche Fahrt. Es stockt nur auf der A2 zwischen Wasser und Göschenen. Dort mit diesen 2 Kilometern. Sonst kommt ihr Ring ans Ziel. Es ist einfach nur Sommer in dieser Woche. Heute viel Sonne. Es hat zwar schon auch ein bisschen ein Geschlag am Himmel. Temperatur 25 Grad. Der Donnerstag und der Freitag mit Sonne pur. 27 Grad morgen und am Freitag könnte es sogar 30 Grad geben. Über den Bergen gibt es ein paar harmlose Quellwolken. Auch der Samstag, der Tag wird schön mit wenigen Wolken und 30 Grad. 0 Grad Grenze ist hoch oben dann auf 4500 Meter.
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5: Einen guten Start im Mittag wünscht am Mikrofon der Janik Köhn. Der Bau vom Max der Uri-Stier auf dem Netschen oberhalb von Andermapp verzögert sich. Der Holzmoni vom ESAF im Glarnerland könne nicht vor dem Winter gebaut werden. Stattdessen sollen die Bauarbeiten erst im Frühling anfangen. Der Cornel Petschard vom Verein Max der Huristier erklärt warum.
6: Ja, der Grund dafür ist, dass wir im Moment ein parallel laufendes Verfahren haben. Einerseits von der Baubewilligung für die Holzkonstruktion und dann auch von der Bereinigung vom Quartiergestaltungsplan. Und die beiden Verfahren, die sollten eigentlich in den kommenden Monaten dann abgeschlossen werden. Und ja, im Moment, wir haben mittlerweile schon September, die Bauphase können starten. Da brauchen wir einfach ein bisschen mehr Zeit, weil der Winter, der
5: Der Netsche ist auf fast 2000 Meter über Meer. Wegen dem Schnee ist der Oberalppass über den Winter gesperrt und die Bauarbeiten wären nicht möglich, sagt der Cornel Betschart. Gegen den Max der Uristier gibt es Widerstand aus der Bevölkerung. In einer Online-Petition wird kritisiert, dass der Max auf dem Netsche ein Schnellschuss sei. Die Schweizer Regierung will bei den Strassenbauprojekten vorwärts machen. Sie beantragt darum beim Kantonsrat 2 unterschiedliche Kredite. Zum einen geht es um den Autobahnzubringer 7. Das Parlament soll über eine Ausgabenbewilligung von knapp 10 Millionen Franken abstimmen. Geplant ist ein sogenannter Tagbautunnel, sagt der Schweizer Baudirektor André Rüegsegger.
7: Ja, man hat sich sehr lange schon mit dem Projekt beschäftigt. Es war irgendwie nie richtig mehrheitsfähig gewesen, eben mit Blick auf den Landbedarf, auf die Beeinträchtigung von der Landschaft, von der Kulturfläche. Darum hat die Regierung schon vor 5 Jahren eine sogenannte

0: oder zumindest leistungsfähige Verbindung, Direktverbindung. Auch da diskutiert man seit bald 20 Jahren an einer möglichen Lösung herum. Und wir haben die inzwischen gefunden. Das sollte eine eigenständige Brücke geben, parallel zu der Strassenanlage, wo man die eben die Velo- und Fußgänger draufnehmen kann und so sicher abseits vom Strassenverkehr führen.
1: Sagt der Schweizer Baudirektor André Rüegsegger. Bis die beiden Projekte im Kanton Schweiz könnten gebaut werden, geht es noch mehrere Jahre. Und in der Stadt Osten soll die Polizeiaffäre mit einer parlamentarischen Untersuchungskommission unter die Lupe genommen werden. Das fordert das Stadtparlament. Eine Umfrage in der Stadt Osten zeigt, so ein Puck würden auch die Leute gut finden. Was würden sie sich davon erhoffen?
2: Ja, dass eben mal abgeklärt wird, ob rechtlich alles in Ordnung ist oder ob da noch etwas mehr ist. Und ansonsten ist es natürlich einfach mal ein Hinweis darauf, es ist nicht alles möglich, oder? Man schaut.
3: Dass man sicher einen Abschlussbericht hat oder dass man dann auch als Stadtrat etc. klar rausgeht und kann sagen, wo sind Fehler passiert und vor allem dann auch, was sind die Massnahmen, dass es nicht mehr passiert.
4: Dass wir mal Klarheit hätten und das Misstrauen ein auf der Seite wäre wieder.
5: Zum schauen, ob das systemisch ist und ob man da irgendetwas machen müsste oder ob es ein Einzelfall war.
6: Also, dass es klar ist, dass man zurückverfolgen kann, wenn hat was angefangen und dass man Konsequenzen zieht, natürlich. Absolut, auch wenn Köpfe rollen.
1: Der Alltag für einen Puck zu den Polizeiaffären in der Stadt Osten liegt jetzt bei der Geschäftsleitung vom Parlament. Die hat ein halbes Jahr Zeit für einen Bericht und einen Antrag. Das Stadtparlament entscheidet dann erst nachher, ob es tatsächlich einen Puck soll geben.
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2: 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September, da findest du das Argovia-Fest auf dem Bierfeld. Es statt unter anderem mit dem Paschi oder der Anna Rossinelli. Wer da sonst noch alles auftritt, das kann man natürlich auch im Internet nachschauen unter argoviafest.ch. Tickets, die gibt es beim Ticket Corner. Dazu gibt es auch ein Riesenrad mit einer tollen Aussicht aufs Festgelände und weit darüber hinaus. Das Argovia-Fest vom nächsten Samstag auf dem Bierfeld. 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
1: Es wird langsam die Zeit, etwas gegen Hunger zu machen. Da wünsche ich allen rechten Guten. Und auch wenn ihr am Essen seid, gibt es natürlich weiterhin die beste Unterhaltung bei uns bei Radio Zentral in einer Viertelstunde mit dem Zentral Info an dem Mittwochmittag. Durch die Sendung begleitet dann Christian Stempfli. Ich bin der Thomas Berger, wünsche einen guten und einen schönen Tag.

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2: Grad messen wir im Moment im Roten Turm, 17 Grad auf dem Napf. Jetzt ist Mittag.
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4: Der Bundesrat will Berghotel unterstützen. Günstigere ÖV-Tickets allein locken die Autofahrer kaum auf den ÖV. Und zwischen Deutschland und Russland nehmen die Spannungen zu. Im Nachrichtenstudio wünscht einen guten Mittag, der Renato Goethe. Hotels in den Schweizer Bergregionen sollen mit einem Förderprogramm des Bundes modernisiert werden. Der Bundesrat will dafür während 8 Jahren insgesamt 100 Millionen Franken bereitstellen. Vorgesehen ist das Geld für Umbauten und Sanierungen von Hotels und anderen Beherbergungsbetrieben. Voraussetzung ist, dass die Gebäude energetisch verbessert werden und weniger Energie verbrauchen. Der Bundesrat zeigt sich offen für eine schweizweite Regelung gegen Konversionsmaßnahmen bei lesbischen, schwulen und queeren Menschen. Solche Praktiken sollen die sexuelle Orientierung oder Geschlechtsidentität von Betroffenen verändern. Zwar bietet das geltende Recht laut Bundesrat bereits einen weitreichenden Schutz, weil aber immer mehr Kantone eigene Regelungen einführen würden, könnte eine präzisere Lösung auf Bundesebene geprüft werden. Ein entsprechender Vorstoß ist derzeit im Parlament hängig. Warum hat ein Mann am Wochenende nach einer Rave-Party in Aarau auf Menschen geschossen? Wo und wie wurde der 43-jährige Schweizer Staatsbürger schließlich festgenommen? War er bereits polizeibekannt? Zu solchen Fragen werden die Aargauer Behörden heute Nachmittag an einer Medienkonferenz genauere Informationen bekannt geben. Bei den Schüssen nach der Rave-Party in Aarau kam eine 22-jährige italienische Staatsangehörige ums Leben. Eine weitere Frau und 4 Männer wurden leicht bis schwer verletzt. Auch Fabrizio Grande wurde getroffen und beschreibt den Vorfall.
5: Ich habe ihm noch gesagt, du arme Sie, hör mal auf. Und bin in das Auto gegangen. Dort bin ich dann verarztet worden von 2 Leuten, die ich nicht kannte. Die haben mir gesagt, du bist voll am Blüten. Ich habe gar nicht realisiert, dass ich wirklich angeschossen worden bin. Ein Schuss ist raus, zweimal hat die Waffe nur geklickt, also Fehlfunktion, irgendetwas ist passiert, Schutzengel, weiss Gott, wer das war. Aber eigentlich hätte er mich mehrmals treffen sollen.
4: Die Medienkonferenz der Aargauer Behörden findet heute um 14 Uhr statt. Günstigere Tickets allein bringen Freizeitreisende offenbar kaum dazu, vom Auto auf den öffentlichen Verkehr umzusteigen. Dies zeigt eine neue Studie der Hochschule Luzern im Auftrag des Bundesamts für Straßen. Demnach werden rund 70% der untersuchten Freizeitfahrten mit dem Auto zurückgelegt. Besonders Gepäck, Kinder oder schlecht erschlossene Reiseziele würden das Auto attraktiver machen. Laut Studie wären direkte ÖV-Verbindungen und Gepäckservice wirkungsvoller als reine Preisnachlässe. Ein zusätzlicher Umstieg reduziere die Wahrscheinlichkeit einer ÖV-Fahrt bei Tagesreisen bereits deutlich. Und nach dem mutmaßlichen russischen Drohnenangriff am Flughafen Leipzig verschärft sich der Konflikt zwischen Deutschland und Russland. Russland weist die Vorwürfe zurück und kündigt Gegenmaßnahmen auf die deutschen Sanktionen an. Ulf Mauder berichtet.
6: Die Aufregung hier in Russland über die deutschen Sanktionen ist groß. Der Kreml spricht von einem erfundenen Anschlag auf dem Flughafen Halle Leipzig und fordert Beweise für Russlands angebliche Schuld. Präsident Putin warf der Bundesregierung einen schweren Fehler vor. Die antirussischen Sanktionen bezeichnete er als innenpolitisch motiviert, weil Kanzler Merz unter Druck stehe. Als Gegenmaßnahme könnten nun hier in Russland das deutsche Generalkonsulat in St. Petersburg und das Goethe-Institut geschlossen werden.
2: Wir haben eine Verkehrsmeldung am 4 ab 12 für die A2 Luzern Richtung Gotthard zwischen Wasser und Göschen. Hat es 2 km Stau, 20 Minuten Wartezeit. Und von der Südseite Richtung Urnerland 1 km Stau und 10 Minuten Wartezeit. Viel Sonnenschein gibt es heute über den Mittag. Am Nachmittag und in Abend eine sommerliche 26 Grad. Nur harmlose Quellwolken oder Wolkenfelder, die durchziehen. Dann weiters morgen Donnerstag und am Freitag eitel Sonnenschein, stahlblauer Himmel, nur kleine Quellwolken über den Bergen. 6 bis 27 Grad erwarten wir morgen, bis zu 30 Grad dann am Freitag mit etwas höchstens leichtem Westwind.
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2: Einen guten allerseits und willkommen zum Zentralinfo vom Mittwoch, Mittag, 2. September. Das sind unsere Themen. Die Schweizer Regierung will bei 2 Bauprojekten im Kanton Fürschi machen. Gemeinde Rot kann den Hochwasserschutz am Klauspass verbessern. Der Baustart für Max, der Uristier, auf dem Nätschen wird verschoben. Und der FC Luzern will den Aufsteiger Vaduz auf Distanz halten.
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2: Alle Details bekommen wir jetzt von Peter Helfenstein.
7: Die Schweizer Regierung die will bei den Strassenbauprojekten jetzt für uns machen. Sie beantragt darum beim Kantonsrat 2 Kredite. Beim Autobahnzubringer 7 soll das Parlament in einem ersten Schritt knapp 10 Millionen Franken bewilligen. Insgesamt kostet das Projekt rund 200 Millionen. Geplant ist unter anderem ein sogenannter Tagbautunnel, der die Umgebung entlasten soll, sagt der Schweizer Baudirektor André Rüegsegger.
8: Wir erwarten, und das bestätigen auch die Berechnungen, eine deutliche Entlastung vom Durchgangsverkehr von mehreren Dörfern in der Mark. Und nicht zuletzt eben auch der Autobahnanschluss, der bestehende in Lachen, der entlastet werden kann, in dem die Bevölkerung von Siebnen, insbesondere Wangen, eben nicht mehr bis auf Lachen runter muss. Auch das Dorfzentrum von Siebnen selber, das heute stark belastet ist, erwarten wir eine höhere Entlastung, sodass es eben aus Sicht der Regierung insgesamt eine sehr zukunftsträchtige Investition ist.
7: Auch zwischen Biberbruck und dem Kalten Boden in der Gemeinde Feusisberg will der Kanton bauen, für insgesamt 36 Millionen Franken. Vor allem für Fußgänger und Velofahrer soll es viel sicherer werden.
8: Es hat sich jetzt ergeben, dass einzige separate, eine eigenständige Brückenführung realistisch ist. Es ist noch ein Naturschutzgebiet dort, respektive ein geschütztes Inventar. Und vom Konstruktiven her geht es eben nicht, dass man die bestehende Strasse verbreitert oder die Veloführung sogar an die SOB-Strecke aufhängt. Darum ist es die Lösung, die relativ einen hohen Preis hat. Es sind aber auch rund 1,5 Kilometer Neubaustrecke.
7: Sagt der Schweizer Baudirektor André Rüegsegger. Bis die beiden Projekte im Kanton Schweiz gebaut werden können, geht es noch mehrere Jahre. Wir wechseln den Kanton Obwalden. Dort will der Kanton mehr Ärzte in den Kanton holen. Es fehlt an Hausärzten und Kinderärzten. Gestern ist eine neue Studie herausgekommen. Sie zeigt, dass sich im Kanton Obwalden ein Kinderarzt um über 4'000 Kinder muss kümmern muss. Schweizweit liegt der Schnitt pro Vollzeitstelle bei 1'600 Kindern. Laut dem Sozialdirektor Christoph Amstadt probiert der Kanton viel, um Ärzte zu holen.
9: Man will die Hausärzte teilweise entlasten vom Notfalldienst, den sie leisten müssen, am Wochenende und an den Viertigen. Wir haben ein Praxisassistenzprogramm, wo der Kanton eine Praxisassistenz bei einem Hausarzt mitfinanzieren in der Hoffnung, dass die Assistenten, die nachher auch irgendwo im Kanton bleiben oder auf den Geschmack kommen, selber eine Hausarztpraxis zu führen. Wir sind mit dem Spital dran, dass man eine Hausarztpraxis durch ein Spital betreiben würde, was ja eine extreme Entlastung geben für die Hausärzte.
7: Warum das gerade in ländlichen Gebieten Kinderärzte und Hausärzte fehlen, hat mehrere Gründe. Viele junge Ärzte sind lieber in der Stadt und wollen sich nicht mehr selbstständig machen. Lieber sind sie angestellt in einer Gruppenpraxis. Zu weiteren Meldungen aus der Zentralschweiz. Die Gemeinde Rot kann den Hochwasserschutz am Klausbach verbessern. Der Luzerner Regierungsrat hat für den Ausbau von einem Auffangbecken für Stein und Gröll grünes Licht gegeben. Das Projekt kostet knapp 1,8 Millionen Franken. Die heutige Anlage kann bei Hochwasser zu wenig Material auffangen, schreibt der Kanton Luzern in der Mitteilung. Darum brauche ich den Ausbau. Die Bauarbeiten sollen im Herbst losgehen. Gemeinde Hünenberg verzichtet in Zukunft auf einen Shuttlebus. Ein Test zwischen Hünenbergsee und Dorf hat gezeigt, dass das Angebot zu wenig genutzt werde, schreibt die Gemeinde. An der ersten Augustenfeier sind 21 Leute mitgefahren. An der Gemeindeversammlung im Juni gerade mal 6 Personen. Hünenberg verzichtet darum in Zukunft auf den Shuttlebus, der die Leute an die Gemeindeanlässe bringt. Ein Teil der neuen Ortsplanung der Gemeinde Entlebuch muss noch einmal vor die Bevölkerung. Der Luzerner Regierungsrat hat die Gesamtrevision zwar zu einem grossen Teil genehmigt. Abgelehnt hat er aber unter anderem die geplanten Bestimmungen zu einem Wildtierkorridor und zu den Gewässerräumen ausserhalb der Bauzone. Diese Teil muss die Gemeinde noch einmal öffentlich auflegen. Nachher kann Stimmvolk ein zweites Mal darüber entscheiden. Und im Kanton Luzern haben sich 3 Personen bei Verkehrsunfällen verletzt. Zu Rausmus sind gestern Abend 2 Autos ineinander die, schreibt die Luzerner Polizei. Beide Autofahrer mussten ins Spital. Müssen. Und in Schwarzenberg ist gestern Abend ein Autofahrer von der Strasse abgekommen und in einen Baum getatscht. Er hat ebenfalls ins Spital. Müssen.
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2: Ein Riesentier ist unser Thema, gerade in ein paar Minuten hier im Zentralinfo. Der Holzmuni Max vom ESAF im Glarnerland, der für einen Haufen rote Köpfe sorgt. Längstens nicht alle sind einverstanden, dass der über 20 Meter hohe Holzmuni auf dem Nätschen oberhalb von Andermatt aufgebaut wird. Jetzt geben die Projektverantwortlichen bekannt, dass der Baustart in Frühling verschoben wird.
10: Ja, der Grund dafür ist, dass wir im Moment ein parallel laufendes Verfahren haben. Einerseits von der Baubewilligung für die Holzkonstruktion und dann auch von der Bereinigung vom Quartiergestaltungsplan.
2: Sagt Cornel Batschert, wie es mit dem Holzmuni Max jetzt soll weitergehen und was Gegner vom Projekt sagen, das hören wir gerade. Nach einer Ballade von der Band Chicago. Hard to say, I'm sorry. Wenn 11 Minuten ab der 12.

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1: Wir haben 18 Minuten ab der 12. Alle, die gerade etwas Feines am Essen sind, wünschen wir einen rechten guten. Oder viel Vergnügen auch zu einem Kaffee, zum Dessert. Oder, wenn ihr es noch vorne kennt, allerseits einen guten Mittag. Unser Thema ist ein Star vom ESAF 2025 zu Mollis. Ich weiss nicht, wenn ihr dort sind, Mollis, letztes Jahr, dann habt ihr sicher etwas ein oder andere Foto gemacht oder Selfie zusammen mit dem 20 Meter hohen Holzmuni Max. Der heisst mittlerweile Max der Uri-Stier und ist zu einem grossen Politikum im Kanton Uri geworden. Dass der Muni auf dem Nätschen oberhalb von Andermatt aufgestellt werden passt längst nicht allen aus der Bevölkerung. Das Baubewilligungsverfahren werde zu schnell vorantrieben, ist einer der Kritikpunkte. Für die Gegner vom Holzmuni Max gibt es jetzt einen Etappensieg. Pascal Linder.
2: Eigentlich hätte der Holzmuni schon letztes Jahr als Sehenswürdigkeit sollen Leute auf den Netschen ob Andermatt locken. Dann haben die Verantwortlichen die Eröffnung auf den November verschoben. Aber auch aus diesem Zeitplan wird jetzt definitiv nichts. Der Verein Max der Uri-Stier, der hinter dem Projekt steht, hat den Baustart auf den Frühling verschoben. Der Cornel Betschart vom Verein Max der Uri-Stier sagt wieso.
3: Ja, der Grund dafür ist, dass wir im Moment parallel ein laufendes Verfahren haben. Einerseits von der Baubewilligung für die Holzkonstruktion und dann auch von der Bereinigung vom Quartiergestaltungsplan. Und die beiden Verfahren, die sollten eigentlich in den kommenden Monaten dann abgeschlossen werden. Und ja, im Moment, wir haben mittlerweile schon September, die Bauphase können starten. Da brauchen wir einfach ein bisschen mehr Zeit, weil der Winter, der
2: der Netschen ist auf fast 2000 Meter über Meer. Wegen dem Schnee ist der Oberalppass über den Winter gesperrt und die Bauarbeiten wären nicht möglich, sagt der Cornel Betschart. Gegen den Muni Max gibt es grossen Widerstand. Er sei ein Eingriff ins Landschaftsbild und vor allem ein Schnellschuss, argumentieren die Gegner. Eine Online-Petition gegen das Projekt hat inzwischen rund 1250 Unterschriften. Dass der Baustart jetzt im Frühling verschoben worden ist, freut der Franz Gehrig, der die Online-Petition lanciert hat.
4: Ich denke, wir haben erreicht, dass das Schnellverfahren, das sie immer angestrebt haben, jetzt hätte gestoppt werden. Das ist ja gerade das, was wir in der Petition so geschrieben haben. Ich denke, es ist ihnen nicht anders mehr übrig geblieben, weil jetzt ja die letzte Woche noch im Landrat Anfragen gekommen sind und der Landammer klar gesagt hat, die gesetzlichen Bestimmungen müssen eingehalten werden. Und schon von dort her wäre das gar nicht möglich gewesen, dass sie jetzt schon hätten können mit dem Bau anfangen.
2: Für die Gegner vom Muni Max ist es also eine Art Etappensieg. Haben die Projektverantwortlichen den Widerstand unterschätzt? Cornel Betschart vom Verein Max der Uri-Stier?
3: Nein, ich denke es nicht. Es ist eigentlich so quasi das normale Verfahren, das läuft und wo wir erkennen, dass die Einsprachen sind im Moment in der Prüfung auch von der Baukommission in Andermatt. Die werden im Moment geprüft und ich denke, das nimmt jetzt einfach der Weg, wo vorgegeben ist. Und ich denke, wir sind jetzt dazu sicher jetzt ein bisschen gezwungen, ein bisschen länger zu warten, als wir das ursprünglich gedacht haben. Aber letzten Endes ist das der übliche Rahmen, wenn wir dürfen erwarten.
2: Der Verein Max der Uri-Stier ist überzeugt, dass der über 20 Meter hohe Holzmuni ab nächstes Jahr auf dem Netschen thront. Mit dem Gedanken hat der Franz Gehrig aber nach wie vor Mühe.
4: Von meiner persönlichen Meinung ist, also die wollen jetzt das einfach durchdrücken und ich persönlich kann das aber einfach nicht unterschreiben, weil für mich ist es einfach nach wie vor der falsche Standort dort oben, weil es zu wenig Platz hat und viele Nachteile für den Skibetrieb und so weiter. Aber das ist jetzt meine persönliche Meinung.
2: Für die Gegner vom Holzmuni Max gibt die Verschiebung vom Baustart in Frühling ein bisschen Luft zum Schnaufen. Klar ist aber, in und um Andermatt sorgt der Max sicher auch in Zukunft noch für viel Gesprächsstoff.
1: Der Pascal Linder hat berichtet. Noch ein Blick auf den Radar. Auf der A2 Richtung Süden hat es 2 Kilometer Stau vor dem Gotthard. Das ist noch harmlos im Vergleich zu dem, was wir schon an Staulängen gehabt haben, der Sommer. Und 1 Kilometer Stau hat es vor dem Südportal.

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2: Wir haben halb eins.
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3: Mit dem Renato Goethe. Guten Mittag miteinander. Der Bundesrat will eine geplante Wasserstofftransitleitung durch die Schweiz nicht finanziell absichern. Er begründet den Entscheid mit der unsicheren Entwicklung des Wasserstoffmarkts. Ein übergeordnetes öffentliches Interesse, welches eine staatliche Unterstützung rechtfertigen würde, sei derzeit nicht nachweisbar. Geplant ist, Teile der bestehenden Transitgasleitung auf Wasserstoff umzurüsten und weitere Abschnitte neu zu bauen. Die Investitionskosten liegen bei über 1 Milliarde Franken. Die Leitung könnte künftig Wasserstoff aus Nordafrika über die Schweiz nach Deutschland transportieren und gleichzeitig die Schweiz versorgen. Der Schweizer Schokoladenhersteller Lindt & Sprüngli verschärft wegen der hohen Kakaopreise seine Sparmaßnahmen. Er setzt Effizienzprogramme um und bleibt bei Neueinstellungen weiterhin zurückhaltend. Betroffen sind auch einzelne Mitarbeiteranlässe. Das traditionelle Skiwochenende in Grindelwald werde dieses Jahr ausgesetzt, sagt Lindt & Sprüngli gegenüber der Nachrichtenagentur AWP. Betriebsbedingte Kündigungen seien derzeit aber nicht geplant. Nach 2 Vorfällen an deutschen Stromversorgungsanlagen ermitteln die Behörden. Bei Köln kam es gestern an einem Umspannwerk zu einem Kurzschluss. Mehrere Leitungen fielen aus. Die Polizei geht von einer Straftat aus und nicht von einem technischen Defekt. Bereits zuvor hatten Unbekannte bei einem Kohlekraftwerk in Brandenburg Kurzschlüsse an Höchstspannungsleitungen ausgelöst. Auch dort laufen Ermittlungen. Die Behörden prüfen mögliche Zusammenhänge zwischen den Vorfällen. Hinweise auf die Täter und deren Motiv gibt es bislang nicht. Und gleich 2 größere Einsätze beschäftigen derzeit die Polizei in Nordrhein-Westfalen und Bayern. Bei Köln wird nach einer Störung an einem Unspannwerk wegen einer mutmaßlich vorsätzlichen Tat bekanntlich ermittelt. Und in Augsburg wiederum explodierte beim Bahnhof ein bislang unbekannter Gegenstand. Thomas Bleskin berichtet.
4: In Bergheim bei Köln führte ein Kurzschluss zum Ausfall mehrerer Leitungen. Die allgemeine Stromversorgung war aber nicht betroffen. Die Polizei geht nicht von einem technischen Defekt aus und ermittelt wegen einer Straftat. In Augsburg wurden bei der Explosion in einem Gebäudedurchgang 2 Menschen leicht verletzt. Sprengstoffexperten untersuchen dort den Fundort. Der Bahnverkehr ist komplett eingestellt, der Hauptbahnhof abgesperrt. Zu den Hintergründen ist in beiden Fällen noch nichts bekannt.
2: Börsendaten am Mittwochmittag. Der SMI notiert 0,2% im Minus gegenüber dem Tagesbeginn. Der deutsche Aktienindex ist 0,7% im roten Bereich. Ein Euro wird gehandelt für 94 Rappen und der US-Dollar für 81,5.
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2: 3 Kilometer Stau hat es jetzt vor dem Gotthard-Nordportal. Ab Amsteg bis Göschen braucht er 1/2 Stunde länger, wenn er ins Tessin wendet. In umgekehrter Richtung aktuell 1 Kilometer Stau vor dem Südportal. Die Einfahrten Airolo und Göschen sind gesperrt. Der Roger Perret schaut mittags am Himmel rauf und spürt auch die Luft.
5: Der Nachmittag bringt trotz Wolkenfelder teilweise bis recht sonniges und sommerlich warmes Wetter. Wir hin mit einem leichten Westwind rund 26 Grad. In der Nacht hat es zuerst noch Wolkenfelder, dann wird es zunehmend klar. Die Temperaturen am Morgen sind so um die 14 Grad. Morgen Donnerstag geht es meistens sonnig weiter. Es gibt lediglich gelegentlich Schleierwolken und über den Bergen harmlose Quellwolken bei wieder sommerlichen 26 Grad. Am Freitag haben wir wieder viel Sonnenschein zu gut und noch harmlose Wolken. Die Temperaturen erreichen dabei heisse Werte um 30 Grad umeinander.
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0: ist 20 vor 1 gewesen. Mittwochmittag. Verkehrsmeldung für die A2 Luzern Richtung Basel. Zwischen Dagmersell und Reiden hat es Stau wegen einem Unfall. Der Zeitverlust etwa 10 Minuten. Stau hat es vor dem Gotthard-Nordportal 3 Kilometer Richtung Süden. Eine halbe Stunde Wartezeit.
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0: Nicht mit Döckeli-Schuhen an den Füssen, sondern, weiss nicht, Studio-Finken, Janik Köhn.
2: Ja, es sind Studio-Finken.
0: Döckeli-Schuhe sind eines deiner Themen.
2: Genau, und das betrifft heute vor allem den FC Luzern. Der will heute Abend den zweiten Heimsieg im Folge holen. Für das empfangen die Luzerner den Aufsteiger FC Vaduz. Die Liechtensteiner haben die ersten vier Spiele zwar verloren, beim letzten Match haben sie aber den ersten Sieg gefeiert und GC gerade mit einer 5-2-Packung heimgeschickt. Der FC-Trainer Udo Portmann warnt darum vor dem FC Vaduz und sagt auch:
3: Ganz wichtig ist einfach, dass man nicht das Gefühl hat, ja, wir sind daheim und es ist der Aufsteiger, also jetzt nur hau ruck. Man muss ertragen, wenn man auch gegen Vaduz nicht immer Ballbesitz hat, wenn man vielleicht auch Leidensphasen hat, tief im Block muss verteidigen, dass man da nicht ungeduldig wird als Team und denkt, ja, es ist ja Vaduz, jetzt müssen wir da ganz anders shooten.
2: Gesperrt für heute Abend ist der Oskar Kavit, der gegen Servet vom Platz geflogen ist. Wer spielt denn für ihn heute? Das will der Udo Portmann auch wegen dem Vaduz-Trainer nicht verraten.
3: Da lasse ich den Marc Schneider gerne ein bisschen rätseln, wer wir werden aufstellen. Wir haben hier verschiedene Optionen. Wir haben eine grosse offensive Abteilung, wo alle gierig sind zu spielen. Und da werden wir schon eine interessante Lösung finden.
2: Fraglich sind laut dem Udo Portmann für heute Abend der Captain Pius Thorn und der FC-Verteidiger Andres Ziganix. Sie sind seit dem letzten Spiel gegen Servet angeschlagen. Der Match FC Luzern gegen den FC Vaduz ist heute Abend um 8:30 Uhr. Und gleichzeitig spielt dann auch noch GC gegen St. Gallen und der FC Thun gegen Lausanne. Und jetzt, Christian, kommen wir noch zu einer kleinen Schätzfrage. Wir gehen auf England über, zu der englischen Premier League. Und jetzt frage ich dich einfach mal, was denkst du, haben die 20 englischen Clubs insgesamt im Sommer umgerechnet zu etwa für neue Spieler ausgeben? Was denkst du?
0: Oh, Moment. Okay, also England ist grosse Premier League. Weltberühmt 20 Mannschaften. Oh, wie lange habe ich Zeit? Also ich nehme jetzt mal an, es sind grosse Summen, wenn du so fragst, oder sogar sehr grosse Summen. Aber keine Ahnung.
2: Ja, also ich kann es dir verraten, es sind tatsächlich umgerechnet rund 3,8 Milliarden Franken. Was würdest du mit so viel Geld machen?
0: Das wäre dann ein anderes Thema. He?
2: Genau, das wäre definitiv ein
0: aber
2: anderes Thema.
0: Ja, was da für Geld im Spiel ist, in dem Spiel, das so einfach ist.
2: So ist es. Und was ich dazu noch kann sagen, die 3,8 Milliarden Franken für neue Spieler, wo die 20 Clubs aus der Premier League in diesem Sommer umgerechnet ausgegeben haben, das ist ein absoluter Transferrekord. Und zwar am meisten hat der Enzo Fernandes gekostet. Manchester City hat laut Medienbericht 145 Millionen an Chelsea überwiesen. Damit ist der Enzo Fernandes zusammen mit dem Alexander Isak der bisher teuerste Transfer in der Premier League-Geschichte. Und zum Schluss gehen wir noch zum Turnen. Schweizer Sportgericht verwandt einen ehemaligen Turnfunktionär. Das wegen der Verletzung von der psychischen Integrität. Der Mann hat andere Personen vom Verband immer wieder bloßgestellt, die ihre Ehe verletzt und verbal angegriffen. Laut dem Sportgericht sagt die Grenze von der sachlichen Kritik dabei klar überschritten worden. Der Funktionär muss 800 Franken Buß und die Verfahrenskosten von 1000 Franken zahlen.
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0: Wie geht es einem Spieler, wenn er weiss, dass er weit über 100 Millionen wert ist? Ja, gut. Also, es ist natürlich einfach eine Zahl. Der Wert eines Menschen, der ist unermesslich. Da könnten wir gerade ein bisschen sinnieren. Wir haben ruhige Klänge dazu von Mike and the Mechanics. Alle zusammen. Gutes Vertrauen, einen guten Mittag.

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2: Eine 20 Grad haben wir in Wädischwil aktuell. 20 Grad Erstfeld, es ist Nachmittag um 1.
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4: Die Schweiz hofft Deutschland bei den Ermittlungen gegen einen sogenannten Reichsbürger. Der Bundesrat könnte sich vorstellen, Konversionstherapie schweizweit zu verbieten. Und zwischen Deutschland und Russland brodelt es. Im Nachrichtenstudio der Peter Haufenstein. Die Schweiz unterstützt Deutschland bei den Ermittlungen gegen die verbotene Reichsbürgergruppe Königreich Deutschlands. Im Zentrum steht ein schweizerisch-deutscher Doppelbürger aus dem Kanton Solothurn. Er soll in der Gruppe eine Führungsrolle gespielt haben. Bei ihm stellte die Solothurner Polizei im Mai 2025 ein Mobiltelefon und einen Laptop sicher. Die Geräte dürfen nun den deutschen Behörden übergeben werden. Das Bundesstrafgericht hat eine Beschwerde des Mannes dagegen abgewiesen. Das sogenannte Königreich Deutschland ist laut deutschen Behörden ein extremistischer Zusammenschluss. Die Gruppierung will die Bundesrepublik Deutschland durch ein eigenes System ersetzen. Der Schweizer Schokoladenhersteller Lind & Sprüngli verschärft wegen der hohen Kakaopreise seine Sparmaßnahmen. Er setzt Effizienzprogramme um und bleibt bei Neueinstellungen weiterhin zurückhaltend. Betroffen sind auch einzelne Mitarbeiteranlässe. Das traditionelle Skiwochenende in Grindelwald werde dieses Jahr ausgesetzt, sagt Lind & Sprüngli gegenüber der Nachrichtenagentur AWP. Betriebsbedingte Kündigungen seien derzeit aber nicht geplant. Der Bundesrat zeigt sich offen für eine schweizweite Regelung gegen Konversionsmaßnahmen bei lesbischen, schwulen und queeren Menschen. Solche Praktiken sollen die sexuelle Orientierung oder Geschlechtsidentität von Betroffenen verändern. Zwar bietet das geltende Recht laut Bundesrat bereits einen weitreichenden Schutz. Weil aber immer mehr Kantone eigene Regelungen einführen würden, könnte eine präzisere Lösung auf Bundesebene geprüft werden. Ein entsprechender Vorstoß ist derzeit im Parlament hängig. Ins Ausland nun. Eine Woche nach der Sturzflut im Himalaya ist die Zahl der Todesopfer in Nepal auf über 1120 gestiegen. Über 4600 Menschen gelten weiterhin als vermisst. Die Such- und Bergungsarbeiten dauern an. Viele der geborgenen Leichen konnten bislang nicht identifiziert werden. Die UNO warnt zudem vor der Ausbreitung von Krankheiten in den betroffenen Gebieten. Als Auslöser der Sturzflut gilt ein Abbruch großer Mengen an Gletschereis und Felsgestein im Himalaya. Und nach dem mutmaßlichen russischen Drohnenangriff am Flughafen Leipzig verschärft sich der Konflikt zwischen Deutschland und Russland. Russland weist die Vorwürfe zurück und kündigt Gegenmaßnahmen auf die deutschen Sanktionen an. Ulf Mauder berichtet.
5: Die Aufregung hier in Russland über die deutschen Sanktionen ist groß. Der Kreml spricht von einem erfundenen Anschlag auf dem Flughafen Halle Leipzig und fordert Beweise für Russlands angebliche Schuld. Präsident Putin warf der Bundesregierung einen schweren Fehler vor. Die antirussischen Sanktionen bezeichnete er als innenpolitisch motiviert, weil Kanzler Merz unter Druck stehe. Als Gegenmaßnahme könnten nun hier in Russland das deutsche Generalkonsulat in St. Petersburg und das Goethe-Institut geschlossen werden.
2: Auto für Auto, Töff für Töff. Es werden immer mehr, die Richtung Süden wenden. Auf der A2 Richtung Gotthard haben wir jetzt 4 km Stau, 40 Minuten Wartezeit. Auf der Kantonstrasse, auf der Gotthardstrasse zwischen Erstfeld und Göschenen, hat sie beide Richtungen viel Verkehr. Oder zu viel, je nachdem braucht es etwas Geduld. Vor dem Gotthard-Südportal 1 km Stau. Viel Sonne mit Schleierwolken, das ist das Nachmittagsprogramm. Harmlose Schleierwolken sind es oder schon Wolkenfelder, die durchziehen. Das Thermometer geht bis auf 26 Grad hoch mit ein bisschen Westwind. Morgen dann bis zu 27 Grad, viel Sonne mit Schleierwolken, blauer Himmel. praktisch ohne Abstrich erwarten wir am Freitag. Bis zu 30 Grad heiß wird es. Am Samstag dann ein Mix aus Sonne und Wolken, eventuell mit ein paar Tropfen. Aber vielerorts bleibt es trocken bei maximal 27 Grad.
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4: Der Bau von Max der Uristier auf dem Nätschen oberhalb von Andermatt verzögert sich. Der Holzmuni vom ESAF im Glarnerland kann nicht vor dem Winter gebaut werden, teilt der Verein Max der Uristier mit. Bauarbeiten sollen erst im Frühling anfangen. Grund sind die Verfahren für Baubewilligung und den Quartiergestaltungsplan, der noch läuft. Die Verschiebung vom Baustart freut den Franz Gehig. Er wehrt sich mit einer Online-Petition gegen das Projekt.
6: Ich denke, wir haben erreicht, dass das Schnellverfahren, das sie immer angestrebt haben, jetzt hätte gestoppt werden. Das ist ja gerade das, was wir in der Petition so geschrieben haben. Ich denke, es ist ihnen nicht anders mehr übrig geblieben, weil jetzt ja die letzte Woche noch im Landrat Anfragen gekommen sind und der Landammer klar gesagt hat, die gesetzlichen Bestimmungen müssen eingehalten werden. Und schon von dort her wäre das gar nicht möglich gewesen, dass sie jetzt schon hätten können mit dem Bau anfangen.
4: Der Nätschen ist auf fast 2000 Meter über Meer. Wegen dem Schnee ist der Oberalppass über den Winter zu und Bauarbeiten wären dann sowieso nicht möglich, teilt der Verein Max der Uristier mit. Der Verein rechnet damit, dass im Frühling alle Einsprachen vom Tisch sind. Wir wechseln in den Kanton Schweiz. Dort will die Regierung bei den Strassenbauprojekten Föris machen. Sie beantragt darum beim Kantonsrat zwei unterschiedliche Kredite. Zum einen geht es um einen Autobahnzubringer 7. Das Parlament soll über eine Ausgabenbewilligung von knapp 10 Millionen Franken abstimmen. Geplant ist ein sogenannter Tagbautunnel, sagt der Schweizer Baudirektor André Rüegsegger.
7: Ja, man hat sich sehr lange schon mit dem Projekt beschäftigt. Das ist irgendwie nie richtig mehrheitsfähig gewesen, eben mit Blick auf den Landbedarf, auf die Beeinträchtigung von der Landschaft, von der Kulturfläche. Darum hat die Regierung schon vor 5 Jahren eine sogenannte Vorwärtsstrategie eingeschlagen und sich bereit erklärt, das Projekt vorzuschlagen, das hauptsächlich unterirdisch verläuft. Aber nichtsdestotrotz hält die Regierung dafür, dass wir lieber eine teure Lösung irgendwann jetzt können realisieren als gar keine.
4: Das ganze Projekt rund um einen Autobahnzubringer 7 kostet rund 200 Millionen Franken. Dazu rechnet die Regierung noch mit einem Reservebeitrag. Gebaut werden soll in Zukunft auch zwischen Biberbruck und Kaltenboden in der Gemeinde Feusisberg für insgesamt 36 Millionen. Dort sollen unter anderem die Velo mehr Platz bekommen.
7: Viele sagen, das sei schon fast kriminell, dort mit dem Velo durchzufahren. Nichtsdestotrotz ist es die einzige Verbindung zwischen der Inner- und Ausserschweiz, oder zumindest leistungsfähige Verbindung, Direktverbindung. Auch da diskutiert man seit bald 20 Jahren an einer möglichen Lösung herum. Und wir haben die inzwischen gefunden. Das sollte eine eigenständige Brücke geben, parallel zu der Strassenanlage, wo man die Velo- und Fußgänger draufnehmen kann und so sicher abseits vom Strassenverkehr führen.
4: Sagt der Schweizer Baudirektor André Rüegsegger. Bis die beiden Projekte im Kanton Schweiz gebaut werden könnten, geht es noch mehrere Jahre. Die Gemeinde Roth kann den Hochwasserschutz am Klausbach verbessern. Der Luzerner Regierungsrat hat für den Ausbau von einem Auffangbecken für Stein und Gröll grünes Licht gegeben. Das Projekt kostet knapp 1,8 Millionen Franken. Die heutige Anlage kann bei Hochwasser zu wenig Material auffangen, schreibt der Kanton Luzern in einer Mitteilung. Darum braucht es den Ausbau. Bauarbeiten sollen im Herbst starten. Und die Gemeinde Hünenberg verzichtet in Zukunft auf einen Shuttlebus. Ein Test zwischen Hünenbergsee und Dorf hat gezeigt, dass das Angebot zu wenig genutzt werde, schreibt die Gemeinde. An der ersten Augustenfeier sind 21 Leute mitgefahren, an der Gemeindeversammlung im Juni gerade mal 6. Hünenberg verzichtet darum in Zukunft auf einen Shuttlebus, der die Leute an einen Gemeindeanlass bringt.
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2: Jetzt mit dem Boss Bruce Springsteen. Mit nachdenklichen Worten im Song «Dancing in the Dark».

0: Mittwochnachmittag. Oh, wo wir noch hingewiesen sind, hat das bedeutet frei. Vielleicht der einzige freie Nachmittag in der Schulwoche. Mittlerweile ist es ein bisschen unterschiedlich. Sie haben auch am Dienstag frei oder am Donnerstag die einen. Und viele sind am Arbeiten zurück von den Ferien. Aber wir tun immer wieder ein bisschen feister auf, zum Entspannen, zum Geniessen, vielleicht sogar zum Mitpfeifen. Eine Rockballade von den Deutschen Scorpions gibt es in dieser Stunde. Oder New Country von der Zac Brown Band. Adios and via con Dios, a long way from GA. Oder eine italienische Rockgrösse namens Gianna Nannini. Zu all dem und viel mehr, viel Vergnügen, guten Mittwochnachmittag, egal ob mitschaffen oder entspannen.
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0: Durch den Nachmittag begleitet hier vom Studio aus der Christian Stempfli. Jetzt übernehmen wir gerade Toto mit dem Song «Africa».

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1: Achtung! Rentier. Arctica.ch, zuerst ein C, dann ein K, gell?
2: Es ist 13:30 Mittwochnachmittag. Hier hört Radio Zentral mit Verkehrsinfos, die den Gotthard betreffen. Da 2 Luzern Richtung Süden. Zwischen Amsteg und Göschenen hat es nach wie vor 4 Kilometer Stau, 40 Minuten Wartezeit. Auch auf der Gotthardstrasse zwischen Erstfeld und Göschenen hat sie beide Richtungen viel Verkehr. Wir wünschen allen, die unterwegs sind, eine gute und sichere Fahrt. Jetzt mit Reggae-Rhythmen von der Band Big Mountain aus San Diego, USA, die 1994 einen internationalen Hit gelandet hat mit dem Song da.
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2: Mitsingen erlaubt.

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0: eurem Geschmack. Speziell jetzt die Fans von der Gianna Nannini hier auf Radio Zentral. Wir haben Viertel vor zwei, Mittwoch Nachmittag, Anfang September. Und wir schauen Pfirsche auf den 12. und 13. September. Das ist das übernächste Wochenende. Dort wird das Airolo unter anderem so tönen. Der Luca Henni legt Wanderschuhe an und ist parat für euch am Migro Hiking Sounds Airolo. An 10 Bergdestinationen gibt es der Sommer 2026 diverse Veranstaltungen, wo man kann laufen, wenn man mag, wandern zu einer Bühne, respektive sogar zwei Bühnen und dort seinen Musikliebling ganz nah sein. Jetzt haben wir hier ein paar Billets zum Verschenken für Migro Hiking Sounds zu Airolo am 12. und 13. September. Wie das abläuft an diesem Wochenende, das erzählt uns der Mike Schelchli vom Migro Hiking Sounds.
1: Zuerst im Getting wird man ausgerüstet mit einem Rucksäckchen, mit verschiedenen Futterproviant, mit Würst, Brot, Zeug und Sachen, was man alles nehmen will. Lust und Laune, wenn man ein Getränk will, nimmt man Getränk. Wenn man aber Schweizer Früchte oder Gemüse unterstützen kann man von dort sich das in den Rucksack packen und dann geht es losgewandert, etwa rund 45 Minuten bis zur ersten Bühne, die heisst Campfire Stage. Dort hat man immer jeweils Musik-Nachwuchstalent, die spielt und ab dann geht es weiter Richtung Hauptbühne, wo wir dann an beiden Tagen unterschiedliche Künstler haben. Luca Henni, 77 Bombay Street, Operation Zero, Lole Duc und dann noch Professor Bombastic für die ganz Jungen.
0: Noch speziell der Professor Bombastic kommt aus dem Aargau und macht eine Wissenschaftsshow. Für Kinder, aber ich denke auch für die Erwachsenen. Die können dort einiges lernen, staunen und auch lachen. Am Migro Hiking Sounds Airolo habt ihr Lust auf einen Ausflug über den Gotthard über oder durch den Gotthard durch und nachher in die schöne Bergwelt rauf von Airolo, die dann am 12. und 13. September wird erklingen durch Luca Henni, Lohn Lüdig und so weiter. Meldet euch mit einem WhatsApp auf 08 79 33 44 20 und mit ein bisschen Glück gibt es für euch Billett.

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3: Wenn es gerade messen wir im Moment zu Elm, Glarus, 23 zu Brunnen, Schweiz, jetzt ist 2.
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5: Die Polizei informiert über den Todesschutz von Aro. Mehr Freiheiten für Bauern. Der Bundesrat präsentiert die neue Agrarpolitik. Und der Bund pumpt Geld in Schweizer Berghotel. Im Nachrichtenstudio der Peter Haufenstein. Nach der tödlichen Schießerei an einer Rave-Party in Aarau informiert die Polizei in diesem Moment über den Stand der Ermittlungen. Unter dringendem Tatverdacht steht ein 43-jähriger Schweizer. Bei der Schießerei in der Nacht auf Sonntag wurde eine junge Italienerin getötet. 5 weitere Menschen wurden verletzt. Die Polizei geht bisher von einem Einzeltäter aus. Zum Motiv ist noch nichts bekannt. Sobald mehr bekannt ist, informiert Radio Zentral über die neuesten Erkenntnisse. Mehr Freiheit, mehr Ernährungssicherheit, aber auch mehr Verantwortung für die Bauern. Diese Ziele will der Bundesrat mit der Agrarpolitik ab 2030 erreichen. Bundespräsident und Wirtschaftsminister Guy Parmelin spricht von einem Systemwechsel von handlungsorientierten zu ergebnisorientierten Direktzahlungen, der schrittweise erfolgen soll.
6: Landwirtinnen und Landwirte sollen Direktzahlungen künftig vermehrt für ihre erzielten Ergebnisse erhalten. Im Gegenzug können detaillierte Vorschriften abgebaut werden. Das schafft mehr unternehmerischen Spielraum und das stärkt die Eigenverantwortung der Landwirtinnen und Landwirte.
5: Nun beginnt die öffentliche Diskussion zur Agrarpolitik 2030+. Interessierte Kreise können sich bis im Dezember zur Vorlage äußern. Der Bundesrat will eine geplante Wasserstofftransitleitung durch die Schweiz nicht finanziell absichern. Er begründet den Entscheid mit der unsicheren Entwicklung des Wasserstoffmarkts. Ein übergeordnetes öffentliches Interesse, welches eine staatliche Unterstützung rechtfertigen würde, sei derzeit nicht nachweisbar. Geplant ist, Teile der bestehenden Transitgasleitung auf Wasserstoff umzurüsten und weitere Abschnitte neu zu bauen. Die Investitionskosten liegen bei über 1 Milliarde Franken. Die Leitung könnte künftig Wasserstoff aus Nordafrika über die Schweiz nach Deutschland transportieren und gleichzeitig die Schweiz versorgen. Und Hotels in den Schweizer Bergregionen sollen mit einem Förderprogramm des Bundes modernisiert werden. Der Bundesrat will dafür während 8 Jahren insgesamt 100 Millionen Franken bereitstellen. Vorgesehen ist das Geld für Umbauten und Sanierungen von Hotels und anderen Beherbergungsbetrieben. Voraussetzung ist, dass die Gebäude energetisch verbessert werden und weniger Energie verbrauchen.
3: 4 Kilometer Stau hat es nach wie vor dem Gotthard. Das bedeutet 40 Minuten Wartezeit, wenn ihr dort durchwendet. Ab Amsteg bis Göschenen steht der Verkehr. Auch auf der Gotthardstrasse durch die Dörfer durch hat es zu viel Verkehr. Darum muss man auch dort mehr Zeit einberechnen. In beide Richtungen, zwischen Erstfeld und Göschenen. Was hat der Petrus vor in den kommenden Stunden und Tagen? Roger Perret von Metier News.
7: Der Nachmittag bringt trotz Wolkenfelder teilweise bis recht sonniges und sommerlich warmes Wetter. Wir haben mit einem leichten Westwind rund 26 Grad. In der Nacht hat es zuerst noch Wolkenfelder, dann wird es zunehmend klar. Die Temperaturen am Morgen sind so um die 14 Grad. Morgen Donnerstag geht es meistens sonnig weiter. Es gibt lediglich gelegentlich Schleierwolken und über den Bergen harmlose Quellwolken bei wieder sommerlichen 26 Grad. Am Freitag da haben wir wieder viel Sonnenschein zu gut und noch harmlose Wolken. Die Temperaturen erreichen dabei heisse Werte um 30 Grad umeinander.
3: Einen guten Mittwochnachmittag allerseits, 2. September. Wir informieren, was an der Pressekonferenz in Aarau an die Öffentlichkeit kommt. In ein paar Augenblicken, sobald wir Neuigkeiten haben, hören ihr es hier bei uns.
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18 Minuten ab der 2, Mittwochnachmittag. Zentralhörerin Karin Holzmann darf mit Begleitung ins Tessin. Sie freut sich auf Luca Henny und Lo und Lödig, um die live zu erleben. Oberhalb von Airolo, Mikro-Hiking-Sounds. So heisst das Format, das schon seit einigen Jahren läuft. In den Bergen oben gibt es Live-Musik auf verschiedenen Bühnen. Es hat quasi eine Mittelstation, wo man aufwandern kann. Also es sind nicht so verrückte Wanderungen. Gemütlich, man bekommt auch ein Goodie-Bag beim Start mit der Verpflegung. Es gibt Gelegenheit, auch neu mit der gemütlich anzusitzen und eben Musik zu geniessen auf der Mittelstation und dann zu oberst, wo die grossen Stars werden auftreten. Hautnäch auch. Es ist noch speziell. Es ist nicht ein riesen Stadion, das gefüllt ist, sondern man ist hier auf der Alpweide und Luca Henny, Lo und Lödig und auch anderen ganz nöch, die Live-Musik in der schönen Schweizer Bergwelt zum Besten geben. Am 12. 13. September, im übernächsten Wochenende, ist es zu Airolo der Fall. Wenn ihr auch gerne, wie Karin, möchtet auf Airolo reisen, meldet euch mit einem WhatsApp bei uns im Studio. Das sind Lynette Skinner.

0: 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Verkehrsinformationen, Stau vor dem Gotthard Richtung Süden, 4 Kilometer ab Amsteg bis Göschenen, 40 Minuten Wartezeit. Auch auf der Gotthardstrasse, der Kantonstrasse zwischen Erstfeld und Göschenen, hat sie beide Richtungen zu viel Verkehr. Das Hauptthema heute Nachmittag ist die Schiesserei von der Nacht auf den Sonntag in Aarau nach einer Rave-Party. Heute informiert die Aargauer Kantonspolizei an einer Medienkonferenz. Marc Zimmermann, du hast aktuelle Informationen.
1: Ja, es ist jetzt gerade, wo informiert wird. Ein wichtiger Punkt ist sicher, die Polizei geht jetzt von einer Amok-Tat aus. Bei der Konferenz informieren unter anderem der Polizeikommandant Michael Leupold und der Gesamteinsatzleiter Matthias Schildknecht. Die Schiesserei in Aarau war auf der Nacht auf den Sonntag. Eine junge Frau ist gestorben. Ein Verdächtiger ist in der Nacht auf den Montag verhaftet worden. Ein 43-jähriger Schweizer. Aktuell laufen da immer noch die Informationen von den Behörden. Zum verhafteten Mann sagt der Polizeikommandant Michael Leupold.
2: Mit an Sicherheit grenzender Wahrscheinlichkeit können wir Ihnen heute sagen, dass der Mann, den wir in den frühen Morgenstunden des Montags, also des 31.08. festgenommen haben, diejenige Person ist, die am Sonntag, dem 30.08. um 02.30 Uhr im Aarauer Schachen auf die Besucher dieser Rave-Party geschossen hat und dabei eine Person getötet und 6 Personen verletzt hat.
1: Der Verhaftete sei ein Schweizer ohne Migrationshintergrund mit Wohnsitz im Kanton Jura.
2: Stand heute gibt es keinerlei Hinweise auf weitere tatbeteiligte Personen. Wir gehen also davon aus, mit hoher Sicherheit, dass die Schießerei die Tat eines Einzelnen war, ein Einzeltäter. Wir haben keinerlei Hinweise auf Mittäter oder Gehilfen.
1: Die Polizei hat zuerst 3 mögliche Szenarien angeschaut. Terror, Amok oder eine kriminelle Handlung. Heute sagt Michael Leupold.
2: Heute können wir sagen, dass dieser Anschlag vom Sonntagmorgen dem Szenario Amok zuzuordnen ist. Und wir können diese Aussage mit hoher Sicherheit so vornehmen.
1: Zu der Sicherheitslage, sagt der Polizeikommandant.
2: Jetzt, heute, können wir Ihnen mit sehr hoher Sicherheit sagen, dass die mit dieser Amoktat verbundenen Gefahren gebannt sind. Es gibt aus diesem Verbrechen keine spezifischen Gefahren mehr für die Bevölkerung im Raum Aarau, im Kanton Aargau oder anderswo.
1: Der Einsatzleiter Matthias Schildknecht hat anhand von einer Grafik über den Tatablauf informiert.
3: Der Täter fuhr gemäß jetzigem Kenntnisstand am frühen Sonntagmorgen mit seinem Fahrzeug zum Parkplatz an der Schachenstraße, Bahnstraße. Von dort aus dürfte er zu Fuß in Richtung Reif bei der Pferderennbahn gegangen sein. Von außerhalb des Geländes, Sie sehen die rote Fläche mit der Nummer 1, schoss der Täter über 40 Mal mit einer Waffe der Kategorie Sturmgewehr wahllos in die Menschenmenge auf dem Festgelände. Dabei bewegte sich der Schütze im rot markierten Bereich. Die Schussrichtung änderte ebenfalls mehrfach. In der orange markierten Fläche mit der Nummer 2 wurden Schussbeschädigungen festgestellt. Somit können wir die Schlüsse auf die Schussrichtung ziehen. Wie bei der letzten Medienkonferenz erwähnt, waren gemäß den aktuellen Informationen noch weit über 100 Personen vor Ort. Danach ging der Täter zurück in Richtung des erwähnten Parkplatzes. Dort kam es zu einer mehrfachen Schussabgabe mit einer Pistole, unter anderem auf ein wegfahrendes Fahrzeug. Danach flüchtete er mit seinem Fahrzeug in Richtung Stadt Aarau.
1: Die Medienkonferenz die läuft noch weiter. Wir informieren als nächstes um 3 über die Schiesserei in Aarau. 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
0: Besten Dank, Marc Zimmermann, für die Informationen. Bei uns geht es weiter mit einem Song von der CCR, Creedence Clearwater Revival. Wir haben 2 Minuten ab der 2:30.

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2: Wir gehen wieder in die 80er Jahre musikalisch. Mit unvergessenen Tina Turner und dem Welthit What's Love Got to Do With It.

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En français, Mylène Farmer, hier auf Radio Central mit dem Chanson Désenchanté. Mittlerweile haben wir 12 Minuten vor den Trünen und noch 3 Kilometer Stau vor dem Gotthard sind schon ein bisschen mehr gewesen. Heute am Nachmittag eine halbe Stunde Geduld braucht es vor dem Gotthardtunnel Richtung Süden. Und eine interessante Meldung aus den Bergen. Ein NGO hat zusammen mit der Uni einen Versuch gemacht auf dem Glacier 3000, auf dem Glacier 3000 in Les Diablerets. Man kennt es von anderen Gletschern, dass man schon mit Flies den Gletscher abdeckt hat, um die Gletscherschmelze zu bremsen. Und jetzt haben die Forscher mit dem Projektnamen Keep It Wool das Ganze probiert, mit Schafwolle zu machen. 2 je 100 Quadratmeter grosse Decken aus Schafwolle haben sie ausgelegt und wollen jetzt schauen, wie gut dass sich das Material eignet, um Gletscherschmelze zu bremsen. Ganz etwas Wichtiges, unsere Gletscher. Und scheinbar ja, werden hier viele Hebel in Bewegung gesetzt, um zu schauen, was man kann unternehmen kann. Schafwolle statt andere Materialien, je nachdem, wo synthetisch hergestellt sind. Eins von vielen Projekten, die laufen zum Wohl von unserer Umwelt. Zum Wohl von unseren Ohren haben wir Musik, querbeet durch den Garten durch. Jetzt zum Beispiel wieder ein 80er-Hit von der Human League. Das ist Popmusik, durchaus mit synthetischen Mitteln hergestellt auch. Aber viel Menschliches ist dabei. Echt, da ist der Titel «Don't You Want Me?»

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1: Wir haben Nachmittag um 3, aktuell bei 24,5 Grad in Giswil und 21 Grad messen wir in Einsiedeln.
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3: Der Todesschutz von Aarau kommt aus dem Kanton Jura. Der Bundesrat will mit der neuen Agrarpolitik den Bauern mehr Freiheiten geben. Und die Schweiz hilft Deutschland bei den Ermittlungen gegen einen sogenannten Reichsbürger. Im Nachrichtenstudio der Peter Haufenstein. Die Polizei geht bei der Schießerei in Aarau von einer Amok-Tat aus. Bei der Gewalttat in der Nacht auf Sonntag bei einem Rave ist eine Frau gestorben. In der Nacht auf Montag wurde ein 43-jähriger Schweizer ohne Migrationshintergrund mit Wohnsitz im Kanton Jura verhaftet. Kurz nach der Tat fasste die Polizei die Szenarien Terror, Amok oder eine andere kriminelle Handlung ins Auge. Nun sagt Polizeikommandant Michael Leupold:
4: Heute können wir sagen, dass dieser Anschlag vom Sonntagmorgen dem Szenario Amok zuzuordnen ist. Und wir können diese Aussage mit hoher Sicherheit so vornehmen.
3: Der mutmaßliche Schütze habe sich selbst der Kantonspolizei Jura gestellt. Die Polizei geht aktuell davon aus, dass der 43-Jährige ein psychisches Leiden hat. Gesamteinsatzleiter Matthias Schildknecht erläuterte heute die Details zum Tathergang bei der Schießerei auf dem Gelände der Pferderennbahn im Aarauer Schachen.
5: Von außerhalb des Geländes schoss der Täter über 40 Mal mit einer Waffe der Kategorie Sturmgewehr wahllos in die Menschenmenge auf dem Festgelände. Wie bei der letzten Medienkonferenz erwähnt, waren gemäß den aktuellen Informationen noch weit über 100 Personen vor Ort. Danach ging der Täter zurück in Richtung des erwähnten Parkplatzes. Dort kam es zu einer mehrfachen Schussabgabe mit einer Pistole, unter anderem auf ein wegfahrendes Fahrzeug. Danach flüchtete er mit seinem Fahrzeug in Richtung Stadt Aarau.
3: Bei der Schießerei wurde eine junge Frau getötet, 6 Personen wurden verletzt. 2 von ihnen befinden sich noch im Spital. Zu 2 anderen Themen. Mehr Freiheit, mehr Ernährungssicherheit, aber auch mehr Verantwortung für die Bauern. Diese Ziele will der Bundesrat mit der Agrarpolitik ab 2030 erreichen. Bundespräsident und Wirtschaftsminister Guy Parmelin spricht von einem Systemwechsel. Von handlungsorientierten zu ergebnisorientierten Direktzahlungen. Dieser Wechsel solle schrittweise erfolgen.
6: Landwirtinnen und Landwirte sollen Direktzahlungen künftig vermehrt für ihre erzielten Ergebnisse erhalten. Im Gegenzug können detaillierte Vorschriften abgebaut werden. Das schafft mehr unternehmerischen Spielraum und das stärkt die Eigenverantwortung der Landwirtinnen und Landwirte.
3: Nun beginnt die öffentliche Diskussion zur Agrarpolitik 2030+. Interessierte Kreise können sich bis im Dezember zur Vorlage äußern. Und die Schweiz unterstützt Deutschland bei den Ermittlungen gegen die verbotene Reichsbürgergruppe Königreich Deutschlands. Im Zentrum steht ein schweizerisch-deutscher Doppelbürger aus dem Kanton Solothurn. Er soll in der Gruppe eine Führungsrolle gespielt haben. Bei ihm stellte die Solothurner Polizei im Mai 2025 ein Mobiltelefon und einen Laptop sicher. Die Geräte dürfen nun den deutschen Behörden übergeben werden. Das Bundesstrafgericht hat eine Beschwerde des Mannes abgewiesen. Das sogenannte Königreich Deutschland ist laut deutschen Behörden ein extremistischer Zusammenschluss. Die Gruppierung will die Bundesrepublik Deutschland durch ein eigenes System ersetzen.
1: Vor dem Gotthardtunnel hat es 3 Kilometer Stau wie gehabt. Zwischen Wassen und Köschenen brauchen wir eine halbe Stunde länger. Auch auf der Kantonstrasse zwischen Erstfeld und Köschenen ist viel Verkehr unterwegs in beide Richtungen. Auch dort kann es harzen. Die Wetteraussichten jetzt mit dem Roger Perret von Meteo News.
7: Der Nachmittag bringt trotz Wolkenfelder teilweise bis recht sonniges und sommerlich warmes Wetter. Wir haben mit einem leichten Westwind rund 26 Grad. In der Nacht hat es zuerst noch Wolkenfelder, dann wird es zunehmend klar. Die Temperaturen am Morgen sind so um die 14 Grad. Morgen Donnerstag geht es meistens sonnig weiter. Es gibt lediglich gelegentlich Schleierwolken und über den Bergen harmlose Quellwolken bei wieder sommerlichen 26 Grad. Am Freitag haben wir wieder viel Sonnenschein zu gut und noch harmlose Wolken. Temperaturen erreichen dabei heisse Werte um 30 Grad umeinander.
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1: Und in dieser neuen Stunde drinnen ist zum Beispiel der Ed Sheeran. Oder der Matthias Reim. Dann auch ein gebürtiger Mann aus Memphis, Tennessee. Die ganze Welt kennt mittlerweile Justin Timberlake. Und wir hören Italianità. Alla Albano und Romina Power. In ein paar Augenblicken. Gute Unterhaltung und einen schönen Mittwochnachmittag mit Zentralmusik.

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also die Radiozentrale am Mittwochnachmittag, wo der Justin Timberlake gerade verklungen ist und sich der Phil Collins parat macht am Schlagzeug und am Mikrofon. Zuerst schauen wir noch kurz auf die Strassen im Sendegebiet. Der Gotthard, das Nadelöhr, ist das einzige Thema für Störungen. 2 Kilometer Stau hat es ab Wasser bis Göschenen. 20 Minuten Wartezeit vor dem Tunnel. Sonst rollt alles störungsfrei. Wir wünschen eine gute Fahrt allerseits. Und gehen kurz zurück in die 60er Jahre. Jetzt mal hat der Juan Fontana mit seinen Mindbenders

gesungen, gespielt, respektive nein, geschrieben von einem amerikanischen Songwriter-Duo. Carol Bayer-Sager hat einmal der Jugendausdruck Groovy aufgeschnappt. Groovy, das heisst so viel wie toll oder super. Und hat gefunden, das tönt doch auch noch schön. Und das Jugendwort, das nehmen wir doch gerade in einen Song rein, ist dann im 66 ein Hit geworden für Mindbenders. Und einige Jahre später, 22 Jahre später, hat der Phil Collins dann das daraus gemacht. Ein Looper 1 Cover. Mit anderen Instrumenten, ein bisschen mit einem anderen Klang. Nochmal, ist A Groovy Kind of Love zu einem Riesenhit geworden im 88.

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1: 2 Kilometer Stau nach wie vor. Ab Wasser bis Göschenen 20 Minuten länger braucht er. Ist eine schöne Gegend dort. Bei dem Wetter jetzt auch kann man ein bisschen die Umgebung geniessen. Nein, ist natürlich nicht lustig, wenn man im Stau steckt. Aber wir haben schon einen kleinen Vorgeschmack auf die italienischsprachige Schweiz, wo auf euch wartet, wenn ihr auf der Nord-Süd-Achse unterwegs seid. Da gibt es ein Canzone. Nicht aus dem Tessin, von noch ein bisschen weiter runter und von weiter unten von Albano und Romina Power aus Italien. Da gehen wir zurück in die 80er Jahre mit dem Canzone. Ci sarà, es ist 3:30 Uhr. Einen guten Mittwochnachmittag.

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0: das Duo Roxette mit dem Song «Listen to your heart». Gehört auf Radio Zentral, ich im Radio mit Herz. Am Mittwochnachmittag, wir haben Viertel vor vier unter Verkehrsinformation für die Hauptstrasse Sargans, Pfäffiken, Schweiz. Zwischen Altendorf und Pfäffiken hat sie beide richtigen Verkehrsbehinderungen wegen einem Unfall. Der Verkehr wird wechselseitig geführt. Zu einer guten Nachricht für alle Musikfans. Obschon wir total im digitalen Zeitalter drin sind und ein Haufen Künstlerinnen und Künstler nur noch einzelne Songs rausgeben, die man dann herunterladen kann, gibt es auch noch Musikmachende, Musikschaffende, die ganze Alben machen. Zum Beispiel der Mann hier aus der Ostschweiz.
1: Ja, die Geschichte ist besser. 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
0: Schon seit manchem Jahr macht er tiefsinnige, schmissige Songs oder auch Balladen, die zum Nachdenken anregen oder etwa mal zum Schmunzeln, zum Staunen. Der Manuel Stahlberger. Und jetzt kündet er an, am 11. September kommt sein neues Album raus mit dem Titel «Heiss». Wie heiss klingt das? Lassen wir kurz rein. Ich habe da nur einen Soundschnipsel gefunden, gerade im Internet. Müsst vielleicht noch ein bisschen länger suchen.

0: Okay, viel wird da noch nicht verraten im Facebook vom Manuel Stahlberger, der mit dem Beat-Tuner, seinem Bandkolleg, da etwas Neues gebastelt hat. 11 Songs, die am 11. September rauskommen und dann ist er auch gerade Jona in der Kellerbühne oder dann eine Woche später das Baubu im Wäschhaus und so weiter. Oder dann... Die Single ist schon draußen seit einer Weile. Eine Co-Produktion vom Stress zusammen mit der Innerschweizerin Linda Ellis. Der Song «You». Die Linda Ellis und der Stress im Studio miteinander. Wie ist das gegangen, Linda?
1: Ich glaube, ich habe es recht überraschend gefunden, wie du schaffst. Sehr offen. Es hat sehr viel Platz gehabt, auch für mich, um Input zu geben für die Songs und so. Und das habe ich recht überraschend gefunden.
0: Was war es noch? Überraschend gewesen?
1: Es war sehr überraschend gewesen, wie mich das Stress Maschine genannt hat. Da habe ich mich natürlich sehr darüber gefreut.
2: Weil es ist auch so, sie ist wirklich eine Maschine im Studio. Ich habe mit vielen Künstlern gearbeitet und es war ein Genuss für uns. Sie ist so schnell und so gut. So, das war wirklich eine Freude.
0: Also wenn der Stress einem Maschine oder Maschine nennt, dann will das etwas heissen. Der Stress und Linda Ellis. Oder noch weitere Duett mit dem Cian, mit dem Bastian Baker, Manilio, Niklas und so weiter hört man auf dem neuen Album «How to Heal», das dann am Freitag rauskommt. Und unter anderem ist eben auch der Song drauf, den wir jetzt hören. Mit der Linda Elsener von Seben oder... Künstlername Maschine Linda Ellis.

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2: Es ist Nachmittag um 4 Uhr, bei 24 Grad, Zahne 25 messen wir zu kommen.
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3: Der Attentäter von Aarau hat sich selber gestellt. Novartis will zu Basel 130 Stellen streichen. Und kriminelle Jugendliche sollen härter angepackt werden. Im Nachrichtenstudio der Peter Haufenstein. Bei der Schießerei in Aarau geht die Polizei von einer Amoktat, eines Einzeltäters, aus. Bei der Gewalttat ist eine junge Frau gestorben. 6 Personen wurden verletzt. Heute haben die Behörden über Details informiert. In der Nacht auf Montag wurde ein 43-jähriger Schweizer ohne Migrationshintergrund aus dem Kanton Jura verhaftet. Der Mann habe sich der jurassischen Polizei gestellt, sagt Gesamteinsatzleiter Matthias Schildknecht.
4: Im Fahrzeug der festgenommenen Person wurden 3 Schusswaffen sichergestellt. 2 Pistolen sowie ein Sturmgewehr vom Typ AK-74, also eine Kalaschnikow. Diese Waffen sowie eine weitere Waffe waren ordnungsgemäß auf die festgenommene Person registriert.
3: Gegenüber der Polizei im Kanton Jura berichtete der 43-jährige Schweizer von seinem schlechten Gesundheitszustand. Bei der Einvernahme im Kanton Aargau verweigerte er seine Aussage. Er machte aber gewisse Angaben zu seinen persönlichen Verhältnissen, sagt Staatsanwalt Christoph Früedi.
5: Diese Angaben deuten darauf hin, dass beim Beschuldigten ein psychisches Leiden vorhanden sein dürfte, was weiter abzuklären sein wird. Über das Motiv des Beschuldigten konnten bislang keine gesicherten Erkenntnisse gewonnen werden.
3: Der Antrag auf Untersuchungshaft für den 43-jährigen Schweizer wurde gut geheißen. 2 der verletzten Personen nach der Gewalttat in Aarau befinden sich noch im Spital. Zu weiteren Meldungen in Kürze. Der Schweizer Pharmakonzern Novartis baut in Basel bis zu 130 Stellen ab. Das teilt das Unternehmen mit. Grund dafür sei, dass bis Ende 2027 die Produktion von gewissen gentechnisch hergestellten Medikamenten eingestellt werde. Novartis will allfällige betroffene Mitarbeitende mit einem Sozialplan unterstützen. Jugendliche sollen bei besonders schweren Straftaten länger ins Gefängnis kommen können. Das fordert die Rechtskommission des Ständerats. Für 16-Jährige soll die mögliche Höchststrafe von 4 auf 6 Jahre steigen. Für 15-Jährige von 1 auf 2 Jahre. Als nächstes entscheidet der Ständerat über die Verschärfung des Schweizer Jugendstrafrechts. Der Nationalrat hat bereits zugestimmt. Und eine Woche nach der Sturzflut im Himalaya ist die Zahl der Todesopfer in Nepal auf über 1100 gestiegen. Über 4.600 Menschen gelten weiterhin als vermisst. Die Such- und Bergungsarbeiten dauern an. Viele der geborgenen Leichen konnten bislang nicht identifiziert werden. Die UNO warnt zudem vor der Ausbreitung von Krankheiten in den betroffenen Gebieten. Als Auslöser der Sturzflut gilt ein Abbruch großer Mengen an Gletschereis und Felsgestein im Himalaya.
2: Börsendaten am 3 ab 4. Der Swiss Market Index ist 0,2% im Plus. Der deutsche Aktienindex hingegen 0,5% im Minus. Der Dow Jones wiederum zu New York 0,5% im Plus. Ein Euro wird gehandelt für 94 Rappen und der US-Dollar für 81. Eine Verkehrsmeldung für die Hauptstrasse Sargans Pfäffiken-Schweiz. Zwischen Altendorf und Pfäffiken hat sie beide richtigen Verkehrsbehinderungen wegen einem Unfall. Der Verkehr wird wechselseitig geführt. Die Wetteraussichten kurzfristig. Wir haben einen recht sonnigen Abend vor uns. In der Nacht hat es zuerst noch Wolkenfelder, dann wird es nach bis nach sternenklar. Es kühlt aber auf etwa 14 Grad. Morgen Donnerstag viel Sonnenschein mit nur ab und zu ein bisschen Schleierwolken. Das Thermometer geht auf sommerliche 26 Grad rauf mit ein bisschen Westwind. Wie geht es dann noch weiter? Wir schauen es an mit unserem Meteorologen etwa um 20 ab im Detail.
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2: Mit dem Lukas Palmer.
6: Die Schweizerische Sicherheitsuntersuchungsstelle SUST stellt ihre Untersuchung zu einem Flugzeugabsturz auf dem Vierwaldstättersee ein. Der Pilot ist letztes Jahr Ende Juli zu Buchs im Kanton Nidwalden trotz einem Fahrwerksproblem ein zweites Mal gestartet. Eine Funktionsprüfung ist vorher nicht gemacht worden. Kurz nach dem zweiten Start sei das Problem wieder auftreten, schreibt SUST. Das Flugzeug ist beim Bürgerstock in See gestürzt. Seine Passagierin hat sich dabei leicht verletzt. Der Pilot selber hat sich nicht verletzt. Es ist nicht die Aufgabe von der SUST, eine Schuld oder eine Haftung festzustellen, halten Sie fest. Der Unfall sei ein Einzelfall gewesen. Strafrechtlich ist die Bundesanwaltschaft zuständig, die bei den Bergungsarbeiten auch dabei war. Bei der IKEA Rotenburg hat es am Nachmittag wegen einem beschädigten Sprinkler einen Brandalarm gegeben. Die Luzerner Polizei bestätigt auf Anfrage einen Einsatz der Feuerwehr. Das Gebäude ist kurzzeitig evakuiert worden, brennt hat es nicht. Die Schweizer Regierung will bei den Strassenbauprojekten vorwärts machen. Sie beantragt darum beim Kantonsrat zwei Kredite. Beim Autobahnzubringer 7 soll das Parlament in einem ersten Schritt knapp 10 Millionen Franken bewilligen. Insgesamt kostet das Projekt rund 200 Millionen Franken. Geplant ist unter anderem ein sogenannter Tagbautunnel, der die Umgebung entlasten soll, sagt der Schweizer Baudirektor André Rüegsegger.
7: Wir erwarten, und das bestätigen auch die Berechnungen, eine deutliche Entlastung vom Durchgangsverkehr von mehreren Dörfern in der Mark. Und nicht zuletzt eben auch der Autobahnanschluss, der bestehende in Lachen, der entlastet werden kann, in dem die Bevölkerung von Siebnen, insbesondere Wangen, eben nicht mehr bis auf Lachen runter muss. Auch das Dorfzentrum von Siebnen selber, das heute stark belastet ist, erwarten wir eine höhere Entlastung, sodass es eben aus Sicht der Regierung insgesamt eine sehr zukunftsträchtige Investition ist.
6: Auch zwischen Biberbruck und Kaltenboden in der Gemeinde Feusisberg soll gebaut werden für insgesamt 36 Millionen Franken. Vor allem für die Fußgänger und die Velofahrer soll es viel sicherer werden.
7: Es hat sich jetzt ergeben, dass einzige separate, eine eigenständige Brückenführung realistisch ist. Es ist noch ein Naturschutzgebiet dort, respektive ein geschütztes Inventar. Und vom Konstruktiven her geht es eben nicht, dass man die bestehende Straße verbreitert oder die Veloführung sogar an die SOB-Strecke aufhängt. Darum ist es die Lösung, die einen relativ hohen Preis hat. Es sind aber auch rund 1,5 Kilometer Neubaustrecke.
6: Sagt der Schweizer Baudirektor André Rüegsegger. Bis die beiden Projekte im Kanton Schweiz gebaut werden könnten, geht es noch mehrere Jahre. Der Bau vom Max der Uri-Stier auf dem Netsche oberhalb von Andermatt verzögert sich. Der Holzmuni von Mesaf im Glarnerland könnte nicht vor dem Winter gebaut werden. Stattdessen sollen die Bauarbeiten erst im Frühling anfangen. Der Cornel Betschert vom Verein Max der Uri-Stier erklärt, wieso.
8: Ja, der Grund dafür ist, dass wir im Moment ein parallel laufendes Verfahren haben. Einerseits von der Baubewilligung für die Holzkonstruktion und dann auch von der Bereinigung vom Quartiergestaltungsplan. Und die beiden Verfahren, die sollten eigentlich in den kommenden Monaten dann abgeschlossen werden. Und ja, im Moment, wir haben mittlerweile schon September, die Bauphase können starten. Da brauchen wir einfach ein bisschen mehr Zeit, weil der Winter, der leider schon.
6: Der Netsche ist auf fast 2000 Meter über Meer. Wegen dem Schnee ist der Oberalppass über den Winter gesperrt und die Bauarbeiten wären nicht möglich, sagt Cornel Betschart. Gegen den Max der Uri-Stier gibt es Widerstand aus der Bevölkerung. In einer Online-Petition wird kritisiert, dass der Max auf dem Netsche ein Schnellschuss sei. Und wir gehen noch in Kanton St. Gallen. Der St. Galler Regierungsrat ist gegen einen Kompromiss zum Verbot von Tempo 30 auf verkehrsintensiven Strassen. Die GLP, die Mitte und die FDP wollen, dass Tempo 30 auf gewissen Strassen zu bestimmten Tageszeiten soll möglich sein. Zum Beispiel, wenn Kinder auf dem Schulweg sind. Der St. Galler Regierungsrat lehnt den Vorstoss ab. Und zwar, weil das gegen das Bundesrecht würde verstoßen. Mitte Monat diskutiert als nächstes St. Galler Kantonsrat darüber.
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0: Ihr Radio Zentral mit dem Info vom 2. September. Nach wie vor eine Meldung für die Hauptstrasse zwischen Altendorf und Pfäffiken wird der Verkehr wechselseitig geführt. Nach einem Unfall betrifft die Hauptstrasse Sargans Pfäffiken, Schweiz. Sonst kein gröberes Problem, noch kein grosser Feierabendverkehr im Zentralland. Schauen wir, was die Wolken im Himmel machen, ob es etwa dort Stau gibt.
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0: Der Roger Perret von Medien News schaut dort auf am Himmel. Hallo Roger.
2: Ja, hallo Christian, hoi.
0: Hinein am 8:30 schaut der FC Luzern. Was müssen die Fans öppen anlegen? Ein Wolle-Jäckli schon?
2: Ja, es ist natürlich so, dass es jetzt mal oben relativ schnell mit den Temperaturen dann zurückgeht, weil ja, es ist eine weitgehend klare Nacht angesagt. Es hat zuerst noch ein paar Wolkenfelder. Ja, also man kann durchaus vielleicht noch etwas langs anlegen. Kurz geärmelt die ganze Matsch. Ja, kann man schon, kommt man schon gut durch, wenn es vor allem der Matsch einem ein bisschen warm macht. Und ja, sonst eben in der Nacht in den ersten Wolkenfeldern nachher zunehmend klar. Temperaturen man morgen so um die 14 Grad umeinander. Jetzt ist es halt meteorologisch Herbst und nicht mehr so hohe Temperaturen am Morgen, auch wenn es tagsüber so warm ist. Denn morgen, da sieht es sehr gut aus, wettermässig. Wir haben hochdruckbestimmte Verhältnisse, meistens sonniges Wetter, lediglich gelegentlich Schleierwolken, ein paar Quellwolken über den Bergen. Und es wird ähnlich wie heute sommerlich warm mit etwa 26 Grad, bei ein bisschen Westwind im Flachland.
0: Du sprichst es an, Roger, der meteorologische Herbst hat angefangen. Jetzt ist das noch nicht quasi der richtige Herbst. Die Meteorologen haben den 1. September genommen, weil sie so dann gut ihre Statistiken machen können, oder? Aber gerade aufs Wochenende, da gibt es nochmal ein Sommer-Comeback.
2: Ja, sommerlich ist ja jetzt tagsüber, also es ist spät Sommer, egal ob wir meteorologisch oder Herbst hin. Ja, es wird am Freitag richtig heiß. Wir haben rund 30 Grad umeinander, könnte noch einmal ein Hitzetag geben. Bei viel Sonnenschein, selten im September, dass es noch einmal ein Hitzetag gibt, aber am Freitag könnte es tatsächlich einen geben. Am Samstag dort doch eine schwache Störung, die uns dann überqueren tut, bis jetzt ausgesehen. Mal hat es wirklich sehr heiß ausgesehen, jetzt nicht mehr. So 27 Grad sommerlich, Mix aus so einer Wolke, vielleicht am Nachmittag auch ein einzelner Regensprutz, ist nicht ganz ausgeschlossen. Bereits am Sonntag ist dann aber wieder meistens sonnig, bei Temperaturen bis knapp 30 Grad, also sommerlich bleibt es dann auch am Wochenende, auch wenn es am Samstag mehr Wolken hat.
0: Und noch ganz kurz, allgemeine Tendenz. Also, du hast es angesprochen, nur eine feine Störung vielleicht, aber ja, es bleibt trocken und warm auch darüber aus.
2: Ja, die Woche darauf, Anfangswoche schon, auch, dort ist dann schon weiterhin recht sonnig und sehr warm bis heiß. Aber gegen Mitte der Woche scheint der Wechsel sich einzustellen. Es kommt tief und es dürfte dann Mitte der Woche doch deutlich abkühlen.
0: Merci vielmals für die Infos. Roger, einen guten Feierabend, wenn er kommt.
2: Ja, danke, gleichfalls.
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0: 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Und wir legen schnell ein blümeltes Hemmli an. Es gibt auch eins vom FC Luzern. Ein Flower Power Kudi Müller Liebli. Jetzt ist Flower Power angesagt mit dem Scott McKenzie und dem Song San Francisco. Yeah.

0: Wir haben 16:30 Uhr.
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2: Mit dem Peter Hafenstein. Die Polizei geht bei der Schießerei in Aarau von einer Amoktat aus. Bei der Gewalttat in der Nacht auf Sonntag bei einem Rave ist eine Frau gestorben. In der Nacht auf Montag wurde ein 43-jähriger Schweizer ohne Migrationshintergrund mit Wohnsitz im Kanton Jura verhaftet. Kurz nach der Tat fasste die Polizei die Szenarien Terror, Amok oder eine kriminelle Handlung ins Auge. Nun sagt Polizeikommandant Michael Leupold:
3: Heute können wir sagen, dass dieser Anschlag vom Sonntagmorgen dem Szenario Amok zuzuordnen ist. Und wir können diese Aussage mit hoher Sicherheit so vornehmen.
2: Der mutmaßliche Schütze habe sich selbst der Kantonspolizei Jura gestellt. Die Polizei geht aktuell davon aus, dass der 43-Jährige ein psychisches Leiden hat. Und die französischsprachige Abstimmungszeitung zur Neutralitätsinitiative verstößt gegen das Recht. Das hat ein Berner Gericht entschieden. Das Ja-Komitee muss deshalb die Online-Version der Zeitung sofort anpassen. Darin wird fälschlicherweise behauptet, die Grünen seien für die Neutralitätsinitiative, über die Ende September abgestimmt wird. Die Grünen wehrten sich dagegen vor Gericht und bekamen nun Recht. Von den grossen Parteien unterstützt einzig die SVP die Neutralitätsinitiative.
0: Verkehrsinfos fürs Zentralland. Auf der Hauptstrasse zwischen Altendorf und Pfäffiken, Schweiz, wird der Verkehr wechselseitig geführt nach einem Unfall. Verkehrsbehinderungen dort auf der Hauptstrasse Sargans-Pfäffiken. Dann auf der A14 Richtung Luzern stockt es im Feierabendverkehr zwischen Giesikenroth und der Verzweigung Rotsee auf mehreren Abschnitten. Auf der A2 Richtung Basel zwischen Horb und Emmen-Süd haben wir Stop and Go wegen Verkehrsüberlastung und Stau auf der A2 Richtung Luzern vom Urnerland her ab Altdorf bis zum Selisberg-Tunnel. Der Grund: mehrere Mal wird der Selisberg-Tunnel kurzfristig gesperrt. Und noch eine Meldung für die A2 im Tessin. Auf der A2 Fahrt Richtung Gotthard zwischen dem Monte Piotino-Tunnel und dem Piotina-Tunnel hat es ein Pannenfahrzeug. Der rechte Fahrstreifen ist gesperrt.
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1, 2, 1, 2. Survivor im Marschritt da. Der Song «Eye of the Tiger» haben wir gehört, ein Rockklassiker auf Radio Zentral. Zu den Klassikern gehört auch, dass jeden Abend etwa Feierabendstau gibt im Zentraland oder dass es hüben und drüben harzt, auch jetzt bald am Viertel vor 5 Uhr am Mittwoch späten Nachmittag. Auf der A14 Richtung Luzern haben wir Stau zwischen der Verzweigung Rüttihof und dem Rastplatz St. Katharina Nord wegen einem Pannenfahrzeug.

0: Der Zeitverlust etwa eine Viertelstunde. Dann stockt es auf der A2 Richtung Basel zwischen Horb und Emmen Süd wegen Verkehrsüberlastung. Und auf der A2 vom Gotthard her Richtung Luzern zwischen Altdorf und dem Selisberg-Tunnel haben wir Stau wegen mehrfachen kurzfristigen Sperrungen vom Selisberg. Im Tessin tut das Pannenfahrzeug den Verkehr behindern zwischen dem Tunnel Montepiottino und dem Piottino-Tunnel. Auf der A2 fährt Richtung Gotthard, der rechte Fahrstreifen ist gesperrt. Und nach wie vor Verkehrsbehinderungen hat es auf der Hauptstrasse zwischen Altendorf und Pfäffiken, Schweiz, in beide Richtungen wegen einem Unfall. Der Verkehr wird wechselseitig geführt. Die tödliche Schiesserei an einer Rave-Party in Aarau hat die Schweiz in den letzten Tagen bewegt. Heute hat die Kantonspolizei Aargau über grosse Fortschritte in den Ermittlungen informiert.
1: Heute können wir sagen, dass dieser Anschlag vom Sonntagmorgen dem Szenario Amok zuzuordnen ist.
0: Was über die Schiesserei im Aarauer Schachen bis jetzt bekannt ist und wo Behörden noch keine Antworten haben, das hören wir in einer Zusammenfassung nach den 5 Nachrichten hier im Zentralinfo.

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1: Es ist Abend um 5 Uhr bei 22,5 Grad im Steinerberg. 23,5 Grad meldet eben ab Koppel.
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3: Für einen Attentäter ist Aarau wahrscheinlich ein Zufallsziel gewesen. Der Bundesrat stellt wichtige Weichen in der Landwirtschaft und dessen Regierung entmachtet der Claudio Zali. Am Mikrofon wünscht der guten Abend, der Peter Haufenstein. Die Rave-Party bei der Schießerei in Aarau war wohl ein Zufallsziel. Die Polizei geht von einer Amoktat eines Einzeltäters aus. Ein 43-jähriger Schweizer ohne Migrationshintergrund aus dem Kanton Jura wurde in der Nacht auf Montag verhaftet. Gestellt habe er sich der jurassischen Polizei. Zum Ort der Schießerei sagt der Aargauer Polizeikommandant Michael Leupold heute an einer Medienkonferenz.
4: Stand heute haben wir keine Hinweise auf irgendwelche personalen oder örtlichen Beziehungen nach Aarau. Wir gehen davon aus, dass das ein Zufall war, dass er auf diesen Event gestoßen ist. Es gibt keine räumliche Beziehung, auch bis jetzt keine personale Beziehung.
3: Das Motiv des mutmaßlichen Täters ist noch nicht klar. Man gehe davon aus, dass der 43-jährige Schweizer ein psychisches Leiden habe. Weiter sagt Michael Leupold.
4: Wir haben Stand jetzt keinerlei Hinweise auf ideologische oder gewaltextremistische Hintergründe. Weder rechts noch links noch islamistisch. Keinerlei Hinweise.
3: Bei der Schießerei in Aarau wurde eine junge Frau getötet. 6 Personen wurden verletzt. 2 von ihnen befinden sich noch im Spital. Wie die Polizei den genauen Tathergang schildert und wie der mutmaßliche Täter sich der Polizei gestellt hat, darüber berichten wir nach den Nachrichten. Der Bundesrat will in den Jahren 2030 bis 2033 weniger Geld für die Landwirtschaft bereitstellen. Für die 4 Jahre sind Ausgaben von 13,8 Milliarden Franken vorgesehen. Das sind 123 Millionen weniger als für die Periode 2026 bis 2029. Direkte Zahlungen sollen nicht mehr an Handlungen, sondern an Ergebnisse geknüpft werden, erklärt Bundespräsident Guy Parmelin.
5: Mit der AP 30 Plus geht der Bundesrat die aktuellen Herausforderungen im Bereich der Landwirt- und Ernährungswirtschaft an und schlägt zielgerichteten Maßnahmen vor. Einen besonderen Fokus legt die Vorlage auf die Stärkung der Wertschöpfung in der Landwirtschaft und die Vereinfachung der agrarpolitischen Instrumente. Im Bereich der Selbsthilfemaßnahmen und der Marktbeobachtung soll die Position der Landwirtschaft in der Wertschöpfungskette gestärkt werden.
3: Nun beginnt die öffentliche Diskussion zur Agrarpolitik 2030 plus. Parteien und Verbände können sich bis im Dezember zur Vorlage äußern. Die Tessiner Regierung hat Claudio Zali faktisch entmachtet. Sie entzieht dem Regierungsrat sämtliche Zuständigkeiten in seinem Departement. Grund dafür ist ein neues Strafverfahren wegen mutmaßlicher sexueller Übergriffe. Die Gesamtregierung fordert Zali zum sofortigen Rücktritt auf. Dem will der Lega-Politiker aber nicht nachkommen. Claudio Zali bleibt damit einen Monat noch im Amt, hat aber keine Dossiers mehr zu führen. Und die französischsprachige Abstimmungszeitung zur Neutralitätsinitiative verstößt gegen das Recht. Das hat ein Berner Gericht entschieden. Das Ja-Komitee muss deshalb die Online-Version der Zeitung sofort anpassen. Darin wird fälschlicherweise behauptet, die Grünen seien für die Neutralitätsinitiative, über die Ende September abgestimmt wird. Die Grünen wehrten sich dagegen vor Gericht und bekamen nun Recht. Von den grossen Parteien unterstützt einzig die SVP, die Neutralitätsinitiative.
1: Börsendaten um 4 ab 5. Der Swiss Market Index ist knapp 0,1% im grünen Bereich. Der deutsche Aktienindex notiert 0,5% im Minus. Der Dow Jones wiederum 0,8% im Plus. Ein Euro wird für 94 Rappen gehandelt und der US-Dollar für 81.
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1: Verkehrssituation im Zentraland. Vierabig Verkehr auf der A14 zwischen der Verzweigung Rüttihof und dem Rastplatz St. Katharina Nord. Stau wegen einem Pannenfahrzeug. Der Zeitverlust bis zu 20 Minuten auf dem Abschnitt. Auf der A4 Richtung Brunnen zwischen Chom und der Verzweigung Rüttihof staut wegen Verkehrsüberlastung. Auf der A2 Richtung Basel zwischen Luzern-Horb und Emmen-Süd stockt's. Und auf der A2 vom Gotthard her Richtung Luzern ab Altdorf bis Beckeried haben wir Stau wegen Verkehrsüberlastung. Der Grund mehrfach kurzfristige Sperrungen. Und nach wie vor ist eine Meldung aktiv für die Leventina Richtung Gotthard zwischen dem Montepiottino-Tunnel und dem Piottino-Tunnel hat es ein Pannenfahrzeug und der rechte Fahrstreifen ist gesperrt. Auf diversen Hauptstrassen gibt es auch Feierabendstau, zum Beispiel beim Übergang von der A14 in Sihlbrück oder zwischen Ebiken und Luzern auf der Luzerner Strasse und auch über den Seedamm ab Pfäffikenschweiz bis Rapperswil. Die Sonne die bleibt uns erhalten noch eine Weile. Heute Abend eine recht sonnige Geschichte. In der Nacht tut es dann auch noch mehr auf. Dort, wo es etwa Wolken hat, wird die Sterne klar. Und das Thermometer geht auf etwa 14 Grad auf, am frühen Morgen. Und dann wieder Opsi, morgen Donnerstag, bis auf 26 Grad sommerliche Temperaturen. Dank viel Sonnenschein mit nur ab und zu ein bisschen Schleierwölkchen. Im Flachland haben wir einen leichten Westwind, auf den Bergen blastermässig. Dann am Freitag viel Sonne, um die 30 Grad. Am Samstag ein Mix aus Sonne und Wolken und vereinzelt könnte es etwa ein paar Tropfen geben, aber nicht überall. 27 Grad, bevor wir am Sonntag dann wieder an einem sehr sonnigen Tag bis zu 30 Grad dürfen erwarten.
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1: Guten Abend, willkommen zum Zentralinfo vom Mittwochabend, 2. September, mit diesen Themen. Nach der tödlichen Schiesserei in Aarau sind noch viele Fragen offen. Der Schweizer Regierungsrat will bei dem Strassenbauprojekt Fürschi machen. Der Bau vom Holzmuni Max auf dem Nätschen ob Andermatt verzögert sich. Zust stellt ihre Untersuchungen zu einem Flugzeugabsturz über dem Vierwaldstättersee ein. Und der Zuger-Topschwinger Marcel Bieri schwört in unserer Kilchberger-Serie auf einen Zusammenhalt im Innerschweizer Team.
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3: Die tödliche Schiesserei an einer Rave-Party im Aarauer Schachen hat die Schweiz in den letzten Tagen bewegt. Heute haben die Behörden an einer Medienkonferenz über grosse Fortschritte bei den Ermittlungen informiert. Der Pascal Linder fasst für uns die neuesten Erkenntnisse zusammen.
6: Die Polizei geht von einer Amok-Tat und von einem Einzeltäter aus. Das erklärt der Aargauer Polizeikommandant Michael Leupold vor den Medien.
7: Heute können wir sagen, dass dieser Anschlag vom Sonntagmorgen dem Szenario Amok zuzuordnen ist. Und wir können diese Aussage mit hoher Sicherheit so vornehmen.
6: Mit an Sicherheit grenzender Wahrscheinlichkeit sei der Mann, der am Montag verhaftet worden ist, für die Amok-Tat verantwortlich.
7: Bei dem festgenommenen Mann handelt es sich um einen 43-jährigen Schweizer. Das ist ein Schweizer ohne Migrationshintergrund und er hat seinen Wohnsitz im Kanton Jura.
6: Hinweise auf extremistische Motive gab es beim 43-Jährigen nicht. Es sind auch keine Vorstraftaten bekannt. Die Polizei geht davon aus, dass er seine Opfer zufällig ausgewählt hat. Laut dem leitenden Staatsanwalt Christoph Rüedi hat der Mann psychische Probleme gehabt.
8: Der 43-jährige Beschuldigte wurde am Montag durch die Polizei und sodann durch mich einvernommen. Anlässlich dieser Einvernahmen machte der Beschuldigte von seinem Aussageverweigerungsrecht Gebrauch, machte aber zu seinen persönlichen Verhältnissen gewisse Angaben. Diese Angaben deuten darauf hin, dass beim Beschuldigten ein psychisches Leiden vorhanden sein dürfte, was weiter abzuklären sein wird.
6: Warum der Mann aus dem Jura auf Aarau gekommen ist, ist nicht klar. Laut dem Einsatzleiter Matthias Schildknecht ist er mit dem Auto auf einen Parkplatz an der Schacherstrasse gefahren. Von dort aus sei er zu Fuss weiter zu der Rave-Party auf der Pferderennbahn, wo er dann mit einer Kalaschnikow AK-74 angefangen zu schiessen hat.
9: Von außerhalb des Geländes schoss der Täter über 40 Mal mit einer Waffe der Kategorie Sturmgewehr wahllos in die Menschenmenge auf dem Festgelände.
6: Zu Fuss sei er dann wieder zurück zum Parkplatz, sagt der Einsatzleiter.
9: Dort kam es zu einer mehrfachen Schussabgabe mit einer Pistole, unter anderem auf ein wegfahrendes Fahrzeug. Danach flüchtete er mit seinem Fahrzeug in Richtung Stadt Aarau.
6: Nach seiner Tat ist der Mann ziemlich gleich zurück ins Jura gefahren. Eine Nacht nach der Schiesserei hat sich der Mann dann selber bei der Polizei gestellt. Mit dem Auto, die Waffe immer noch im Kofferraum, ist er auf einen Polizeiposten gefahren. Laut der Behörde hat es dort dann etwa so getönt.
9: Ich war nicht dabei in Delamont, aber Sie können sich vorstellen, er ist dort hingegangen und hat gesagt, ich war der Täter in Aarau.
6: Wie genau der Mann zu der Waffe gekommen ist, ist noch nicht restlos geklärt. Klar ist aber, es sind keine Waffen aus dem Militärdienst. Seit 13 Jahren ist der Mann nicht mehr wehrdienstpflichtig. Der Truppenkoch hat seine Waffen nach dem Dienst abgegeben. 3 Tage nach der tödlichen Schiesserei im Aarauer Schachen gäbe es für die Bevölkerung keine Gefahr mehr. Trotzdem, viele Fragen bleiben noch ungeklärt.
3: Der Pascal Linder hat berichtet zu der Schiesserei in Aarau am Wochenende, wo heute rausgekommen ist, dass ein 43-jähriger Schweizer das wahrscheinlich verübt hat. Wir kommen zu weiteren Themen vom Tag. Die Schweizer Regierung will bei den Strassenbauprojekten für uns machen. Sie beantragt darum beim Kantonsrat 2 unterschiedliche Kredite. Zum einen geht es um einen Autobahnzubringer 7. Das Parlament soll über eine Ausgabenbewilligung von knapp 10 Millionen Franken abstimmen. Geplant ist ein sogenannter Tagbautunnel, sagt der Schweizer Baudirektor André Rüegsegger.
10: Ja, man hat sich sehr lange schon mit dem Projekt beschäftigt. Das ist irgendwie nie richtig mehrheitsfähig gewesen, eben mit Blick auf den Landbedarf, auf die Beeinträchtigung von der Landschaft, von der Kulturfläche. Darum hat die Regierung schon vor 5 Jahren eine sogenannte Vorwärtsstrategie eingeschlagen und sich bereit erklärt, das Projekt vorzuschlagen, das hauptsächlich unterirdisch verläuft. Aber nichtsdestotrotz hält die Regierung dafür, dass wir lieber eine teure Lösung irgendwann jetzt realisieren können als gar keine.
3: Das ganze Projekt rund um eine Autobahnzubringer 7 kostet rund 200 Millionen Franken. Dazu rechnet die Regierung noch mit einem Reservebeitrag. Gebaut werden soll in Zukunft auch zwischen Biberbruck und Kaltenboden in der Gemeinde Feusisberg für insgesamt 36 Millionen Franken. Die sollen unter anderem die Velomi-Plätze bekommen.
10: Viele sagen, das sei schon fast kriminell, dort mit dem Velo durchzufahren. Nichtsdestotrotz ist es die einzige Verbindung zwischen der Inner- und Ausserschweiz, oder zumindest leistungsfähige Verbindung, Direktverbindung. Auch da diskutiert man seit bald 20 Jahren an einer möglichen Lösung herum. Und wir haben die inzwischen gefunden. Das sollte eine eigenständige Brücke geben, parallel zu der Strassenanlage, wo man die Velo- und Fußgänger draufnehmen können und so sicher abseits vom Strassenverkehr führen.
3: Sagt der Baudirektor vom Kanton Schweiz, der André Rüegsegger. Bis die beiden Projekte könnten gebaut werden, geht es noch mehrere Jahre. Der Bau vom Max, der Uristier, auf dem Nätschen oberhalb von Andermatt verzögert sich. Der Holzmuni vom ESAF im Glarnerland kann nicht vor dem Winter gebaut werden, teilt der Verein Max, der Uristier mit. Bauarbeiten sollen erst im Frühling anfangen. Grund sind die Verfahren für Baubewilligung und den Quartiergestaltungsplan, die noch laufen. Die Verschiebung vom Baustart freut der Franz Gehrig. Er wehrt sich mit einer Online-Petition gegen das Projekt.
11: Ich denke, wir haben erreicht, dass das Schnellverfahren, das sie immer angestrebt haben, jetzt hätte gestoppt werden. Das ist ja gerade das, was wir in der Petition so geschrieben haben. Ich denke, es ist ihnen nicht anders mehr übrig geblieben, weil es ja die letzte Woche noch im Landrat Anfragen gekommen sind und der Landamt klar gesagt hat, die gesetzlichen Bestimmungen müssen eingehalten werden. Und schon von dort her wäre das gar nicht möglich gewesen, dass sie jetzt schon hätten können mit dem Bau anfangen.
3: Der Nätschen ist auf fast 2000 Meter über Meer. Wegen dem Schnee ist der Oberalppass über den Winter zu und Bauarbeiten wären dann sowieso nicht möglich, teilt der Verein Max, der Uristier mit. Der Verein rechnet damit, dass im Frühling alle Einsprachen vom Tisch sind. zu weiteren Meldungen vom Tag. Die Schweizerische Sicherheitsuntersuchungsstelle SUST stellt ihre Untersuchung zu einem Flugzeugabsturz auf dem Vierwaldstättersee ein. Der Pilot ist letztes Jahr Ende Juli zu Buchs im Kanton Nidwalden trotz einem Fahrwerksproblem ein zweites Mal gestartet. Eine Funktionsprüfung ist vorher nicht gemacht worden. Kurz nach dem zweiten Start sei das Problem wieder auftreten, schreibt SUST. Das Flugi ist beim Bürgerstock in See Kate. Eine Frau hat sich dabei leicht verletzt, der Pilot selber ist nicht verletzt worden. Es ist nicht Aufgabe von der SUST, eine Schuld oder eine Haftung festzustellen. Halten Sie fest, der Unfall sei ein Einzelfall gewesen. Strafrechtlich ist die Bundesanwaltschaft zuständig, die bei den Bergungsarbeiten auch dabei war. Bei der IKEA Rotenburg hat es am Nachmittag wegen einem beschädigten Sprinkler einen Brandalarm gegeben. Die Luzerner Polizei bestätigt auf Anfrage einen Einsatz von der Feuerwehr. Das Gebäude ist kurzzeitig evakuiert worden. Brunnen hat es aber nicht. Die Zolls in der Gemeinde Hitzkirch haben Unbekannte am Wochenende 4 Autos beschädigt. Es hat mehrere tausend Franken Sachschaden gegeben. Passiert ist es zwischen dem Samstagnachmittag und der Nacht auf den Sonntag an der Lieli-Strasse, schreibt die Luzerner Polizei. Sie sucht jetzt Leute, die etwas gesehen haben. Der Einwohnerrat von Ebiken hat René Friedrich von der FDP zum neuen Präsidenten gewählt. Er löst in dieser Funktion den Stefan Bründler von der SVP ab. Der René Friedrich hat in seiner Antrittsrede auf das Wachstum der Gemeinde Ebiken aufmerksam gemacht. In seiner Kindheit sind es noch etwa 8'000 Einwohner gewesen. Heute sind es doppelt so viel. Das Wachstum hat ein Loch in die Gemeindekasse gerissen, hat er gesagt. Aber mittlerweile sei Ebiken wieder im Aufschwung und profitiere von seiner Lage zwischen Stadt und Natur. Er hoffe, dass der Einwohnerrat zusammen nach kreativen Lösungen sucht. Ein Teil der neuen Ortsplanung der Gemeinde Entlebuch muss noch einmal vor die Bevölkerung. Der Luzerner Regierungsrat hat die Gesamtrevision zwar zu einem grossen Teil genehmigt, abgelehnt hat er aber unter anderem die geplanten Bestimmungen zu einem Wildtierkorridor und zu den Gewässerräumen ausserhalb der Bauzone. Diese Teil muss die Gemeinde jetzt noch einmal öffentlich auflegen. Nachher kann Stimmvolk ein zweites Mal darüber abstimmen. Im Kanton Luzern haben sich 3 Personen bei 2 Verkehrsunfällen verletzt. Daraus mussten gestern Abend 2 Autos ineinander, schreibt die Luzerner Polizei. Beide mussten in ein Spital gebracht werden. Und in Schwarzenberg ist gestern Abend ein Autofahrer von der Strasse abgekommen und in einen Baum getatscht. Er musste auch ins Spital. Und der Kanton Zug reicht beim Bund eine Standesinitiative ein. Gefordert wird dabei Stände mehr bei der Abstimmung über das EU-Rahmenabkommen. Nebst der Mehrheit des Stimmvolks müsste so dann auch die Mehrheit der Kantone zustimmen, dass das Abkommen würde durchkommen. Der Zuger Kantonsrat hat sich vor einer Woche mit 46 zu 28 Stimmen für die Standesinitiativen ausgesprochen.
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0: Es ist wie vor halb sechs Uhr, Mittwochabend. Ihr hört jetzt Zentralinfo. Das sind Verkehrsinfos für die Innerschweiz. Auf der A4 Richtung Brunnen zwischen Chom und der Verzweigung Rüttihof hat es vierabig Stau. Auf der A14 Richtung Luzern oder Zürich zwischen Bar und der Verzweigung Blegi staut es wegen Verkehrsüberlastung. Auf der A14 Richtung Luzern zwischen der Verzweigung Rüttihof und der Verzweigung Rotsee haben wir Stop and Go auf mehreren Abschnitten. Und auf der A2 Richtung Basel zwischen Horb und Emmen Süd stocken. Der Zeitverlust wird dort auf etwa 10 Minuten beziffert. Auf der A2 Richtung Luzern vom Gotthard her staut es ab Altdorf bis Beckeried wegen mehrfachen kurzfristigen Sperrungen. Viel Verkehr hüben und drüben auch auf Hauptstrasse, zum Beispiel beim Übergang von der A14 in Silbruck staut es zwischen Ebiken und Luzern auf der Luzerner Strasse oder dann auch noch weiter. Allen, die unterwegs sind, wünschen wir eine gute und sichere Fahrt.
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0: Verkehrsinformationen fürs Zentralland auf der A15, auf der Oberlandautobahn Hinwil Richtung Verzweigung Reichenburg haben wir Probleme zwischen Rüti und Eschenbach. Verkehrsüberlastung auf mehreren Abschnitten, es stockt. Dann auf der A4 Richtung Brunnen zwischen Chom und der Verzweigung Rütihof staut es im Feierabendverkehr. Auf der A14 Richtung Luzern oder Zürich haben wir Stau zwischen Bar und der Verzweigung Blegi. Und auf der A14 Richtung Luzern zwischen Gysi Rot und der Verzweigung Rotsee stocken. Man muss etwa 10 Minuten mehr einrechnen, statt bei uns auf dem Radar. Auf der A2 ab Horb bis Emmen Süd haben wir Stop and Go und einen Zeitverlust von etwa 10 Minuten. Sonst noch Hauptstrasse beim Autobahnübergang Silbruck staut es, dann über den Seedamm auch ab Pfäffikerschweiz bis Rapperschwil und zwischen Nevels und Glarus haben wir in beide Richtungen Stop and Go im Feierabendverkehr.
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0: Jetzt schauen wir, was der Petrus meint für die kommenden Stunden und auch Tage. Die Übersicht mit dem Roger Perret von Metier News.
7: Noch um einen recht sonnigen und warmen Abend gibt es in der Nacht zuerst noch Wolkenfelder. Dann wird es zunehmend klar. Die Temperaturen morgen, sind so um die 13 bis 15 Grad. Morgen Donnerstag geht es dann mit viel Sonnenschein weiter. Es gibt lediglich gelegentliche Schleierwolken und über den Bergen ein paar Quellwolken. Bei am Nachmittag sommerlichen 26 Grad. Noch wärmer und sogar richtig heiß wird es dann am Freitag mit viel Sonnenschein steigen Temperaturen bis auf rund 30 Grad. Am Samstag zieht eine schwache Störungszone durch. Es gibt einen Mix aus Sonnenwolken. Mal einzelne Regenspritz ist nicht ausgeschlossen bei 27 Grad. Am Sonntag ist bereits wieder meistens sonnig und knapp 30 Grad warm.
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0: Es ist alles andere als selbstverständlich für einen Schwinger, wenn er am Kilchberger schwingt, kann mitmachen. Das, weil der Anlass mit eidgenössischem Charakter ist nur alle 6 Jahre. Die letzte Ausgabe war wegen der Corona-Pandemie vor 5 Jahren, 2021. Und der heute 31-jährige Zucker Marcel Bieri hat das Fest verpasst.
9: Ich bin zwar der älteste im ISV-Team, aber ich war noch nie am Kilchberger. Im 21. bin ich verletzt. Hast du aber aus vorderster Reihe aus den Sitzplätzen schauen können. Und es ist schon einfach für die Zuschauer extrem spannend, weil du hast eigentlich keine Zeit, um aufs WC zu gehen, weil nach der einen Spitzenpaarung folgt die andere und wieder die andere. Also es ist schon, auch als Zuschauer ist es sehr intensiv und das Schwingen freue mich noch umso mehr, um den Zuschauern etwas zu bieten.
0: Mit was für Ambitionen reist er auf Kilchberg, der Marcel Bieri? Und warum tut er eigentlich nach den Gängen häufig lachen? Das hören wir in ein paar Minuten im Zentralsportstudio.

0: Es ist gleich Viertel vor sechs, Mittwochabend, 2. September, Matchtag und wie jeder Werktag bei uns auch Wunschkonzerttag zwischen 6 und 7. Haben die Gelegenheit, bei uns einen Wunsch zu platzieren mit einem WhatsApp im Studio auf 078 933 44 20. Und später am Abend von den 8. weg bis um 11. tanzt bei uns dann auch noch der Bär im Ländlerabend. Jetzt aber zu dem da.
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0: Schwerpunkt Thema 1. Schutte. Der FC Luzern will hinein den zweiten Heimsieg in Folge holen. Die Luzerner empfinden daheim den Aufsteiger FC Vaduz. Die Jungs aus dem Ländle haben die ersten vier Spiele zwar verloren, beim letzten Match haben sie aber den ersten Sieg können feiern und die GC gerade mit einer 5-2-Packung heimgeschickt. Der FCL-Trainer Udo Portmann ist darum gewarnt.
2: Sie haben eigentlich bei jedem Spiel haben sie gezeigt, was für ein offensives Potenzial sie haben. Sie haben sich jetzt die ersten vier Matches nicht können belohnen. Was hervorzustreichen ist, finde ich, ist, dass sie trotz vier Niederlagen mit absolutem Vertrauen gespielt haben nachher. Es gibt andere Mannschaften, die vielleicht irgendwie ein bisschen davon zittern würden. Aber die haben genau ihr Spiel voll durchgezogen, mit vollem Vertrauen. Sie sind jetzt belohnt worden und entsprechend kommen sie jetzt natürlich schon mit der Mentalität an, können wir jeden Gegner schlagen, egal wenn, egal wo. Und auf das sind wir sicher gefasst.
0: Abpfiff ist innerhalb um 8:30. Fraglich sind laut Udo Bormann der Captain Pius Dorn und der Verteidiger

0: Reis Zikanix. Sie sind seit dem letzten Spiel gegen Servet angeschlagen. FCL gegen Vaduz Hinnach, eins der Fußball-Highlights. Und dann gehen wir gerade zu den blau-weissen Damen. Katja Orschmann wechselt von Union Berlin zum Frauenteam vom FC Luzern. Die 28-jährige Innenverteidigerin kommt bei Union Berlin auf 115 Pflichtspiel. Dabei hat sie 19 Mal ein Goal gemacht. Die Leiterin Frauenfußball vom FC Luzern, Rahel Graf, hofft, dass sie im jungen Team vom FCL mit ihrer grossen Erfahrung zusätzliche Stabilität geben kann, schreibt sie in einer Mitteilung. Zu einer anderen blau-weissen Mannschaft in der grössten Schweizer Stadt, der FC Zürich, muss lang auf Chris Gablan verzichten. Der ehemalige Junior vom FC Luzern hat sich gestern bei einer 2-4-Niederlage vom FCZ gegen IB schwer am Knie verletzt. Das ohne gegnerische Einwirkung. Die medizinischen Abklärungen haben einen Seitenband- und einen Kreuzbandriss ergeben. Der Chris Gablan ist schon operiert worden. Er fällt laut dem FCZ rund 9 Monate aus. Und zweites Schwerpunktthema bei uns, ganz gross geschrieben, Schwingen. Und da schauen wir auf einen 31-jährigen Mann, der aus Edlibach in der Zuckergemeinde Menzingen kommt und einer der Top-Schwinger vom Innerschweizer Schwingerverband ist, der Marcel Bieri. 3 Tage vor dem Saisonhöhepunkt, dem Kilchberger Schwingen, hat unser Reporter Lukas Balmer der Marcel Bieri zum Interview getroffen.
1: Vor der Saison hat man gesagt, nach den vielen Abgängen beim Männerschweizer Schwingerverband sind die Leader Lukas Bissig, Marcel Bieri, Michi Gweder und jetzt haben sie abgeliefert. Du hast das Zuckerkantonale gewonnen und ihr alle drei habt 8 Kränze geholt. Ja, jetzt haben sie alle abgeliefert.
2: Ja, ich habe schon ein bisschen mit dem Glieb äugelt, dass ich dann hinter diesen 2 grösseren Abgängen gleich an die grössere Spitze oder an die kleinere Spitze besser gesagt kann vorpreschen. Ja, und haben Winter gut können trainieren, vor allem verletzungsfrei können bleiben, was für mich eigentlich eher erstaunlich ist, weil ich die letzten paar Jahre das nie erlebt habe und so dann auch eine Kranzbeute rausgekommen, die ich bis jetzt noch nie erreicht habe. Genau.
1: Was mir bei dir auffällt, ist, du lachst irgendwie immer, auch wenn du verlierst. Ja, wieso ist das so?
2: Ja, ich sage jetzt mal, wenn ich verliere, dann lache ich über mich. So, wieso bin ich jetzt da reingefallen? Oder etwas dumm gemacht oder so vielleicht. Nein, und sonst habe ich einfach gemerkt, dass ich eine gewisse Lockerheit brauche, um meinen Schwingstil umzusetzen und auch so an der Spitze mitzuhaben. So ist das eigentlich gekommen, dass ich ja, vielleicht für das fast ein bisschen bekannt geworden bin, sage ich jetzt mal. Also wenn ich irgendeinem Schwingfest mich sehe, sage ich das Erste, hey Mars, du bist so flott, du musst immer lachen und so. Nein, ich nehme natürlich gerne das Privileg an, dass mich so Zuschauer und die Leute so schätzen und ja, ich sage es einfach eine gewisse Lockerheit, die mitmacht.
1: Der Zusammenhalt, der kann man sagen, ist gut, zumindest für mich von außen in diesem ISV-Team.
2: Ja, würde ich auch so unterschreiben. Also der Zusammenhalt ist vorhanden, ich finde auch, der Zusammenhalt ist gut. Ich sage mal, während der Kantonal ist man gegeneinander, dann ist sicher noch kein grösserer Zusammenhalt vorhanden. Dort schwingt man eher in 7 Kanton, sage ich mal. Aber dann auf Bergfest hin, ist sicher ein Zusammenhalt vorhanden. Man freut sich über Sieg oder Überraschungen. Wenn irgendein Innerschweizer einen vom anderen Verband kann überraschend gewinnen, dann freuen sich alle und alle unterstützen sich so. Und der Support ist sicher vorhanden. Ja, also ich habe das Gefühl, wir sind ein gutes Team. Und ich sage jetzt mal, auch die Underdog-Rolle ist sicher auch etwas, das positiv ist oder positiver.
1: Du sagst gerade eben die Underdog-Rolle, gerade wenn man das Berner Team anschaut, ja, wie schaust du das an? Das ist schon ein sehr starkes Team, ja, wo viele von den Schweizer Aussenseiter werden sein.
2: Ja, sicher. Also Aussenseiter-Rolle haben wir sicher. Ich glaube schon, also ich habe das Gefühl, das Fest entwickelt sich so ein bisschen nach Bern gegen Rest. Kann ich mir vorstellen, wie jetzt auch die Bergfest gezeigt haben die letzten paar, dass es gleich ein Berner Paar gegeben hat. Und ich finde es sicher spannend, ja, wie denn das die Einteilung wird lösen, ob es wahrscheinlich wirklich Bern gegen Rest ist oder nicht. Aber ich sage jetzt mal auch in unserem Team, du hast an der Bergfest gesehen, dass gewisse Resultate plötzlich mal, sei es ein Teilverbandskranzer oder nicht ein Favorit von der Innerschweiz, können Eidgenossen von den anderen können stellen. Und ich sage so, Überraschungen sind sicher auch prägend für das Fest. Und ich kann mir vorstellen, dass das Innerschweizer Team am einen oder anderen könnte einen Hügel stellen und vielleicht durch das an einem anderen in der Schweiz eben genau die Chance gibt, um noch weiterführen zu kommen.
1: Es zählt nur der Sieg und ja, wenn du gewinnen würdest, dann wäre das dein schönster Erfolg. Also, man geht ja dort hin zum Gewinnen. Ich nehme an, du auch, oder?
2: Hey, ich gehe dort hin, ja, also zum Gewinnen. Ich gehe dort hin, um möglichst viele Gänge für mich zu entscheiden. so zum Gewinnen, kann ich sagen. Jeder, der teilnehmen kann, hat es verdient gehabt. Und das ist sicher schon mal eine Ehre, zu den Top 60 von der Schweiz sozusagen, dürfen zu gehören. Zu den Top 16 von der Innerschweiz, sage ich mal, ist sicher schon etwas Schönes. Und eben, ich sage mal, eben, der Sieg zählt. Wenn man einen Schlussgang sieht, zählt es noch ein bisschen. Aber ob du dann 5. wirst oder 30. interessiert eigentlich niemand. Von dem her ist es halt schon noch, wird sicher noch spannend werden. Und vielleicht auch der ein oder andere, der vielleicht sonst eher ein bisschen defensiver eingestellt ist, vielleicht ein bisschen mehr riskieren.
0: Sagt der Innerschweizer Topschwinger Marcel Bieri im Interview mit dem Lukas Palmer. Wir machen noch weiter mit Einschätzungen vor dem Saisonhöhepunkt. Morgen im Sportstudio am Morgen analysieren wir die Spitzenpaarungen mit unserem Experten Gregi Rohrer. Und am Abend, morgen, kommt an dieser Stelle dann das Interview mit dem Brunner Michi Gwerder. Ja, die Spitzenpaarungen kommen gleich raus. Mit Spannung werden sie erwartet. Und wir sind dann natürlich auch auf Platz schon davor. Und dann am Samstag berichten wir aus Kilchberg an dem schönen Flecken oberhalb vom Zürichsee, wo es allen Nähten wird platzen, wenn dann am Samstag geschwungen wird, am Kilchberger schwingt. Und der Festbrunnen von dem grossen Anlass, der wird übrigens für einen Nachwuchs versteigert. Der Schwingclub Zürich bietet ihn ab heute online an. Die gesamten Einnahmen fliessen anschliessend in die Nachwuchsförderung. Die hat der Schwingclub Zürich in den letzten Jahren fest ausbauen. Vor 3 Jahren haben dort noch 2 Jungschwinger zwischen 6 und 14 trainiert. Mittlerweile sind es fast 20. Die Versteigerung vom grossen Brunnen läuft bis am Samstag nach dem Schlussgang vom Kilchberger Schwinget. Und ich habe gerade vorhin ein Foto gesehen. Noch, es ist ganz ein eindrücklicher Brunnen mit einem Leuenkopf, der wunderbar geschnitzt ist. Ihr könnt ihn im Internet anschauen und wer weiß, vielleicht sogar ersteigern.
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0: Bei uns kannst du jetzt übrigens nichts zum Startplatz zu ergattern. Nach den 6. spielen wir den ersten Musikwunsch. Bis am 7. haben wir Platz für den einen oder anderen. Verbunden vielleicht auch noch mit einem speziellen Gruß, einer Gratulation oder was auch immer ihr gerne würdet über das Radio übermitteln. Wir sind auf Empfang via WhatsApp.

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2: Es ist Abend um 6 Uhr bei 24,5 Grad Zegolzwil und 20 Grad messen wir zu Wasser.
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4: Der Todesschütz von Aarau kommt aus dem Kanton Jura. Der Bundesrat stellt wichtige Weichen für die Landwirtschaft. Und dessen Regierung entmachtet der Claudio Zali. Im Nachrichtenstudio der Peter Haufenstein. Bei der Schießerei in Aarau geht die Polizei von einer Amoktat eines Einzeltäters aus. Bei der Gewalttat ist eine junge Frau gestorben. 6 Personen wurden verletzt. Heute haben die Behörden über Details informiert. In der Nacht auf Montag wurde ein 43-jähriger Schweizer ohne Migrationshintergrund aus dem Kanton Jura verhaftet. Der Mann habe sich der jurassischen Polizei gestellt, sagt Gesamteinsatzleiter Matthias Schildknecht.
5: Im Fahrzeug der festgenommenen Person wurden 3 Schusswaffen sichergestellt. 2 Pistolen sowie ein Sturmgewehr vom Typ AK-74, also eine Kalaschnikow. Diese Waffen sowie eine weitere Waffe waren ordnungsgemäß auf die festgenommene Person registriert.
4: Gegenüber der Polizei im Kanton Jura berichtete der 43-jährige Schweizer von seinem schlechten Gesundheitszustand. Bei der Einvernahme im Kanton Aargau verweigerte er die Aussage. Er machte aber gewisse Angaben zu seinen persönlichen Verhältnissen, sagt Staatsanwalt Christoph Rüedi.
6: Diese Angaben deuten darauf hin, dass beim Beschuldigten ein psychisches Leiden vorhanden sein dürfte, was weiter abzuklären sein wird. Über das Motiv des Beschuldigten konnten bislang keine gesicherten Erkenntnisse gewonnen werden.
4: Der Antrag auf Untersuchungshaft für den Beschuldigten wurde gutgeheißen. Beide verletzten Personen nach der Gewalttat in Aarau. 2 der verletzten Personen nach der Gewalttat in Aarau befinden sich noch im Spital. Der Bundesrat will in den Jahren 2030 bis 2033 weniger Geld für die Landwirtschaft bereitstellen. Für die 4 Jahre sind Ausgaben von 13,8 Milliarden Franken vorgesehen. Das sind 123 Millionen weniger als für die Periode 2026 bis 2029. Direktzahlungen sollen nicht mehr an Handlungen, sondern an Ergebnisse geknüpft werden, erklärt Bundespräsident Guy Parmelin.
7: Mit der AP 30 Plus geht der Bundesrat die aktuellen Herausforderungen im Bereich der Landwirt- und Ernährungswirtschaft an und schlägt zielgerichteten Maßnahmen vor. Einen besonderen Fokus legt die Vorlage auf die Stärkung der Wertschöpfung in der Landwirtschaft und die Vereinfachung der agrarpolitischen Instrumente. Im Bereich der Selbsthilfemaßnahmen und der Marktbeobachtung soll die Position der Landwirtschaft in der Wertschöpfungskette gestärkt werden.
4: Nun beginnt die öffentliche Diskussion zur Agrarpolitik 2030+. Parteien und Verbände können sich bis im Dezember zur Vorlage äußern. Und die Tessiner Regierung hat Claudio Zali faktisch entmachtet. Sie entzieht dem Regierungsrat sämtliche Zuständigkeiten in seinem Departement. Grund dafür ist ein neues Strafverfahren wegen mutmaßlicher sexueller Übergriffe. Die Gesamtregierung forderte Sali zum sofortigen Rücktritt auf. Dem will der Lego-Politiker aber nicht nachkommen. Claudio Zali bleibt damit noch einen Monat im Amt, hat aber keine Dossiers mehr zu führen.
2: Verkehrsproblem im Zentraland am 4 ab 6 auf der A15 auf der Oberlandautobahn Hiwil Richtung Reichenburg zwischen Rüti und Eschenbach stockt auf mehreren Abschnitten. Dann 4 Abig Stau auf der Hauptstrasse zwischen Neffels und Glaris, respektive Stocket in beide Richtungen. Und es hat Stau über den Seedamm ab Pfäffiken bis Rapperswil. Dann Stau auf der A4 Richtung Brunnen zwischen Chom und der Verzweigung Rütihof. Stau auch auf der A14 Richtung Luzern oder Zürich zwischen Baar und der Verzweigung Blegi. Auf der A14 Richtung Luzern stocken es ab Gysikenrot bis zur Verzweigung Rotsee. Etwa 10 Minuten plus wird dort angegeben. Ebenfalls für einen Abschnitt Hergiswil bis Emmen Süd auf der A2 Fahrt Richtung Basel. 10 Minuten mehr wegen Verkehrsüberlastung und Stop and Go. Wetteraussichten mit dem Roger Perret von Media News.
8: Um einen recht sonnigen und warmen Abend gibt es in der Nacht zuerst noch Wolkenfelder. Dann wird es zunehmend klar. Die Temperaturen am Morgen sind so um die 13 bis 15 Grad. Morgen Donnerstag geht es dann mit viel Sonnenschein weiter. Es gibt lediglich gelegentliche Schleierwolken und über den Bergen ein paar Quellwolken. Bei am Nachmittag sommerliche 26 Grad. Noch wärmer und sogar richtig heiß wird es dann am Freitag mit viel Sonnenschein, steigen Temperaturen bis auf rund 30 Grad. Am Samstag zieht eine schwache Störungszone durch. Es gibt einen Mix aus Sonne und Wolken. Mal einzelne Regenspritzen ist nicht ausgeschlossen, bis 27 Grad. Am Sonntag ist bereits wieder meistens sonnig und knapp 30 Grad warm.
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4: Die Schweizerische Sicherheitsuntersuchungsstelle SUST stellt die Untersuchung zu einem Flugzeugabsturz auf dem Vierwaldstätter See ein. Der Pilot ist letztes Jahr Ende Juli zu Buchs im Kanton Nidwalden trotz einem Fahrwerksproblem ein zweites Mal gestartet. Eine Funktionsprüfung ist vorher nicht gemacht worden. Kurz nach dem zweiten Start sei das Problem wieder auftreten, schreibt SUST. Das Flugi ist beim Bürgerstock in See Kate. Eine Frau hat sich dabei leicht verletzt. Der Pilot selber ist nicht verletzt worden. Es ist nicht Aufgabe von der SUST, eine Schuld oder Haftung festzustellen, halten sie fest. Der Unfall sei ein Einzelfall gewesen, strafrechtlich ist die Bundesanwaltschaft zuständig, wobei bei den Bergungsarbeiten auch dabei war. Bei der IKEA zu Rotenburg hat es am Nachmittag wegen einem beschädigten Sprinkler einen Brandalarm gegeben. Die Luzernenpolizei bestätigt auf Anfragen Einsatz von der Feuerwehr. Das Gebäude ist kurzzeitig evakuiert worden, Brunnen hat es aber nicht. Die Solz in der Gemeinde Hitzkirch haben Unbekannte am Wochenende 4 Autos beschädigt. Es hat mehrere Tausend Franken Sachschaden gegeben. Passiert ist es zwischen Samstagnachmittag und in der Nacht auf Sonntag an der Lieli-Strasse, schreibt die Luzernenpolizei. Sie sucht jetzt Leute, die etwas gesehen haben. Die Schweizer Regierung will bei den Strassenbauprojekten Führung machen. Sie beantragt darum beim Kantonsrat 2 Kredite. Beim Autobahnzubringer 7 soll das Parlament in einem ersten Schritt knapp 10 Millionen Franken bewilligen. Insgesamt kostet das Projekt rund 200 Millionen. Geplant ist unter anderem ein sogenannter Tagbautunnel, der die Umgebung entlasten soll, sagt der Schweizer Baudirektor André Rüegsegger.
9: Wir erwarten, und das bestätigen auch die Berechnungen, eine deutliche Entlastung vom Durchgangsverkehr von mehreren Dörfern in der Mark. Und nicht zuletzt eben auch der Autobahnanschluss, der bestehende in Lachen, der entlastet werden kann, in dem die Bevölkerung von Siebnen, insbesondere Wangen, eben nicht mehr bis auf Lachen runter muss. Auch das Dorfzentrum von Siebnen selber, das heute stark belastet ist, erwarten wir eine höhere Entlastung, sodass es eben aus Sicht der Regierung insgesamt eine sehr zukunftsträchtige Investition ist.
4: Auch zwischen Biberbrock und dem Kalten Boden in der Gemeinde Feusisberg soll gebaut werden, für insgesamt 36 Millionen Franken. Vor allem für die Fußgänger und Velofahrer soll es viel sicherer werden.
9: Es hat sich jetzt ergeben, dass einzige separate, eine eigenständige Brückenführung realistisch ist. Es ist noch ein Naturschutzgebiet dort, respektive ein geschütztes Inventar. Und vom Konstruktiven her geht es eben nicht, dass man die bestehende Strasse verbreitert oder die Veloverführung sogar an die SOB-Strecke aufhängt. Darum ist es die Lösung, die einen relativ hohen Preis hat. Es sind aber auch rund 1,5 Kilometer Neubaustrecke.
4: Sagt der Baudirektor vom Kanton Schweiz, der André Rüegsegger. Bis die beiden Projekte im Kanton Schweiz gebaut werden können, geht es noch mehrere Jahre. Und zum Schluss noch eine Meldung aus dem Kanton Uri. Der Bau von Max, der Uri-Stier, auf dem Nätschen oberhalb von Andermatt, der verzögert sich. Der Holzmuni vom ESAF im Glarnerland könnte können nicht vor dem Winter gebaut werden. Bauarbeiten sollen jetzt erst im Frühling anfangen. Der Cornel Betschart vom Verein Max der Uristier erklärt, warum.
10: Ja, der Grund dafür ist, dass wir im Moment ein parallel laufendes Verfahren haben. Einerseits von der Baubewilligung für die Holzkonstruktion und dann auch von der Bereinigung vom Quartiergestaltungsplan. Und die beiden Verfahren, die sollten eigentlich in den kommenden Monaten dann abgeschlossen werden. Und ja, im Moment, wir haben mittlerweile schon September, die Bauphase können starten. Da brauchen wir einfach ein bisschen mehr Zeit, weil der Winter, der
4: der Nätschen ist auf fast 2000 Meter über Meer. Wegen dem Schnee ist der Oberalppass über den Winter zu und Bauarbeiten wären nicht möglich, sagt Cornel Betschart. Gegen Max Trauristier gibt es Widerstand aus der Bevölkerung. In einer Online-Petition wird kritisiert, dass der Max auf dem Nätschen einen Schnellschuss sei.
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0: Darius Rucker hat da einen Bob Dylan-Ansatz weitergetragen. Der Song «Wagon Wheel» haben wir gehört. Es ist gleich 20 ab 6. Ein kurzer Blick auf die Strasse im Sendegebiet. Dann gerade wieder Wunschmusik von euch auf der A4 Richtung Brunnen. Staut nach wie vor im Feierabendverkehr zwischen Chom und der Verzweigung Rüttihof. Auf der A14 zwischen Bar und der Verzweigung Blegi haben wir Stau wegen Verkehrsüberlastung. Und auf der A14 Richtung Luzern ab Gisikenrot bis zur Verzweigung Rotsee stockt es wegen Verkehrsüberlastung im Mund etwa 10 Minuten mehr einrechnen. Über den Seedamm staut es noch oder zwischen Effels und Glaris aktuell und auch auf der Kammerstrasse zwischen der Alpenstrasse und der Steinhauserstrasse, da hat es Stau im Feierabendverkehr. Wir hoffen, ihr kommt alle rechtzeitig an euer Ziel. Gute Fahrt.
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0: Ein Ziel könnte heissen, Donnerstag, 3. September, Duke, Seelbrück. Morgen Abend ab der Viertel ab 7 gibt es wieder Ländler im Dukes. Musikalische Unterhaltung mit dem Jodlerclub Echo Barburg und dem Trio Nussbaumer Kuriger. Ab der Viertel ab 7 morgen im Dukes, Seelbrück. Oder am Samstag können wir empfehlen, ins Bierfeld, in die Region Bruck, ins Aargau zu gehen. Dort ist nämlich das legendäre Argovia-Fest. Das bedeutet Spatzummer, Riesenrad, gute Leute umkommen und dazu Live-Acts auf der Bühne. Insgesamt 6. Mit dabei alle Farben, Cool Savas, Ray Dalton, Anna Rossinelli und der Baschi, der dann am Sonntag gerade 40 wird. Ich nehme an, wenn er über Mitternacht raus seinen Auftritt gestaltet am Argovia-Fest, dann wird es aus tausenden Kehlen ein Happy Birthday geben für den Baschi. Oder vielleicht auch schon davor. Samstag, 5. September, das Argovia-Fest auf dem Bierfeld bei Bruck. Es gibt für alle etwas für gross und klein. Billette bekommen wir auf der Homepage argoviafest.ch oder beim Ticket Corner. Wir wünschen euch zu all diesen Veranstaltungen recht viel Vergnügen. Wenn auch ihr etwas am Planen seid, meldet es doch zu den Bürozeiten unserer Werbeabteilung.
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0: Und da kommt der Musikwunsch von der Rebi von Bar. Ganz speziell für ihren Schatz gehört sie gern. Ein Stern, der deinen Namen trägt. Das sind der DJ Ötzi und der Nick P.

Aus der poppigen Schlagerkiste kumpen wir jetzt in die frühen 70er Jahre oder ins Jahr 1970 mit dem Klassiker «If You Could Read My Mind» von Gordon Lightfoot. Das ist der Musikwunsch von der Andrea aus dem Urnerland und sie wette mit dem Lied mal ganz speziell allen vom 143 Danke sagen von der dargebotenen Hand für ihren Einsatz Tag und Nacht am Telefon. Merci 143, sagt Andrea. Und diese Ballade ist für alle zusammen zum Geniessen.

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1: Mit dem Peter Haufenstein. Guten Abend. Die Bundesanwaltschaft fordert im sogenannten Ndrangheta-Prozess vor dem Bundesstrafgericht, dass der 59-jährige Angeklagte mehr als 6 Jahre ins Gefängnis muss. Der Mann soll während fast 20 Jahren in der Schweiz als Verbindungsmann für die kalabrische Mafia gedient haben. So etwa beim Schmuggel von Drogen aus Italien und deren Verkauf. Der Schweizer Pharmakonzern Novartis baut in Basel bis zu 130 Stellen ab. Das teilt das Unternehmen mit. Grund dafür sei, dass bis Ende 2027 die Produktion von gewissen gentechnisch hergestellten Medikamenten eingestellt werde. Novartis will allfällige betroffene Mitarbeitende mit einem Sozialplan unterstützen. Und auch der US-Fahrdienstleister Uber baut Stellen ab. Von den weltweit rund 34.000 Stellen soll fast jede zehnte gestrichen werden, teilt das Unternehmen mit. Mit dem Stellenabbau sollen Management-Ebenen abgebaut, Teams zusammengelegt und Kosten gesenkt werden.
2: Sportfans sind gespannt, was das die Spitzenpaarungen werden sein. Am Kilchberger schwingen. In wenigen Augenblicken werden sie bekannt geben. Wir informieren dann. Verkehrsinformationen am 1:30 Uhr. Es hat sich vielerorts normalisiert, die Situation, aber auf der A14 Richtung Luzern haben wir noch stockenden Verkehr zwischen Giesikenrot und der Verzweigung Rotsee wegen Verkehrsüberlastung. Der Zeitverlust etwa 10 Minuten. Oder dann noch vierabig Stau auf der Hauptstrasse zwischen Neffels und Glaris stockt oder es staut über den Seedamm ab Pfäffiken Schweiz bis Rapperswil.
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2: Einen recht sonnigen Abend haben wir im Zentralland. Es tut dann in der Nacht noch mehr und mehr auf. Es kommen die Sterne führen zum Bestaunen für die, die in der Nacht aufbleiben. Sonst schlafen ihr durch und startet morgen in einen sonnigen Donnerstagmorgen. Viel Sonnenschein ist eingeplant, bis zu 26 Grad gibt es. Nur ab und zu ein bisschen Schleierwolken, die etwa das Bild stören könnten. Am Freitag dann praktisch eitel Sonnenschein, stahlblauer Himmel, 30 Grad sogar könnte es geben. Am Samstag dann ein Mix aus Sonnen und Wolken mit ein paar Regentropfen. Mal, man nicht ganz ausschliessen kann, 27 Grad dann, bevor es am Sonntag dann wieder bis knapp 30 Grad geben kann.
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2: Noch mit dem einen oder anderen Musikwunsch bis am 7. Zum Beispiel die Stubbetengang habe ich hier gerade gesehen. Gehört zu den Favoriten. Oder auch der Krickel aus Andermatt. Planen wir gerade in ein paar Augenblicken. Wenn auch ihr noch einen Wunsch habt, sind so gut, meldet es mit einem WhatsApp ins Studio.

0: Sonntagabend nicht mit der letzten Musik wünschen und grüßen. Es gibt dann ab 8 bis 11 Uhr den Ländlerabend mit dem Andy Batchert. Dort ist schon alles vorprogrammiert. Der Tisch ist gedeckt für ein feines Ländlerabend, ein feines Ländlernacht. Der Ländlerabend bis 11 Uhr. Dort ist mein Sendeschluss halbe Mittwochmittag. Der ist bereits durch, aber bei uns sind da jetzt noch für diese Stunde ein paar Vorschläge reingekommen, unter anderem vom Wiesel von Greppen.
1: Ja, salve, ich liebe das Radio Central Team. Ich wünsche dir von der Stube der Gegend Pizzaioli und wünsche dir, Jana, liebe Wünsche, die mich kenne nicht, ganz besonders auf Zeitlis Alp, zu der Familie Ramona und Heidi Arnold, Waldis mit den Kindern, Aline, Lia, Svenja und Mauro, dann mein Schatz, Anita, die oben bis morgen ist. Grüß dich auf der Alp, gleich geht's heute so wieder. Gute Zeit und habt's gut und einen schönen Abend.

miteinander. Manuela und der Peter sind momentan mit dem Wohnmobil in Holland unterwegs und wir wünschen allen in der Innerschweiz mit dem Titel Amore Amore vom Kriegel einen schönen Abend. Tschüss miteinander.

Hallo zusammen, hier ist Gigi Fabiken. Ich grüße besonders meine Coiffeuse Simona, Guckenmusiker Roze Möwe von Litau, dann besonders den Kurt, den Fabu, den Kili, den Niklas, den Flo, den Dario, alle, die mich kennen und natürlich besonders an dich, Christian. Danke vielmals für die super Sendung und ich wünsche mir von der Shania Twain Catching und allen einen schönen Abend.

0: Tschüss. Kaching.
1: Und schon fertig. Kasse zu bei der Shania Twain. Wir haben 10 Minuten vor der 7. Bei uns ist noch gar nicht Feierabend. Es gibt noch einen langen Ländlerabend zum Beispiel. Ab den 8. bis 11. dann mit dem Andy Batchert und den volkstümlichen Musikgrüße und Wünsche. Und wir schauen noch kurz in die Zukunft und haben eine Einladung für euch alle zusammen. Samstag, 7. November. Sagen jetzt nicht, ihr habt denn alle schon etwas vor. Wir möchten nämlich gerne die Türen hier im Studio zu Luzern auftun, für alle, die Lust haben, einmal reinzuschauen. Wie sieht das aus in einem Studio? Haben sie schön aufgeräumt, die hier vom Zentral, vom Sunshine oder auch von den anderen Sendern, die hier am Werk sind, Pilatus, Eviva. Und wir sind im Maihof zu Luzern, im gleichen Gebäude, wo auch die Zeitung gemacht wird und das Fernsehen, das Tele 1. Es ist etwa ganz viel Betrieb. Speziell dann am Samstag, 7. November, haben wir Tag der offenen Tür und für etwa 200 Zentralhörerinnen und Hörer Platz. 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Wir verkaufen dann auch etwas und sind jetzt auf Empfang für eure Bewerbungen. Alle können nicht kommen. Also wir haben ungefähr 200'000 Hörerinnen und Hörer, die einmal im Tag einschalten. Gerade für alle hat es nicht Platz. Aber für einen Teil davon. Meldet euch jetzt, ihr findet alle Informationen auf unserer Homepage www.radiozentral.ch und dann, wer weiß, freuen wir uns auf ein Wiedersehen am Samstag, 7. 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Und weiter geht's mit einem Musikwunsch, der aus dem Luzernischen kommt.
2: Hoi Christian, ich hätte gerne das Lied von Florian Ast, Meitschi, und wünsche allen einen wunderbar schönen Abend. Grüß Irene aus Bischbach.
1: Ebenfalls, ganz einen schönen Abend miteinander. Viel Vergnügen jetzt mit dem da.
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6: Der Attentäter von Aarau hat sich selber gestellt. Kriminelle Jugendliche sollen härter angepackt werden. Und am Kirchberger schwingt der König Orlik gegen Best von der Saison. Am Mikrofon der Peter Haufenstein. Die Polizei geht bei der Schießerei in Aarau von einer Amoktat aus. Bei der Gewalttat in der Nacht auf Sonntag bei einem Rave ist eine Frau gestorben. In der Nacht auf Montag wurde ein 43-jähriger Schweizer ohne Migrationshintergrund mit Wohnsitz im Kanton Jura verhaftet. Kurz nach der Tat fasste die Polizei die Szenarien Terror, Amok oder eine andere kriminelle Handlung ins Auge. Der Polizeikommandant Michael Leupold sagt:
7: Heute können wir sagen, dass dieser Anschlag vom Sonntagmorgen dem Szenario Amok zuzuordnen ist. Und wir können diese Aussage mit hoher Sicherheit so vornehmen.
6: Der mutmaßliche Schütze habe sich selbst der Kantonspolizei Jura gestellt. Die Polizei geht aktuell davon aus, dass der 43-Jährige ein psychisches Leiden hat. Gesamteinsatzleiter Matthias Schildknecht erläuterte heute die Details zum Tathergang bei der Schießerei auf dem Gelände der Pferderennbahn im Aarauer Schachen.
8: Von außerhalb des Geländes schoss der Täter über 40 Mal mit einer Waffe der Kategorie Sturmgewehr wahllos in die Menschenmenge auf dem Festgelände. Wie bei der letzten Medienkonferenz erwähnt, waren gemäß den aktuellen Informationen noch weit über 100 Personen vor Ort. Danach ging der Täter zurück in Richtung des erwähnten Parkplatzes. Dort kam es zu einer mehrfachen Schussabgabe mit einer Pistole, unter anderem auf ein wegfahrendes Fahrzeug. Danach flüchtete er mit seinem Fahrzeug in Richtung Stadt Aarau.
6: Bei der Schießerei wurde eine junge Frau getötet, 6 Personen wurden verletzt. 2 von ihnen befinden sich noch im Spital. Die Bundesanwaltschaft fordert im sogenannten Ndrangheta-Prozess vor dem Bundesstrafgericht, dass der 59-jährige Angeklagte mehr als 6 Jahre ins Gefängnis muss. Der Mann soll während fast 20 Jahren in der Schweiz als Verbindungsmann für die kalabrische Mafia gedient haben. So etwa beim Schmuggel von Drogen aus Italien und deren Verkauf. Und Jugendliche sollen bei besonders schweren Straftaten länger ins Gefängnis kommen können. Das fordert die Rechtskommission des Ständerats. Für 16-Jährige soll die mögliche Höchststrafe von 4 auf 6 Jahre steigen, für 15-Jährige von 1 auf 2 Jahre. Als nächstes entscheidet der Ständerat über die Verschärfung des Schweizer Jugendstrafrechts. Der Nationalrat hat bereits zugestimmt. Aktuelle Meldung vom Schwingen. Die 10 Spitzenpaarungen vom Saisonhöhepunkt am Kirchberger Schwingen sind jetzt bekannt. Unter anderem schwingt der Co-Sieger vom Innerschweizerischen, der Marc Lustenberger, gegen Berner Mathieu Burger. Der andere Co-Sieger vom Innerschweizerischen, der Samuel Schweizer, kommt mit dem Berner Lars Zaug zu tun über. Der Urner Lukas Bissig misst sich mit dem Damian Ott. Der Brunner Michael Gwerder schwingt gegen Solothurner Sinischa Lüscher. Der Zuger Marcel Bieri mit dem Friburger Lario Kramer. Und die absolute Spitzenpaarungen sind Michael Moser gegen Werner Schlegel und Armin Orlik gegen Fabian Studemann.
5: Eine Verkehrsmeldung für das Zentraland betrifft A14 Richtung Luzern. Zwischen Buri und der Verzweigung Rotsee haben wir Stop and Go. Der Zeitverlust etwa 10 Minuten. Und noch zwischen Neffels und Glarus stocken es in beide Richtungen im Feierabendsverkehr. Wir wünschen allen eine gute Fahrt, gutes Ankommen dort, wo ihr ran müsst oder wollt. Das Wetter im Blick hat der Roger Perret von Meteo News. Was steht auf der Karte?
9: Nur einen recht sonnigen und warmen Abend. Gibt es in der Nacht zuerst noch Wolkenfelder, dann wird es zunehmend klar. Die Temperaturen am Morgen sind so um die 13 bis 15 Grad. Morgen Donnerstag geht es dann mit viel Sonnenschein weiter. Es gibt lediglich gelegentliche Schleierwolken und über den Bergen ein paar Quellwolken. Bei am Nachmittag sommerlichen 26 Grad. Nachwärmer und sogar richtig heiß wird es dann am Freitag. Mit viel Sonnenschein steigen Temperaturen bis auf rund 30 Grad. Am Samstag zieht eine schwache Störungszone durch. Es gibt einen Mix aus Sonne und Wolken. Mal einzelne Regenspritze ist nicht ausgeschlossen, bis 27 Grad. Am Sonntag ist bereits wieder meistens sonnig und knapp 30 Grad warm.
5: In etwa einer Stunde eröffnet dann der Andy Batchert mit dem hier. Das Tänzchen von Hans Aregger wird zu hören sein im Ländlerabend-Wunschkonzert. Wie jeden Mittwochabend wird es bei uns volkstümlich, urchig, rund, rassig, gemütlich, was das Herz begehrt. Jetzt da haben wir noch ein bisschen andere Rhythmen, bis es soweit ist. Das Aufwärmetraining für einen Ländlerabend hat Opus dabei oder Patent Ochsner. Oder wir nehmen auch noch den Rod Stewart ins Boot. Und jetzt gerade zum Auftakt der Philip Bailey zusammen mit dem Phil Collins. Da ist der Easy Lover aus den 80er Jahren. Schönen Hinweg miteinander.

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grossen Namen in der Geschichte der Pop- und Soul-Musik, Dusty Springfield, haben wir gehört mit dem Song «In Private». Hier auf Radio Zentral, es war Viertel ab 7 Uhr, Mittwochabend, wo wir nochmal etwas schenken für jemanden, der gerade am Zuhören ist und Lust hat, in diese Band hier live zu hören, in den Tessiner Bergen. 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Jetzt kommen wir in eine andere musikalische Richtung. Zurück in die 80er Jahre. Und ziemlich genau 42 Jahre drehen wir das Rad der Zeit zurück. Die weltberühmte Live-Aufnahme von der österreichischen Band Opus vom Song «Life is Life» ist am 2. September 1984 im Jutti-Stadion von Oberwart im Rahmen eines Konzerts entstanden. Heute vor 42 Jahren also. Der erste Versuch für eine Live-Aufnahme im Stadion hat zuerst nicht geklappt, weil das Tonband mit dem Lied fertig war. Musiker von Opus haben dann das Lied am Schluss des Konzerts noch einmal als Zugabe gesungen und die Fans die haben den Refrain mittlerweile so gut können, dass sie laut mitgesungen haben. Und genau diese zweite Version ist als Originalversion weltberühmt worden. 1985 ist sie dort vorderst in die Schweizer Hitparade geklettert und in vielen anderen Ländern auch. Während dem WM-Final an der Fußball-WM in den USA hat es auch Amerika nochmal gefeiert. Das Tänzchen hier aus dem 84.

0: feine Klänge im Reggae-Rhythmus von Boy George. Gehört auf Radio Zentral. Everything I Own aus den 80er Jahren. Mittlerweile schreiben wir das Jahr 2026, Mittwochabend, 7:30. Die Spitzenpaarungen sind draussen fürs Kilchberger Schwingen. Das Grossereignis am Samstag. Wir schauen gerade nochmal im Detail drauf. Die Spitzenpaarungen sind vor wenigen Augenblicken rausgekommen. Wir haben sie in den Nachrichten schon gehört. Zuerst schauen wir aber noch voraus auf den Mondrig-Tag. Da tönt es hoffentlich nicht so. Weil unser Reporter ist zu Besuch in einem Flaschenmuseum. 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
0: Kilchberg im Kanton Zürich ist im Fokus, sehr im Fokus der Schwingfans. Viele haben zugeschaut, wie vor wenigen Minuten die Spitzenpaarungen bekannt gegeben worden sind. Und da nennen wir gerne ein paar: Samuel Schweitzer gegen Lars Zaug, Marcel Bieri gegen Lario Kramer, Romain Colo gegen Joël Strebel, Michael Gwerder gegen Sinisha Lüscher, der Lukas Bissig greift mit dem Damian Ott zusammen, der Mathieu Burger mit dem Marc Lustenberger, der Matthias Häschbacher mit dem Samuel Giger, der Nick Halpiger mit dem Adrian Walter, der Michael Moser mit dem Werner Schlegel und last not least der König Armon Orlik überkommt mit dem Saisonbesten Fabian Studemann zu tun über zum Auftakt. Was bedeutet diese Spitzenpaarungen? Das werden wir dann im Detail analysieren mit unseren Schwingexperten, die am Samstag auf Platz sind. Vom Anschwingen am Morgen früh bis zum Schlussgang vom Kilchberger 2026. Radio Zentral, euer Schwingradio unter anderem, aber auch euer Popradio, jetzt gerade mit der Barclay James Harvest.

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Noch drei Viertelstunde, dann von der FC Luzern an zu shooten gegen Aufsteiger von Dutz. Daheim in Luzern auf der Alment. Und noch eine Viertelstunde geht es bis zu den nächsten Nachrichten am 8. Und dann startet der Ländlerabend mit dem Andi Batschert bis um 11. Vollpackt mit Wünschen und lieben Grüßen von vielen, vielen, die uns hier geschrieben haben, bis zum Einsendeschluss heute am Mittag. Und in der Zwischenzeit haben wir auch noch Grüße bekommen zum Übermitteln. Machen wir doch noch schnell. Marietta will Muli Achermann zum Geburtstag gratulieren in Lütisburg. Alles, alles Gute, liebe Uli. Und Ursula von Schenis schreibt, dass ihre Schwester, die Luise Signer, am Radio klebt. Und ihr möchte sie gerne ein Aufhellerli schicken. Alles Gute wünschen für einen Umzug von Schwammendingen ins Seidenfädeli. Nach 68 Jahren in der gleichen Wohnung wird es nicht einfach, aber viel Kraft und es kommt schon gut. Alles Liebe von der Ursula an die Luise.

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1: Mittwoch oben am 8. Wir haben im Moment noch 21 Grad zu Ursi und 19 Grad zu Rotenturm.
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1: Für einen Attentäter ist Aarau wahrscheinlich ein Zufallsziel gewesen. Die Glückskette hat schon viel Geld für Nepal gesammelt. Und am Kilchberger schwingt der König Orlik gegen den Best der Saison. Im Nachrichtenstudio der Peter Haufenstein. Die Rave-Party bei der Schießerei in Aarau war wohl ein Zufallsziel. Die Polizei geht von einer Amoktat eines Einzeltäters aus. Ein 43-jähriger Schweizer ohne Migrationshintergrund aus dem Kanton Jura wurde in der Nacht auf Montag verhaftet. Gestellt habe er sich der jurassischen Polizei. Zum Ort der Schießerei sagt der Aargauer Polizeikommandant Michael Leupold heute an einer Medienkonferenz.
3: Stand heute haben wir keine Hinweise auf irgendwelche personalen oder örtlichen Beziehungen nach Aarau. Wir gehen davon aus, dass das ein Zufall war, dass er auf diesen Event gestoßen ist. Es gibt keine räumliche Beziehung, auch bis jetzt keine personale Beziehung.
1: Das Motiv des mutmaßlichen Täters ist noch nicht klar. Man gehe davon aus, dass der 43-jährige Schweizer ein psychisches Leiden habe. Weiter sagt Michael Leupold.
3: Wir haben Stand jetzt keinerlei Hinweise auf ideologische oder gewaltextremistische Hintergründe. Weder rechts noch links noch islamistisch. Keinerlei Hinweise.
1: Bei der Schießerei in Aarau wurde eine junge Frau getötet. 6 Personen wurden verletzt. 2 von ihnen befinden sich noch im Spital. Rund eine Woche nach der verheerenden Sturzflut in Nepal sind bei der Glückskette knapp 4,3 Millionen Franken an Spenden eingegangen. Das Geld kommt der betroffenen Bevölkerung zugute. Schätzungsweise 90.000 Menschen leiden unter den Folgen der Flut. Besonders schwierig ist die Lage im Norden Nepals. Zerstörte Brücken und blockierte Straßen erschweren dort weiterhin die Rettungs- und Hilfsarbeiten. Russland muss nach dem Anschlagsversuch mit einer Sprengstoffdrohne auf dem Flughafen in der deutschen Stadt Leipzig mit neuen Sanktionen der Europäischen Union rechnen. Die EU bereitet Strafmaßnahmen gegen 1600 weitere Personen und Unternehmen mit Verbindungen zum militärisch-industriellen Komplex Russlands vor, sagte die EU-Außenbeauftragte Kaja Kallas bei Beratungen der Außenminister in Irland. David Rima berichtet aus Berlin.
4: Die Bundesregierung rechnet den Anschlagsversuch eindeutig Russland zu und hat bereits Vergeltungsmaßnahmen angekündigt. Dazu gehören unter anderem die Schließung des Generalkonsulats in Bonn und die Ausweisung zahlreicher Diplomaten. Russlands Präsident Putin bezeichnete die Maßnahmen als schweren Fehler und sprach von Beweisfälschung. Außenminister Wadefuhl wies die Vorwürfe zurück. Auch Frankreich und Finnland unterstützen weitere Sanktionen gegen Moskau. Laut Medienberichten haben die Ermittler inzwischen 2 Tatverdächtige im Visier.
1: Schwingen. Die 10 Spitzenpaarungen vom Saisonhöhepunkt am Kirchberger Schwingen sind jetzt bekannt. Zu den Paarungen mit Innerschweizer Beteiligung. Der Marc Lustenberger schwingt gegen Mathieu Burger. Der Samuel Schweizer kommt mit dem Lars Zaug zu tun über. Der Lukas Bissig misst sich mit dem Damian Ott. Der Michael Gwerter schwingt gegen Sinischa Lüscher. Und der Marcel Bieri mit dem Lario Kramer. Und die absoluten Spitzenpaarungen sind Michael Moser gegen Werner Schlegel und Armin Orlik gegen Fabian Studemann. Das Duell Orlik gegen Studemann ist erwartet worden. Da heisst es Schwingerkönig gegen Best von dieser Saison. Unser Schwingexperte Gregi Rohrer freut sich auf den Kampf.
5: Armin Orlik, wenn wir ein bisschen seinen Saisonverlauf anschauen, ist ein wahrer Steigerungslauf hinter sich, der gipfelt hat im Brinig-Festzeug. Fabian Studemann, der 6 Kranzfeste gewinnen hier, wo die letzten 5 Kranzfeste nacheinander sogar gewonnen hat. Also absolut formstark Fabian Studemann. Die ist heute der absolute Top-Favorit. Und da ist man sicher sehr gespannt, alle Schwingfans. Ich hoffe, dass da eine Entscheidung gibt, weil der Fabian Studemann wird ganz sicher alles daran setzen, um den Schwingerkönig aus der Angel zu haben.
1: Der Verkehr ist schnell verzählt. Am 4 ab 8 Uhr. Wir haben keine Meldungen im Sendegebiet. Kommt gut durch den Freitag oben. Mittwoch oben, Entschuldigung. Gegen morgen klart es auf, gegen morgen. Und es ist morgen auch meistens sonnig mit weniger Schleierwolken. Temperaturen im Flachland steigen auf sommerliche 26 Grad.
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6: Der Ausklang von einem schönen Spatzsommertag. Einen mehr kann man sagen in diesem Ausnahmesommer. Schön sind wir mit dabei zum Ländler Wunschkonzert. 3 Stunden lüpfige, urchige Musik wartet auf euch. Das Programm, jeder Titel für euch zusammengestellt. Danke vielmals allen, die sich an der Sendung beteiligt haben. Danke vielmals fürs Einschalten. Ich bin der Andi Batschet. Kapelle Hans Aricker macht den Auftakt mit Hans in Form. Und da schreiben uns Lussis von Oberdorf. Da gehen Grüße zum Paul Niederberger auf Thalenwil. Sie werden sich beim Bietli Paul recht herzlich bedanken für schöne und gemütliche Feste zu seinem 80. Geburtstag im Restaurant Alpenhof Zwiesenberg. Sie wünschen ihm noch das Allerbeste für die Zukunft und freuen sich, mit ihm einen Jodlerabend zu besuchen. Es grüßt Lucy, Ursula und der Werner von der Almend.

0: Einen gemütlichen Abend bei uns im Ländlerwunschkonzert. Ebenso gemütlich wie zum Beispiel ein Appenzeller Bläs. Und da gibt es einen Titel. Wir hören ihn in der Version von der Formation Napfgruss an, der Appenzeller Bläs. Und schickt Grüße auf Giswil oder auf die Alpen rauf. Vom Talbot steht da zu Giswil ein musikalischer Gruß an das Seeli Alpteam, Daniela und Michael mit Lina und Lario. Und ebenso einen lieben Gruß zum Franz Sachermann auf der Alp Rohr. Absender Marianne Moser von Giswil. Dann haben wir Post von der Alp Betruns vom David. Er grüßt alle, die ihn kennen und möchte sich bei der Familie Luchsinger für die gute Nachbarschaft und vor allem auch für die Gastfreundlichkeit bedanken. Bleibt gesund und noch einen guten Rest vom Alpsommer. Grüß vom David.
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1: Das Jodellied hören wir uns jetzt hier. Heiue heisst das. Interpretation vom Jodelclub Alpenglöckli von Hasli. Und das Jodellied spielen wir speziell für den Kriegel Neff in Rheinach im Kanton Aargau. Am morgigen Donnerstag feiert der Kriegel seinen 63. Geburtstag. Aus Seuzi alles Liebe und Gute und habt im Herz Sorge. Maggie und Werni, die diese lieben Grüße übers Radio schicken.

Die halbe Woche ist schon durch. Oder erst durch, je nachdem, wie man es selber anschaut. Aber auf jeden Fall schön ist es Mittwoch. Dann gibt es unser grosses Ländlerwunschkonzert. Jeden einzelnen Titel von euch ausgesucht. Und jetzt sind die Rauschbübeln dran. Erfahrungsgemäss die Rauschbübeln von mehreren auch heute gewünscht. Zum Beispiel von Markus Huwiler. Er schreibt uns vor Ort. Und da steht, ich grüße die ganze Familie in den Ferien in Gavalino und an der Lara morgen alles Gute zum Geburtstag. Auch Doris Huwiler schreibt uns, auch da gehen Glückwünsche zu der Lara. Wir wünschen dir für morgen einen schönen Geburtstag und freuen uns mit dir morgen in Gavalino dürfen zu feiern. Liebe Grüße, Mami und der Papi. Dann schreibt uns Erika, da gehen Grüße zu der Katzenmutter, zu der Paula und zu der Mannermarie auf Selisberg. Und sie sind da grosse Fans von den Rauschbübeln und verpassen auch kein Wunschkonzert. Von Molz, da schreibt uns der Thomas Nadig. Er wünscht am Florin und am Florin noch einen schönen restlichen Alpsommer und an der Barbara einen schönen Rest in der Strahlrief. Alles Gute und Gesundheit. Liebe Grüße vom Thomas. Nina Britschki lässt uns hoffentlich auch dazu im Kanton Obwalden daheim zu Stalden. Da schreibt uns Claudia Käsli von Beckeriet. Liebe Nina, zu deinem 18. Geburtstag, den du gestern hast feiern können, gratulieren wir dir von ganzem Herzen auf dem weiteren Lebensweg. Nur das Allerbeste. Bleibe so eine aufgestellte und ein herzensgute, wie du bist. Wir haben dich fest gern. Dein Gotti und Firmgotti von nah und fern. Die Rauschbübeln auf die Ewigkeit hören wir auch für den Manuel Luchsinger. Er ist im Glarnerland Sneffels daheim. Und da schreibt Mami und deine grossen Brüder am Manuel herzliche Gratulation zum Geburtstag, den er gestern zum 15. Mal feiern konnte. Bleibe so, wie du bist. Ganz liebe Grüße.

viele Grüße und Glückwünsche haben wir in all diesen Jahren schon in alle Himmelsrichtungen verschickt im Ländlerabend oder auch Ländler zum Morgen. 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Jetzt hören wir Heimweh, kein Ort auf der Welt. Da grüssen wir die Marika Heinrich vom Steinstossstübli. Liebe Marika, wir danken dir für deine 10 Jahre Gastfreundschaft im Steinstoss. Für die Zukunft wünschen wir dir viele spannende Reisen und viel Gesundheit. Es grüssen Hans Ruti und Antoinette. Der Otto und die Milena aus Serbien schreiben uns, da gehen die Grüße auf Nürnsdorf im Kanton Zürich zu der Susanna Utz. Liebe Susanne, wir wünschen dir alles Gute zum Geburtstag, Glück und Gesundheit und danke für die wunderbaren Jahre von unserer Freundschaft. Dann haben wir Grüße von der Silvia Bucher von Rapperswil und die gehen zum Mami, der Maria Bucher, den Toni und Agnes von der Windeck, Doris Kammer, Sushi Hörler und zu allen, die sie kennen. Elena Keller von Siebner schreibt, Schatz, ich mache es kurz. Und da ist der Schatz der Stefan gemeint. Ich wünsche dir zu deinem 47. Geburtstag alles Gute. Nimm die nächsten 47 Jahre mit viel Leichtigkeit und mit viel Humor und nicht allzu streng. Schön, dass es dich gibt. Ich liebe dich. Prost auf dich, deine Elena.

Jetzt hören wir unseren Fox an. «Kirsch ist neu Zwetschge», gespielt von den Rätselbuben und ausgesucht von der Helene Müller von Feusisberg. Und sie schreibt uns, wir gratulieren am Philipp ganz herzlich zum heutigen Geburtstag und wünschen ihm alles Gute mit dem Tänzli.

Der Ländlerabend, ja, weitum ein bekannter Ländlerabend, hört man auch im Südtirol. Einen guten Abend zu der Monika Guffler. Sie schreibt uns das Wunschkonzert. Die Monika und der Samuel aus dem schönen Südtirol wollen wir heute den Rudi Kühne grüssen in Uznach und nochmal ganz herzlich uns bedanken für die Bewirtung. Für den kommenden Jungfrau-Marathon am Samstag soll er es dann nicht übertreiben. Weitere Grüße gehen zum Beat, Andi, Verena, Margrit, Hans-Peter und Goni, sowie zu der Melissa, zu den Wettsteins und alle, die sie kennen von der ETH Zürich. Grüße Monika und Samuel. Und da hören wir die Schüpferi-Mädchen, das Herz von einer Mutter.

Wir schauen die Veranstaltungskalender rein. Live-Ländlermusik gibt es allig am Donnerstag im Restaurant Dukes in Silbruck. So auch morgen. Und zwar dann mit dem Jodelclub Echo von Barburg und dem Trio Nussbaumer-Kuriger. Und dann sind wir im Herbstmonat, im September, gestartet und da gibt es traditionsgemäss den Zuger Stierenmarkt. Der ist am Mittwoch 9. und Donnerstag 10. September auf dem Stierenmarkt-Areal mit Handelauktion, mit Säulirennen, mit Märzständen und am Abend Live-Musik mit Festwirtschaft. Zuger Stierenmarkt, Mittwoch 9. und Donnerstag 10. September. Dann haben wir Schulhüttenfest zu Giswil mit den Checkerli-Buben, die aufspielen mit dem DJ Ref JD und einem Gastauftritt vom Jack Dylan auf dem Schulhausplatz Giswil am kommenden Samstag, am 5. September. Ja, und von dem Schulhüttenfest, da schreibt uns auch die Lucia Dillier von Stalden. Sie grüßt ihre OK-Gespendli, den Patrick Omlin, den Stefan Dillier, Martin Sigrist und den Lukas von der Schwande, dann auch die Marina Schneider, Remo Nuffer und der Jonas Burch und auch den Pirmin Koster. Und sie hoffe, sie können es heute Abend noch ein bisschen geniessen, ja, bevor es dann stressig wird am Samstag. Da hören wir für sie Checkerli-Buben, so erheben wir das Glas.

Mitte Wochenstimmung, die sich schon ein bisschen wie das Wochenende anfühlt bei dieser Musik, die ihr ausgesucht habt. Die Sendung ist gefüllt bis 11 Uhr, aber ihr könnt bereits an die nächste Ausgabe denken in einer Woche oder am Samstag im Ländler zum Morgen. Ihr wisst es auf unserer Homepage, da könnt ihr direkt online ein Formular ausfüllen und abschicken oder in der Zentral- und Eviva-App oder wenn ihr uns schreibt, Radio Zentral und Eviva, Postfach 6000. Und zwei in Luzern. Eingabeschluss Mittag um 12 Uhr vom Mittwoch Ländlerabend, Freitag Mittag um 12 Uhr für den Ländler zum Morgen. Der nächste Titel hat sich die Marguerite Muheim aus Einsiedeln gesichert. Da hören wir stilles Glück von der Bürgerstockklänge. Und sie schreibt uns im Vordertal an der Bech-Weidstrasse. Da hat unsere Schwester, Lina Schneider, am letzten Montag ihren Geburtstag feiern. Wir wollen ihr über das Radio nachträglich einen musikalischen Gruß schicken. Wir wünschen nur das Allerbeste, viel Glück und Gottes Segen auf dem weiteren Lebensweg. Bleib gesund und zweg. Schön, dass es dich gibt. Das kommt von deinen sieben Geschwisterten mit Anhang.

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1: Jetzt jutzen wir uns in den Mittwochabend rein, mit freundlicher Unterstützung von der Trachtenjodelgruppe Untereinbrück. Und der Jutz, der ist speziell bestimmt für das Vreni Kähli, der auch gerade im Untereinbrück daheim ist. Unserem Mami am Vreni möchten wir von Herzen Danke sagen für ihre Unterstützung den ganzen Alpsommer durch. Jeden noch so lustigen Wunsch von unserem Postizettel hast du uns erfüllt. Und dank dir haben wir auch wieder sauberes Gewand anlegen und du hast für jedes Wehweli eine Lösung parat gehabt. Zu deinem runden Geburtstag, den du gestern hast feiern können, wünschen wir dir viel Glück, gute Gesundheit und ganz viele schöne Herzensmomente mit deinen Liebsten. Ein lieber Gruß aus der Tierfedern. Jo.

Das sind Heimerklänge. Tönt das nicht schön? Das ist der Ländlerabend. Jetzt übernimmt Trio Wildbach mit Sennenblut. Und da haben wir folgende Grüße. Da geht es zuerst einmal auf die Alp Bärlaueli. Am 31. August hat der Ältler, der Andreas Mechler, auf der Alp Bärlaueli seinen rund 40. Geburtstag feiern. Wir wollen ihm auf dem Weg nachträglich von Herzen gratulieren und ihm alles Liebe und Gute, viel Glück und Gesundheit wünschen und dass du noch eine schöne, gute restliche Alpzeit kannst verbringen mit deinen lieben Tieren. Dass wir auch wieder eine so eine schöne Alpabfahrt geschmückt mit Glocken und Blumen geniessen. Das schickt dir dein Götti und Pfrene. Und auch am Zwillingsbrüder, am Martin von Galgenen, alles Liebe und Gute und viel Glück und Gesundheit für die Zukunft. Regina Weber im Klöntel, da haben wir Post, Radiopost zum Bringen über Mittle ins Klöntel. Liebe Regina, ich wette dir noch einmal zu deinem 22. Geburtstag, den du am Montag hast können feiern können, ganz herzlich gratulieren und Gottes Segen wünschen. Noch einen ganz schönen Rest auf der Alp Tierfedern im Übrigen. Liebe Grüße kommen von deinem Dani mit Rocky.

Ja, bleiben wir gerade bei den Senden. Es geht weiter in die Höhe, auf den Stoss rauf, auf die Alp Bärhalden. Franziska und Sepp Marti, da habe ich den nächsten Gruß für euch. Liebe Franziska, liebe Sepp, wir wollen uns nochmal ganz herzlich für den genussvollen Alptag bei euch bedanken. Es hat uns sehr gefallen und gut da. Wir wünschen euch noch eine gute Alpzeit und grüßen herzlich Maya und Christoph. Verbunden mit dem Trio Berglistock auf unsere Kameradschaft.

Der Ländlerabendzug macht jetzt Zwischenstopp zu Wolfenschiessen. Zuerst aber zu Müllrütti, und zwar beim Hans-Rudi Kipfer. Sali Hans-Rudi steht da zu deinem 40. Geburtstag am 31. August und sogleich auch zum 20. Albsommer auf der Kreuzig. Gratulieren wir dir vom Schönenberg Müllrütti, Mama und Eugen und alle Bekannten und Kollegen von ganzem Herzen und wünschen einfach nur das Beste für die Zukunft. Therese Schuller in Wolfenschiessen. Ja, Therese, ich habe am Samstag, 5. September, am kommenden Samstag Geburtstag feiern, sehe ich da, da schreibt uns Sagi Hagmann von Hitnau. An meiner Schwester, an der Therese, zum kommenden Geburtstag wünsche ich viel Glück, alles Gute und vor allem viel Gesundheit. Schwing heute dein Tanzbein oder jodelisch zünftig mit. Das alles, das wünschen dir, Sagi und der Leo vom Zürich-Oberland. Ja, und Therese kann jetzt zünftig eins mitjutzen zum Kritzenjutz von der Solo-Jodlerin Andrea Frank. Ja.

Und den Jutz, den schicken wir jetzt gerade weiter auf Oberart. Und zwar zum Anni Pfeil. Das Anni feiert am kommenden Samstag, der 80. Geburtstag. Es wird ganz herzlich gratulieren, Marianne und Thomas. Bleib weiterhin gesund und am Samstag ein schönes Fest mit vielen Gästen. Gewünscht wird ausgesucht ein Ländler, der Anna Ländler vom Handorgel-Duo Haller-Heller.

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1: Ein Marsch vom Echo vom Schafband, Mutters Blumen gebracht, auch ein Dauerbrenner über all die Jahre vom Ländlerwunschkonzert. Immer wieder gern gehört und gewünscht heute Abend für Renat Gasser vom Isental. Renat kann am nächsten Dienstag der Runde 40. Geburtstag feiern. Da wünscht man dir alles Liebe und Gute, vor allem viel Gesundheit. Das kommt von der Eliane, Lukas, Remo und von deinem Mann.

Ein gefreuten Abend mit heuchiger Musik. Und jetzt geht es weiter mit den Dreifachhirschen. Und da überraschen wir jemanden, der den 40. Geburtstag feiern kann. Eine Mami, den Namen sehe ich nicht. Und darum starten wir beim Absender. Da kommen die Wünsche vom Daddy Martin Gabriel und der Wanda vom Turren. Und sie schreiben, liebes Mami, wir wünschen dir alles Gute zu deinem 40. Geburtstag. Bleib gesund und hab Freude an deinem neuen Garten weiterhin. So können wir dann jemanden auch wieder einmal Bohnen ablesen. Und sicher auch mit deinem neuen Wespi. Da machen wir dann ein Ausfärtchen. Wir schicken liebe Grüße. Ja, Dreifachhirsche gerade mehrmals gewünscht, auch mit dem neuen Lied 2000 Meter über Meer. Und da gehen wir in die Höhe rauf. Die nächsten Elplergrüße schreibt uns der Daniel Rötlin von Kerns. Ganz liebe Grüße an alle Melchtaler Elplerinnen und Elpler. Ganz besonders an meinen Vater, Sepp Rötlin, der im Schwandholz zu Alp ist. Das wünscht dir deine Familie und die baldige Schwiegertochter. Dann gehen wir auf Altbüren, da schreibt uns der Erich Renkli. Wir grüßen den Tobias und Nadja Müller mit Kind im Urnerboden auf Mettenwang und danken für die sehr gute Betreuung für unsere Kühe und wünschen einen guten Rest vom Alpsommer. Einen weiteren Gruß an die Familie Giesler im Bodenberg in Spierigen, wo auch sehr gut zu unseren Rindern schaut. Dann noch Grüße ans Team von der Alp Spittel Matte in Kandersteg, vor allem an Chefkäser, an Roman Schöpfer und am Kuchitiger, am Sammy Giger. Wir wünschen euch am kommenden Samstag eine gute Alpabfahrt. Grüße vom Erich und Evelyn Renkli. Ja, man hört es, an vielen Orten ist es schon wieder nachher, wo man muss Abschied nehmen von der Alp. Ich hoffe, wir haben euch auch musikalisch da mit dem Ländlerabend und Ländler zum Morgen gut können durch die Alpzeit begleiten. 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Oder auch der Titel läuft natürlich auch da der neue von der Dreifachhirsche mit 2000 Meter über Meer, der jetzt gewünscht wird.

von der Höhe, da geht es jetzt wieder runter ins Tal, auf Kaltbrunn, da schreibt uns Tamara Mechler. Heute, da könnt meine Mami, Paula Zopfi, und ihre Zwillingsschwester Doris Blöchlinger Geburtstag feiern. Wir werden euch beiden zu dem Tag gratulieren und wünschen fürs neue Lebensjahr von Herzen nur das Allerbeste, viel Glück und vor allem Gesundheit. Tamara und Sepp. Für euch ausgesucht, der Jodelclub Santenberg, Wauwil, Egoldswil, heb Gott vertrauen. Ja.

Jetzt verteilen wir oder verschicken wir über die Radioboxen Edelweiss mit den Stockbergbuben zusammen. Ich schenke dir ein Edelweiss, wo sich die Margarete Rutz von Stanz ausgesucht hat. Sie wünscht an zwei Kollegen alles Gute zum Geburtstag. Zum einen am Kurt Wirsch von Buchs und dann am Hampi Barmettler von Enetmos. Am Kurt alles Gute zum Geburtstag, den er am letzten Samstag hatte. Und am Hampi die besten Glückwünsche zum Geburtstag von gestern. Euch beiden viel Glück und gute Gesundheit.

volkstümliche Musik verbindet jeden Mittwochabend aus Zentral- und Evivaland. Dazu eure Grüße jetzt. Der nächste, der geht auf Goldau zum Walter Inderbitzi. Liebe Daddy, du hast gestern am 1. September deinen rund 50. Geburtstag können feiern. Wir gratulieren dir nochmal ganz herzlich. Wir haben dich mega gern. Übers Radio ausrichten könnt ihr das Sibyl, Mike, Svenja und Ronja, verbunden mit dem Reskwerter und dem Echo vom Geisshimmel.

Jetzt haben wir Genesungswünsche, die schicken wir zum Armin Schnellmann in die Reha. Wir wünschen dir, Armin, viel Geduld und eine gute Erholung bei der traumhaften Aussicht auf den See und auf die Landschaft mit einer herzlichen Umarmung. Judith, René und Petra, Sven und Sabrina, Florian und Irina und ganz besonders das Mami. Und für den Armin ausgesucht, Julia Steiner, Sehnsucht nach den Bergen. Und mit Julia Steiner, da schicken wir auch Grüße zum Peter Streif auf Wattwil, Susanne und Jakob Streif auf Molis, Heidi und Sepp Mechler in Rüti, Simon Dreier in Hetzigen und auch zu der Elsa Wüst auf Niederurne. Die Grüße, die kommen vom Peter Wüst.

Ein Gruß zu euch, wo auch immer, dass ihr den Ländlerabend hört. Ein Gruß aus dem Ländlerstübli. Ich habe da noch eine Schwettipost zum Ausliefern bis zum 11. von Wattwil. Da schreibt uns Gisela Welle, sie wette ihre Mann Köbi grüssen zum heutigen Hochzeitstag. Wünscht sie dir alles Gute und sie wette dir Danke sagen, liebe Köbi, für die vergangenen 34 Jahre. Es ist schön, aneinander zu haben und ich liebe dich von ganzem Herzen und freue mich auf viele weitere Jahre mit dir. Dein Schatz Gisela. Ja, und jetzt heisst es anschnallen mit einem ganz rassigen Medley vom Quartett Waschecht mit dem Luni Medley.

Hei, hei, hei. Ja, da geht die Post ab, da kommt man in die Schweiz beim Hören. Jetzt einen Gang zurücknehmen. Jetzt hören wir uns ein Jodellied an. Jodelclub Bergsee von Lungern. Mit hoch oben haben wir bereit. Danke an Fredi Schäuber von Oberdorf, Kanton Nidwalden, der sich den Titel Jodellied ausgesucht hat. Und er schreibt uns, heute kann der Paul Barmettler, auch der Bleiki Paul genannt, seinen 60. Geburtstag feiern. Dazu gratulieren wir von ganzem Herzen und wünschen alles Gute, gute Gesundheit für die Zukunft. Der Wunsch kommt von Esther und Fredi Schäuber aus Oberdorf. Ja.

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Wenn ihr einen Gruß noch mal wettet hören oder wenn ein Gruß jemand verpasst hat, kein Problem. Die Sendung die gibt es als Podcast, kann man auch so nachhören. Am einfachsten auch bei uns in der Zentral- und eViva-App. Jetzt haben wir Grüße von der Ruth Mechler von Pfäffiken Zürich. Am 28. August, da hat Fredi Litschi in Wiele-Wollerau Geburtstag feiern. Nachträglich alles Liebe und Gute, viele schöne Momente und vor allem viel Gesundheit und schöne Reisen. Das wünscht Ruth Mechler. Daniel Oppliger in Ebnath-Kappel, jetzt musst du hören. Dani, alles Gute und gute Gesundheit zum Geburtstag und im neuen Lebensjahr. Viel Erfolg, das wünschen dir der Otto und Milena aus Serbien. Und nun liebe Grüße an die ganze Familie. Und da hören wir das Echo vom Hirsch, Hochübrig, das ist es.

Wir haben immer noch prächtig Spatzsommerwetter, aber dennoch der Herbst kündet sich schon an. Also man sieht hier langsam Bäume, die sich verfärben. Und vor allem jetzt auch mit dem Start im Monat September, da sind die Jäger unterwegs. Der Startschuss sozusagen in die Hochwildjagd. Und da haben wir Jäger grüßt. Da schreibt uns Nadja Weber von Reichenburg. Liebe Pinsel, Pinsel Lützinger im Netzstall, wir wünschen dir eine erfolgreiche Jagd und danken für die Einladung zum Wildessen. Auch am Robin Angel und am Köbi Schneider und am Kriegel und allen anderen Jäger Weidmanns Heil. Und nur ein Gruß am Schossihahn und am Frick und Ketti und an allen, die den Maroni Frick kennen. Passend dazu ist die dritte, der alte Jäger.

Jodellied jutzen soll. Wer jutzen kann, ist jetzt als nächstes dran. Da interpretiert vom Jodelclub Berner Jodler Luzern. Der Urs Spichtig vom Enzberg schreibt an Ländlerabend. In Oberkirch hat am letzten Samstag der Toni Albisser seinen Geburtstag gefeiert. Es sei ein spezieller, noch nicht ganz runden und darum, Toni, bleib weiterhin gesund. Im nächsten Jahr da feiern wir zusammen im Restaurant Bintli bei Fontane. Gemeinsam etwas essen, anstossen mit Bier und Wein. Einfach gemütlich soll es sein. Heb Sorge und pass auf dich auf, das wünscht von Menzberg der Urs. Dann geht es von Menzberg in Steinenberg, Priska Abeck, da habe ich einen Gruß für dich. Da schreibt uns Jodelchörli Sattel, liebe Priska, wir wünschen dir alles Gute zu deinem Geburtstag, viel Glück und gute Gesundheit und noch viele schöne Stunden bei uns im Chörli. Ja.

Von Liechtensteig, da gehen jetzt Grüße auf Wattwil. Und Musik gibt es dann aus Schweiz, Ländler-Trio Bergbuben mit den Breckenhöfler Kilby. Dallis Schoch wettet Lisbeth und der Köbi Ambühl in Wattwil grüßen. Ebenfalls liebe Grüße an Evelyn Zielmann, an Marianne Frey und Maya und Bruno Fessler. Allen eine gute Zeit euch.

Das Mietelied wird jetzt gewünscht. Für einen ist aber nicht von der Julia Steiner, sondern von der Gebrüder Steinauer. Und da überraschen wir Berti Wittmer in der Schweiz. Da schreibt uns Rudi Birrer. Hallo Berti, wir wünschen dir zu deinem 80. Geburtstag alles Gute. Bleibe so, wie du bist. Das kommt von Trudi, der Brigitte und allen vom Kaffeestamm im Zentrum.

Unser volkstümliche Musikprogramm von euch ausgesucht. Bis am 11. Das ist der Ländlerabend bei Radio Zentral und Radio Eviva. Priska und Jonas und Walti Durer, das ist der Absender vom nächsten Mail von Wolfenschiessen. Und da gehen die Grüße auf Sörenberg zu der Fabienne und Mario Bucher. Liebe Fabienne, liebe Mario, eine herzliche Gratulation zu eurem Hochzeit. Vielen Dank für den wunderschönen Tag am letzten Samstag. Es hat uns gefreut, dürfen Gäste zu sein. Liebe Grüße von Storers von Wolfenschiessen. Das Ländler-Trio Nidwaldner Gruß wird gewünscht mit «Ob sie draus».

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1: Die Mittewoche Post übers Radio, verbunden mit lüpfiger Musik. Jetzt gehen wir auf Nunwil. Lisbeth Schwegler, da schreibt mir, gestern hat Nummu Lisbeth können Geburtstag feiern. Wir wünschen dir Glück, Gesundheit und nur das Beste. Verbringen mit dem Hans auf dem Camping am schönen Lauerzersee noch viele schöne Stunden. Wir haben dort schon mehrmals können deine Gastfreundschaft geniessen, gehörig anstossen, tun wir dann am Betttagsausflug. Der Musikwunsch für dich hat einen speziellen Grund. Es ist doch der Eidgenoss, der Urs Fischer, dein Stift auf der Postshof. Die Glückwünsche kommen vom ganzen Freizeitclub Nummu. Ja, und da hören wir den Eidgenoss mit Berg.

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1: Glückwünsche wir jetzt zum Nachliefern zum Geburtstag, wo Brigitte Kuriger zu Einsiedeln am letzten Sonntag können feiern. Wir wünschen dir grosse alles Gute zum Geburtstag. Wir danken dir für alles, was du für uns machst. Ein Gruß von deinen Schätzen Angus und Bradley. Alles Gute wünschen auch der andere, Daniela und Patrick, deine Eltern Hans und Annelies, sowie deine Geschwister mit Anhang. Dann überraschen wir Zarina Janser zu Duggen. Zarina von Duggen hat das 20 gefeiert. Am Montag haben sie gerade ein bisschen geschiert als Landwirt im Garten. Da schmeissest du den Laden in der Futterecke im Service. Alles machst du mit Biss. Eine wundervolle Gesundheit sollst du haben und auch eine Seele labambeln lassen. Behalte deinen Humor und die strahlende Lachen und dass du noch tausend Wanderungen kannst machen. Ganz von Herzen dürfen wir dich grüssen, dir den Abend heute gehörig versüssen. Jonas, Franzi, Janik, Janser mit Grosseltern, Freddy und Rösli, Brändli. Und da hören wir das Ländler-Trio Augenschmaus, ich fang dir den Mund.

Zwischenstopp machen wir jetzt im Appenzell. Von Gunten schicken wir liebe Grüße auf Allschwil. Agnes Sutter hört immer etwa Radio Eviva und darum geht der Gruß jetzt zu ihrer liebe Tante Agnes. Du hast am letzten Wochenende uns wieder so richtig verwöhnt. Du bist eine ganz tolle Frau. Wir haben dich fest gerne. Bleib es aufgestellt, zufrieden und gesund. Wir schicken dir über das Radio einen lieben Gruß aus Gunten von der Patricia und der Yvonne aus Brüllisau. Verbunden mit dem Appenzeller Naturjodel vom Hans Dörig.

Nach dem Appenzeller Naturjodel stimmen wir dann gerade an zum Tourbrenner, zum Klassiker «Als was brauchst die urchigen Glarner?». Zuerst habe ich euch aber noch Grüße zum Durchgeben. Der eine geht auf Samstag zu der Irene Portolini. Da schreibt uns Therese Oswald. Liebe Irene, zu deinem heutigen speziellen Geburtstag gratuliere ich dir ganz herzlich. Wünsche dir, Armin und dem ganzen Umfeld für die Zukunft alles Glück von dieser Welt. Vor allem aber beste Gesundheit. Und ich hoffe so sehr, dass du endlich mehr Zeit für dich hast. Schön, dass sich unsere Wege gekreuzt haben und ich dich kennen darf. Danke vielmals für alles, was du immer für mich machst. Es ist einfach nur grossartig. Dann grüße ich auch meine Freundin Dida Trinkler und hoffe, dass ich sie dann gleich wieder einmal sehe. Bleib gesund und geniesse es, liebe Ida. Ganz einen schönen Abend und eine herzliche Umarmung. Friebach ist der Bruno Gossalter daheim. Liebe Nonno steht da. Ob auf dem Spielplatz, im Stelvio oder im Zoo, mit dir sind wir einfach immer froh. Wir wünschen dir alles Liebe und Gute zum Geburtstag und freuen uns auf alles, was wir noch zusammen erleben dürfen. Das kommt von deinen Enkeln aus dem Eibrig.

Und ich freue mich, dürfen wir auch den heutigen Abend einmal mehr am Mittwoch miteinander verbringen im Ländlerwunschkonzert. Und hoffen auch, der Otto Wicki die Steine in den Ländlerabend eingeschaltet, weil da habe ich den nächsten Gruß. Am heutigen Tag kann unser Grosspapi, der Otto, seinen Geburtstag feiern. Wir wollen herzlich gratulieren und wünschen alles Gute. Grüße kommen von deinen beiden Grosskind Elias und Silvan, sowie der ganzen Familie. Und der Jostribari wird gewünscht, die Steiner Kilbi.

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Das Ländler-Triotal Echo um die Welt, das ist die Formation, die jetzt aufspielt für die Nina Britschki, die Stalde. Nina hat gestern am 1. September den 18. Geburtstag gefeiert. Alles Liebe und Gute, viel Glück und beste Gesundheit und behalte deine fröhliche und aufgestellte Art. Wir haben dich fest gern. Das sagt und lönt ihr ausrichten über den Ländlerabend von ganzem Herzen, der Daddy, das Mami, der Sven und Diana.

Feste Stimmung auch heute hier im Ländler Wunschkonzert mit euren Jüts und Tänzen, die ihr ausgesucht habt. Jetzt nach dem Talecho, da hören wir die Bergjodler vom Entlebuch mit Lebenszeit. Da schreibt uns René Scheiber von Schattdorf einen Gruß, Glückwünsche zu der Angela Arnold. Am Montag hat unsere Dirigentin Angela von Schattdorf Geburtstag feiern. Wir vom Hobbychörli Bürgle tönt herzlich gratulieren, wünschen viel Glück und beste Gesundheit. Grüße von deinen Chörli-Mannen. Ja!

Schön dürfen wir miteinander zu der Mittwochabend gehen. Ich begleite Sie auch auf vielen Alpen oben, obwohl das der Alpsommer langsam zu Ende geht. Darum schicken wir da nochmal zünftige Grüße auf. So schreibt uns die Bettina Leimbacher von Rickenbach. Alpler Grüße gehen zum Götti in der Flüeli. An alle Verwandten auf der Alp Lauchere, an die Bekannten im Zwischenmieten Bärlaueli und Ahorli. Noch einen schönen Rest vom Alpsommer. Vor allem viel Gesundheit und alles Gute auch am Fee. Gutes Wetter, viel zu fressen und genug Wasser. Möchte es gut. Und wenn es dann so weit ist, wünsche ich eine gute Alpabfahrt. Grüße von der Bettina Leimbacher. Und der passende Titel, ein neuer Titel, Wildigruss zusammen mit dem Thomas Hegner mit Alt.

von Kapelle zu Kapelle. Da gehen jetzt die nächsten Grüße. Kapelle rundum. Wird ich an den Waldhöckler von ganzem Herzen zu ihrem 30-jährigen Bühnenjubiläum, das am Wochenende in Wiesbad gefeiert wird, gratulieren. Sie wünschen Ihnen ein grandioses und unvergessliches Fest und weiterhin viel Freude mit Geselligkeit und beim Musikmachen. Ein rundum schöner Gruß, Roman, Martin, Christian und Thomas. Ja, und da hören wir sie, die Waldhöckler mit den Waldhöckler Kilbi.

Einen schönen Mittwochabend mit schöner Musik. Und ja, ebenso rund geht es jetzt weiter. Das heisst, es wird gesungen und gespielt. Der andere Bühler hören wir mit Lebensmut. Wo wir spielen für Zwilling Martin und Andreas Mechler im Vordertal und Skalgenen sind sie daheim. Da schreibt uns eure Familie. 40 Jahre ist es her, dass Zwilling in der Oberstöße sind gekommen. Martin und Andreas Mechler heissen die zwei. Ihr solltet die in live sehen. Arbeiten und ihr sehr viel. So ist auch Buhe bei Bethne ihr nächstes Ziel. Ob die Alp oder daheim, es ist für alle Tiere ihr Wohl und auch Lebensmittel, Komfort müssen sein. Doch wirft das finanzielle schwerere Brocken dahin. Und darum tönt der Druck und Stress heute jetzt mal ein bisschen vergessen. Vielleicht tut ja jemand auch mal ihr Kässeli versprechen. In dem Sinn, lasst euch feiern und Gesundheit walten, das kommt von der Familie.

Ein gemütliches Zusammensein am Mittwochabend und auch ein bisschen mitsingen. Es geht so weiter jetzt mit den Kellybuben, mit Swiss Lady, die man gehört für den Patrick Kaufmann. Er ist Zempach daheim. Liebe Papi, wir wünschen dir von Herzen alles Gute zum Geburtstag. Ganz viel Glück und vor allem gute Gesundheit. Wir freuen uns auf ganz viele schöne, lustige und unvergessliche Momente mit dir. Wir haben dich fest gern. Das kommt von Herzen vom Gil, Chiara und von der Brigitte.

Kelly Bube mit Swiss Lady. Jetzt lassen wir uns die Familienkapelle Fischbacher an. Heimatisch, wo sich der Kurt Küng ausgesucht hat, wo der andere in Fischli zu Oberurne grüßt. Region Sepp

Rappler im Weggital, Erik von Röbin Oberurne, Felix und Martin Pfiffner Quarte, das Restaurant Herzlin Bilte, Luca, Nico, Lia und Markus Köng, Nevio, Finja, Patrick und Janine, Stefan, Yvonne und Amira.

Oder Heimat ist auch die Musik hier im Ländlerwunschkonzert, wo jetzt langsam zu Ende geht. Wir müssen Schluss machen, es geht auf die Ölfi zu. Jetzt hören wir noch, wenn es Zweck ist, Zellner Kilbi ist bereit, ein Titel von Markus Pfnueli Wolfisberg, wo gewünscht wird für den Pirmin Zimmermann Zweck ist. Im Tschämmeler Vater schon mal eine schöne Zellner Kilbi-Vorbereitung und wir sehen uns dann im November in der Kaffeehütte. Absender Lukas Zurmühle von Weggis. Nach dem 11. Da geht's bei Radio Zentral weiter. 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Bei Radio Eviva, da bleiben wir lüpfig unterwegs. Zum Beispiel mit der Formation Holdrio, Ländler, Trio, Tänzig, Benigasser, Bizenies, Wildspitzjutzer oder auch Secho vom Bärenauge und noch viele mehr, die wir bereit haben in der nächsten Stunde. Radio Eviva mit lüpfiger Musik rund um die Tour an 365 Tage im Jahr. Ich bedanke mich ganz herzlich fürs Zuhören. Die Sendung die könnt ihr nachhören bei uns auf radiozentral.ch oder auch auf eviva.ch oder noch einfacher in der Zentral- und Eviva-App. Und dort könnt ihr auch die Musikwünsche aufgeben für die nächste Sendung Ländlerabend oder Ländler zum Morgen. Schlafen gut, bis zum nächsten Mal. Der Andi Batschert war am Mikrofon. Gute Nacht miteinander.

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1: Diese Themen haben heute Schlagzeilen gemacht. Guten Abend. Beim Schützen von Aarau handelt es sich um einen Amokläufer. Das teilt der Polizeikommandant der Kantonspolizei Aargau, Michael Leupold, mit. Beim Angriff auf eine Rave-Party letzten Sonntag in Aarau waren eine Person getötet und 6 verletzt worden. Beim mutmaßlichen Täter handele es sich um einen 43-jährigen Schweizer ohne Migrationshintergrund aus dem Kanton Jura, sagt Leupold.
2: Heute können wir sagen, dass dieser Anschlag vom Sonntagmorgen dem Szenario Amok zuzuordnen ist. Und wir können diese Aussage mit hoher Sicherheit so vornehmen.
1: Der Täter habe am Rave rund 40 Mal geschossen. Er stellte sich nach der Tat bei der Kantonspolizei Jura. Schwerkriminelle Jugendliche sollen härter bestraft werden. Das fordert die zuständige Ständeratskommission. Der maximale Freiheitsentzug ab 16 Jahren soll von 4 auf 6 Jahren und bei 15-Jährigen von 1 auf 2 Jahren erhöht werden. Der Nationalrat wollte noch weiter gehen. Er wollte, dass Jugendliche bei schweren Verbrechen nach dem Erwachsenenstrafrecht beurteilt werden können. Als nächstes entscheidet der Ständerat über den Vorstoß. Der Bundesrat will eine einheitliche Regelung gegen sogenannte Konversionsmaßnahmen. Das geltende Recht bietet zwar bereits einen weitreichenden Schutz, doch der kantonale Flickenteppich mache eine Regelung auf Bundesebene prüfenswert. Konversionstherapien haben zum Ziel, die sexuelle Orientierung von lesbischen, schwulen, bisexuellen oder transgeschlechtlichen Menschen umzupolen. Der Bundesrat lehnt diese Praktiken klar ab und verurteilt diese. Russische und belarussische Wintersportlerinnen und Sportler dürfen ab der kommenden Saison unter bestimmten Bedingungen wieder an Weltcuprennen teilnehmen. Das hat der internationale Ski- und Snowboardverband FIS beschlossen. Die Athletinnen und Athleten müssen als Einzelpersonen eine Neutralitätserklärung unterschreiben. Nationale Teams bleiben ausgeschlossen. Auch Flaggen, Hymnen und andere nationale Symbole sind verboten. Russland und Belarus waren seit 2022 wegen des russischen Angriffskrieges gegen die Ukraine weitgehend von den FIS-Weltcups ausgeschlossen. Zahlreiche Schweizer Hilfswerke sind nach der verheerenden Sturzflut in Nepal vor Ort im Einsatz. Die Katastrophe forderte bislang mehr als 1000 Menschenleben und über 4000 Personen gelten noch als vermisst. Schätzungsweise seien 90.000 Menschen von den Folgen der Flut betroffen. Zehntausende befinden sich laut Hilfsorganisationen in einer prekären Lage und benötigten dringend Notunterkünfte, Trinkwasser und Nahrungsmittel. Behörden beobachteten zudem die Gefahr von Krankheitsausbrüchen durch verunreinigtes Wasser.

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1: Diese Themen haben heute Schlagzeilen gemacht. Guten Abend. Beim Schützen von Aarau handelt es sich um einen Amokläufer. Das gibt die Aargauer Polizei bekannt. Beim Angriff auf eine Rave-Party letzten Sonntag waren eine Person getötet und 6 verletzt worden. Beim mutmaßlichen Täter handelt es sich um einen 43-jährigen Schweizer ohne Migrationshintergrund aus dem Kanton Jura. Der Mann habe wahllos auf die Partygänger geschossen, sagt Matthias Schillknecht, Gesamteinsatzleiter bei der Kantonspolizei Aargau.
2: Von außerhalb des Geländes schoss der Täter über 40 Mal mit einer Waffe der Kategorie Sturmgewehr wahllos in die Menschenmenge auf dem Festgelände.
1: Der Täter stellte sich nach der Tat bei der Kantonspolizei Jura. Ein Gericht in der Westschweiz hat die Abstimmungszeitung des Ja-Komitees zur Neutralitätsinitiative gestoppt. Grund ist die Falschaussage, dass Linke und Grüne Ja zur Initiative sagen würden. Über 4 Millionen Exemplare der Abstimmungszeitung werden zurzeit in fast alle Schweizer Haushalte verteilt. Politikerinnen und Politiker legen darin ihre Argumente für das Anliegen von SVP-Altbundesrat Christoph Blocher dar. Auf der letzten Seite heißt es dann fälschlicherweise, Grüne und Linke sagen Ja. Geklagt hatte ein grüner Nationalrat. Hotels in Schweizer Bergregionen sollen mit einem Förderprogramm des Bundes modernisiert werden. Der Bundesrat will dafür während 8 Jahren insgesamt 100 Millionen Franken bereitstellen. Das Geld ist für Umbauten und Sanierungen von Hotels und anderen Beherbergungsbetrieben vorgesehen. Voraussetzung ist, dass die Gebäude energetisch verbessert werden und weniger Energie verbrauchen. Mit dem Programm sollen Investitionen angestoßen und die Tourismusbetriebe in den Berggebieten fit für die Zukunft gemacht werden. Die Bundesanwaltschaft hat im Prozess um die Mafia-Organisation 'Ndrangheta 6 Jahre und 3 Monate Gefängnis für einen 59-jährigen Angeklagten gefordert. Der Mann soll seit fast 20 Jahren für die kalabrische Mafia in der Schweiz aktiv gewesen sein. Bei seiner Verhaftung wurde bei einem Kompagnon aus dem Aargau ein Waffenlager entdeckt. Laut Bundesanwaltschaft waren die Waffen für die Mafia-Gruppe von großer Bedeutung. Die 'Ndrangheta sei seit Jahrzehnten in der Schweiz verwurzelt, sagte der Staatsanwalt vor dem Bundesstrafgericht in Bellinzona. Mehr Ernährungssicherheit und eine nachhaltige Landwirtschaft. Das ist das Ziel des Bundesrates für die zukünftige Agrarpolitik. Die Bäuerinnen und Bauern sollen mehr unternehmerische Freiheiten erhalten, sagt Bundesrat Guy Parmelin.
3: Landwirtinnen und Landwirte sollen Direktzahlungen künftig vermehrt für ihre erzielten Ergebnisse erhalten. Das schafft mehr unternehmerischen Spielraum und das stärkt die Eigenverantwortung der Landwirtinnen und Landwirte.
1: Nicht nur Landwirtinnen, sondern auch Konsumenten sollen mit der neuen Strategie zu einem nachhaltigen Ernährungssystem beitragen. Nun beginnt die öffentliche Diskussion. Der Bundesrat hat die Vorlage in die Vernehmlassung geschickt.

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1: Guten Abend, willkommen zum Zentralinfo vom Mittwochabend, 2. September, mit diesen Themen. Nach der tödlichen Schiesserei in Aarau sind noch viele Fragen offen. Der Schweizer Regierungsrat will bei dem Strassenbauprojekt Fürschi machen. Der Bau vom Holz Muni Max auf dem Nätschen ob Andermatt verzögert sich. Zust stellt ihre Untersuchungen zu einem Flugzeugabsturz über dem Vierwaldstättersee ein. Und der Zuger-Topschwinger Marcel Bieri schwört in unserer Kilchberger-Serie auf einen Zusammenhalt im Innerschweizer Team.
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2: Die tödliche Schiesserei an einer Rave-Party im Aarauer Schachen hat die Schweiz in den letzten Tagen bewegt. Heute haben die Behörden an einer Medienkonferenz über grosse Fortschritte bei den Ermittlungen informiert. Der Pascal Linder fasst für uns die neuesten Erkenntnisse zusammen.
3: Die Polizei geht von einer Amoktat und von einem Einzeltäter aus. Das erklärt der Aargauer Polizeikommandant Michael Leupold vor den Medien.
4: Heute können wir sagen, dass dieser Anschlag vom Sonntagmorgen dem Szenario Amok zuzuordnen ist. Und wir können diese Aussage mit hoher Sicherheit so vornehmen.
3: Mit an Sicherheit grenzender Wahrscheinlichkeit sei der Mann, der am Montag verhaftet worden ist, für die Amoktat verantwortlich.
4: Bei dem festgenommenen Mann handelt es sich um einen 43-jährigen Schweizer. Das ist ein Schweizer ohne Migrationshintergrund und er hat seinen Wohnsitz im Kanton Jura.
3: Hinweise auf extremistische Motive gäbe es beim 43-Jährigen nicht. Es sind auch keine Vorstraftaten bekannt. Die Polizei geht davon aus, dass er seine Opfer zufällig ausgewählt hat. Laut dem leitenden Staatsanwalt Christoph Rüedi hat der Mann psychische Probleme gehabt.
5: Der 43-jährige Beschuldigte wurde am Montag durch die Polizei und sodann durch mich einvernommen. Anlässlich dieser Einvernahmen machte der Beschuldigte von seinem Aussageverweigerungsrecht Gebrauch, machte aber zu seinen persönlichen Verhältnissen gewisse Angaben. Diese Angaben deuten darauf hin, dass beim Beschuldigten ein psychisches Leiden vorhanden sein dürfte, was weiter abzuklären sein wird.
3: Warum der Mann aus dem Jura auf Aarau gekommen ist, ist nicht klar. Laut dem Einsatzleiter Matthias Schildknecht ist er mit dem Auto auf einen Parkplatz an der Schacherstrasse gefahren. Von dort aus sei er zu Fuss weiter zu der Rave-Party auf der Pferderennbahn, wo er dann mit einer Kalaschnikow AK-74 angefangen schiessen hat.
6: Von außerhalb des Geländes schoss der Täter über 40 Mal mit einer Waffe der Kategorie Sturmgewehr wahllos in die Menschenmenge auf dem Festgelände.
3: Zu Fuss sei er dann wieder zurück zum Parkplatz, sagt der Einsatzleiter.
6: Dort kam es zu einer mehrfachen Schussabgabe mit einer Pistole, unter anderem auf ein wegfahrendes Fahrzeug. Danach flüchtete er mit seinem Fahrzeug in Richtung Stadt Aarau.
3: Nach seiner Tat ist der Mann ziemlich gleich zurück ins Jura gefahren. Eine Nacht nach der Schiesserei hat sich der Mann dann selber bei der Polizei gestellt. Mit dem Auto, die Waffe immer noch im Kofferraum, ist er auf einen Polizeiposten gefahren. Laut der Behörde hat es dort dann etwa so getönt.
6: Ich war nicht dabei in Delamont, aber Sie können sich vorstellen, er ist dorthin gegangen und hat gesagt, ich war der Täter in Aarau.
3: Wie genau der Mann zu der Waffe gekommen ist, ist noch nicht restlos geklärt. Klar ist aber, es sind keine Waffen aus dem Militärdienst. Seit 13 Jahren ist der Mann nicht mehr wehrdienstpflichtig. Der Truppenkoch hat seine Waffe nach dem Dienst abgegeben. 3 Tage nach der tödlichen Schiesserei im Aarauer Schachen gäbe es für die Bevölkerung keine Gefahr mehr. Trotzdem, viele Fragen bleiben noch ungeklärt.
2: Der Pascal Linder hat berichtet zu der Schiesserei zu Aarau am Wochenende, wo heute rausgekommen ist, dass ein 43-jähriger Schweizer das wahrscheinlich verübt hat. Wir kommen zu weiteren Themen vom Tag. Die Schweizer Regierung will bei den Strassenbauprojekten für uns machen. Sie beantragt darum beim Kantonsrat 2 unterschiedliche Kredite. Zum einen geht es um einen Autobahnzubringer 7. Das Parlament soll über eine Ausgabenbewilligung von knapp 10 Millionen Franken abstimmen. Planend ist ein sogenannter Tagbautunnel, sagt der Schweizer Baudirektor André Rüegsegger.
7: Ja, man hat sich sehr lange jetzt schon mit dem Projekt beschäftigt. Es ist irgendwie nie richtig mehrheitsfähig gewesen, eben mit Blick auf den Landbedarf, auf die Beeinträchtigung von der Landschaft, von der Kulturfläche. Darum hat die Regierung schon vor 5 Jahren eine sogenannte Vorwärtsstrategie eingeschlagen und sich bereit erklärt, das Projekt vorzuschlagen, das hauptsächlich unterirdisch verläuft. Aber nichtsdestotrotz haltet die Regierung dafür, dass wir lieber eine teure Lösung irgendwann jetzt können realisieren können als gar keine.
2: Das ganze Projekt rund um den Autobahnzubringer 7 kostet rund 200 Millionen Franken. Dazu rechnet die Regierung noch mit einem Reservebeitrag. Gebaut werden soll in Zukunft auch zwischen Biberbruck und Kaltenboden in der Gemeinde Feusisberg für insgesamt 36 Millionen Franken. Die sollen unter anderem die Velo mit Platz bekommen.
7: Viele sagen, das sei schon fast kriminell, dort mit dem Velo durchzufahren. Nichtsdestotrotz ist es die einzige Verbindung zwischen der Inner- und Ausserschweiz, oder zumindest leistungsfähige Verbindung, Direktverbindung. Auch da diskutiert man seit bald 20 Jahren an einer möglichen Lösung herum. Und wir haben die inzwischen gefunden. Das sollte eine eigenständige Brücke geben, parallel zu der Strassenanlage, wo man die Velo- und Fußgänger draufnehmen können und so sicher abseits vom Strassenverkehr führen.
2: Sagt der Baudirektor vom Kanton Schweiz, der André Rüegsegger. Bis die beiden Projekte könnten gebaut werden, geht es noch mehrere Jahre. Der Bau von Max, der Uristier, auf dem Nätschen oberhalb von Andermatt verzögert sich. Der Holzmuni vom ESAF im Glarnerland kann nicht vor dem Winter gebaut werden, teilt der Verein Max, der Uristier mit. Bauarbeiten sollen erst im Frühling anfangen. Grund sind die Verfahren für Baubewilligung und den Quartiergestaltungsplan, die noch laufen. Die Verschiebung vom Baustart freut Franz Gehrig. Er wehrt sich mit einer Online-Petition gegen das Projekt.
8: Ich denke, wir haben erreicht, dass das Schnellverfahren, das sie immer angestrebt haben, jetzt hätte gestoppt werden. Das ist ja gerade das, was wir in der Petition so geschrieben haben. Ich denke, es ist ihnen nicht anders mehr übrig geblieben, weil jetzt ja die letzte Woche noch im Landrat Anfragen gekommen sind und der Landammer klar gesagt hat, die gesetzlichen Bestimmungen müssen eingehalten werden. Und schon von dort her wäre das gar nicht möglich gewesen, dass sie jetzt schon hätten können mit dem Bau anfangen.
2: Der Nätschen ist auf fast 2000 Meter über Meer. Wegen dem Schnee ist der Oberalppass über den Winter zu und Bauarbeiten wären dann sowieso nicht möglich, teilt der Verein Max der Uristier mit. Der Verein rechnet damit, dass im Frühling alle Einsprachen vom Tisch sind. Zu weiteren Meldungen vom Tag. Die Schweizerische Sicherheitsuntersuchungsstelle SUST stellt ihre Untersuchung zu einem Flugzeugabsturz auf dem Vierwaldstättersee ein. Der Pilot ist letztes Jahr Ende Juli zu Buchs im Kanton Nidwalden trotz einem Fahrwerksproblem ein zweites Mal gestartet. Eine Funktionsprüfung ist vorher nicht gemacht worden. Kurz nach dem zweiten Start sei das Problem wieder auftreten, schreibt SUST. Das Flugi ist beim Bürgerstock in See Kate. Eine Frau hat sich dabei leicht verletzt, der Pilot selber ist nicht verletzt worden. Es ist nicht Aufgabe von der SUST, eine Schuld oder eine Haftung festzustellen, halten sie fest. Der Unfall sei ein Einzelfall gewesen. Strafrechtlich ist die Bundesanwaltschaft zuständig, wobei der Bergungsarbeiten auch dabei war. Bei der IKEA Rotenburg hat es am Nachmittag wegen einem beschädigten Sprinkler einen Brandalarm gegeben. Die Luzerner Polizei bestätigt auf Anfrage einen Einsatz von der Feuerwehr. Das Gebäude ist kurzzeitig evakuiert worden. Brunnen hat es aber nicht. Die Souls in der Gemeinde Hitzkirch haben Unbekannte am Wochenende 4 Autos beschädigt. Es hat mehrere tausend Franken Sachschaden gegeben. Passiert ist es zwischen Samstagnachmittag und der Nacht auf Sonntag an der Lieli-Strasse, schreibt die Luzerner Polizei. Sie sucht jetzt Leute, die etwas gesehen haben. Der Einwohnerrat von Ebiken hat René Friedrich von der FDP zum neuen Präsidenten gewählt. Er löst in dieser Funktion den Stefan Bründler von der SVP ab. Der René Friedrich hat in seiner Antrittsrede auf das Wachstum der Gemeinde Ebiken aufmerksam gemacht. In seiner Kindheit sind es noch etwa 8000 Einwohner gewesen. Heute sind es doppelt so viel. Das Wachstum hat ein Loch in die Gemeindekasse gerissen, hat er gesagt. Aber mittlerweile sei Ebiken wieder im Aufschwung und profitiere von seiner Lage zwischen Stadt und Natur. Er hoffe, dass der Einwohnerrat zusammen noch kreative Lösungen sucht. Ein Teil der neuen Ortsplanung der Gemeinde Entlebuch muss noch einmal vor die Bevölkerung. Der Luzerner Regierungsrat hat die Gesamtrevision zwar zu einem grossen Teil genehmigt, abgelehnt hat er aber unter anderem die geplanten Bestimmungen zu einem Wildtierkorridor und zu den Gewässerräumen ausserhalb der Bauzone. Diese Teil muss die Gemeinde jetzt noch einmal öffentlich auflegen. Nachher kann Stimmvolk ein zweites Mal darüber abstimmen. Im Kanton Luzern haben sich 3 Personen bei 2 Verkehrsunfällen verletzt. Daraus mussten gestern Abend 2 Autos ineinander, schreibt die Luzerner Polizei. Beide mussten in ein Spital gebracht werden. Und in Schwarzenberg ist gestern Abend ein Autofahrer von der Strasse abgekommen und in einen Baum getatscht. Er musste auch ins Spital. Und der Kanton Zug reicht beim Bund eine Standesinitiative ein. Gefordert wird dabei Ständemehr bei der Abstimmung über das EU-Rahmenabkommen. Nebst der Mehrheit des Stimmvolks müsste so dann auch die Mehrheit der Kantone zustimmen, dass das Abkommen würde durchkommen. Der Zuger Kantonsrat hat sich vor einer Woche mit 46 zu 28 Stimmen für die Standesinitiativen ausgesprochen.
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1: Der Roger Perret von Medien News schaut dort auf am Himmel. Hallo Roger.
9: Ja, hallo Christian, hallo.
1: Hinnach am 8:30 schaut der FC Luzern. Was müssen die Fans etwa anlegen? Ein Bullenjäckli schon?
9: Ja, es ist natürlich so, dass es jetzt am Abend relativ schnell mit den Temperaturen zurückgeht, weil ja, es ist eine weitgehend klare Nacht angesagt. Es hat zuerst noch ein paar Wolkenfelder. Ja, also man kann durchaus vielleicht noch ein langes anlegen. Kurz geärmelt die ganze Match. Ja, kann man schon, kommt man schon gut durch, wenn es vor allem der Matsch einem ein bisschen warm macht. Und ja, sonst eben der Nacht in den ersten Wolkenfeldern nachher zunehmend klar. Temperatur am Morgen so um die 14 Grad umeinander. Jetzt ist es halt meteorologisch Herbst und nicht mehr so hohe Temperaturen am Morgen, auch wenn es tagsüber so warm ist. Denn morgen, da sieht es sehr gut aus, wettermässig. Wir haben hochdruckbestimmte Verhältnisse, meistens sonniges Wetter, lediglich gelegentlich Schleierwolken, ein paar Quellwolken über den Bergen. Und es wird endlich heute sommerlich warm mit etwa 26 Grad, bei ein bisschen Westwind im Flachland.
1: Du sprichst es an, Roger, der meteorologische Herbst hat angefangen. Jetzt ist das noch nicht quasi der richtige Herbst. Die Meteorologen haben den 1. September genommen, weil sie so dann gut ihre Statistiken machen können, oder? Aber gerade aufs Wochenende, da gibt es noch mal ein Sommer-Comeback.
9: Ja, sommerlich ist ja jetzt tagsüber, also es ist Spätsommer, egal ob wir meteorologisch oder Herbst hin. Ja, es wird am Freitag richtig heiss. Wir haben rund 30 Grad umeinander, könnte noch einmal ein Hitzetag geben. Bei viel Sonnenschein, selten im September, dass es noch einmal einen Hitzetag gibt. Aber am Freitag könnte es tatsächlich einen geben. Am Samstag dort doch eine schwache Störung, die uns dann überqueren tut, bis jetzt ausgesetzt. Mal hat es wirklich sehr heiß ausgesehen, jetzt nicht mehr. So 27 Grad sommerlich, Mix aus Sonnenwolken, vielleicht am Nachmittag auch ein einzelner Regensprutz, ist nicht ganz ausgeschlossen. Bereits am Sonntag ist dann aber wieder meistens sonnig, bei Temperaturen bis knapp 30 Grad, also sommerlich bleibt es dann auch am Wochenende, auch wenn es am Samstag mehr Wolken hat.
1: Und noch ganz kurz, allgemeine Tendenz. Also, du hast es angesprochen, nur eine feine Störung vielleicht, aber ja, es bleibt trocken und warm auch darüber aus.
9: Ja, die Woche darauf, Anfangswoche schon, dort ist dann schon weiterhin recht sonnig und sehr warm bis heiß. Aber gegen Mitte Woche scheint der Wechsel sich einzustellen. Es kommt tief und es dürfte dann Mitte Woche doch deutlich abkühlen.
1: Merci vielmals für die Infos, Roger. Einen guten Feierabend, wenn er dann kommt.
9: Ja, danke, gleichfalls.
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10: Ja, Gräser, die längst nicht mehr grün sind, sondern braun und trocken. Kleine Bäche, die kaum mehr Wasser haben. Und wie sieht es im Wald aus? Auch dort merkt man die lange Trockenheit, zum Beispiel bei den Pilzen, Christian Aye.
11: Ja, und über Pilze, die natürlich vor allem auch fein sind zum Essen, reden wir mit der Mariona Schlatter von der Vereinigung Amtlicher Pilzkontrollorgane der Schweiz. Frau Schlatter, die Pilzsaison ist losgegangen. Sind Sie auch schon im Wald gewesen, Pilze sammeln?
12: Ja, selbstverständlich habe ich kurz ein bisschen schauen. Ich habe aber auch schon erste Bildkontrollen gehabt und darum hat es mich natürlich schon Wunder genommen, wie sieht es auch bei mir gerade in der Gegend im Wald aus.
11: Und Bild sammeln, da geht ihr ja Zürcher Oberland, wo ihr daheim sind. Wie geht es denn den Pilz?
12: Ja, es ist ein schwieriger Herbstanfang, wenn man so will sagen, für die Pilze. Natürlich hat auch die Trockenheit, die wir jetzt gesehen haben in diesen Wäldern und die Hitze, die hat den Pilz ein bisschen zugesetzt und es ist noch nicht so ganz absehbar, wie das die Pilzsaison wird rauskommen. Wir haben aber jetzt Signal aus verschiedenen Kontrollstellen aus der ganzen Deutschschweiz, dass es doch ein bisschen scheint loszugehen. Vor allem sind wärmeliebende Arten schon mal auftaucht. Wir haben Berichte von sehr vielen Wiesenchampignons, die gebracht werden. Und das Phänomen kennen wir auch schon aus anderen Jahren, wo es so heiß ist im Sommer, dass dann als erstes, wenn es dann mal regnet, eben die Wiesenchampignons vorkommen und von denen die in grossen Massen.
11: Verschiebt sich denn das Ganze vielleicht tatsächlich? Jetzt da, gerade jetzt auch wegen der Trockenheit, plötzlich neue Sorten und vielleicht aber auch Sorten, die verschwinden?
12: Ja, was das natürlich mittelfristig jetzt für Auswirkungen hat auf Pilzvorkommen und Pilzarten, das ist schwierig zum Abschätzen. Natürlich gibt es wärmeliebende Arten, die vielleicht von Mittelmeerregionen mehr werden einwandern in die Schweiz. Aber ganz konkret hat natürlich jetzt die Trockenheit schon auch etwas zu tun mit dem Pilz, insofern, dass eben sehr viele von unseren sehr gern gesammelten Speispilz zusammenleben in Symbiose mit Bäumen, also in einer Lebensgemeinschaft mit den Bäumen. Und dadurch kommen sie eben von diesen Bäumen Zucker über im Austausch zu Wasser beispielsweise, wo Pilze oder Mineralstoffe von Pilzen diesen Bäumen zur Verfügung stellen. Und wenn die Bäume natürlich keine Blätter mehr haben, dann produzieren sie auch keinen Zucker. Also es hat einen unmittelbaren Einfluss auf die Pilze. Und wie das gerade die guten Speispilze, eben wie zum Beispiel Steinpilze oder auch Eierschwämme, wie das im Unterland, wo die Bäume so gelitten haben, wo die Wälder so gelitten haben, wird rauskommen, das wissen wir wirklich noch nicht.
11: Ja, das ist der Blick in die Glaskugel. Was wir aber schon ein bisschen sagen können, ist, es wird auch in den nächsten Tagen doch eher nicht Regen haben, sondern eher wieder heiße Temperaturen. Das Wochenende bei den 33 Grad angesagt. Wo ist denn die Chance jetzt am grössten, wenn man geht, Bild sammeln?
12: Also wir haben es durchaus auch schon Anzeichen, dass die Pilzsaison ein bisschen losgeht und das vor allem in den Bergen. Also dort, wo es eben feuchter war und wo die Bäume auch weniger gelitten haben, dort kommen auch schon erste Steinpilze vor und Eierschämmchen. Also wenn man wirklich möchte, unbedingt in die Pilze gehen, dann geht man sicher über 1000 Meter im Moment. Dort hat man vielleicht eine Chance, auch Pilze schon zu finden. Aber solange es im Unterland, solange es so heiß ist, kann man es eigentlich fast ein bisschen vergessen, in die Pilze zu gehen. Ich sage immer, wenn man das Fenster aufmacht und es nach Body schmeckt, dann geht man wieder in die Body. Wenn man Fest drauf macht und es nach Herbst schmeckt, dann kann man vielleicht mal in Pilz. Und im Moment schmeckt es ja tatsächlich noch mehr nach Body.
11: Ihr jetzt auch als Pilzliebhaberin, als Pilzsammlerin und auch Pilzkontrolleurin, das ist ja jetzt eigentlich schon auch die schönste Zeit für euch.
12: Ja, auf jeden Fall. Also ich habe den Herbst sehr, sehr gerne als Jahreszeit und warte natürlich auch ein bisschen darauf, dass die Pilze kommen und es nimmt mich auch sehr Wunder, wie jetzt die Hitze sich auswirkt. Was wir auch sehen an den Pilzen, Pilze sind eigentlich sehr dauerhaft, also das Lebewesen unter dem Boden ist x 100 Jahre alt, manchmal auch tausende von Jahren alt und das wird jetzt nicht so ganz unmittelbar sehr krasse Auswirkungen auf Pilze, aber wie schnell, dass die sich regenerieren, wie schnell das auch wieder fruktifiziert, also bis es wieder Fruchtkörper gibt, das wird sehr spannend sein. Aber ich freue mich auf jeden Fall auf einen Regen, den es jetzt wirklich braucht, der halt eben mehrere Tage anhebt, dass auch der Boden im Wald nass wird und dann die ersten Pilze kommen.
11: Und Sie haben vorhin gesagt, oberhalb von 1000 Metern ist die Chance ein bisschen grösser, Pilze zu sammeln. Von den Regionen her, gibt es da auch Unterschiede?
12: Es ist einfach im Moment regional sehr, sehr unterschiedlich und zwar wirklich von Tal zu Tal und das ist ja auch klar, wenn man das Wetter ein bisschen beobachtet hat in den letzten Wochen. Es ist ja oft nicht einmal absehbar gewesen, in der gleichen Gemeinde, auf welcher Seite das regnet und auf welcher nicht und genau gleich bildet sich halt so auch das Pilzvorkommen ab. Also am besten ist es, glaube ich, einfach ein bisschen, wenn man vielleicht mit offenen Augen ein bisschen durch die Gegend geht und ein bisschen schaut, wo ist das Grün und wo sehen auch die Wiese wieder saftig aus und dort vielleicht versucht, die Pilze zu gehen. Aber man kann nicht sagen, zum Beispiel die Region Zürich-Oberland ist gut und die Region Glarnerland ist schlecht oder umgekehrt, weil das halt einfach zum Teil von Tal zu Tal tut variieren.
11: Dann wünsche ich viel Spass beim Pilzsammeln, vor allem wenn es dann wirklich viele Pilze gibt. Und danke fürs Gespräch.
12: Danke Ihnen und einen schönen Tag noch.
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Es ist eins.

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1: Ja, herzlich willkommen. Das sind unter anderem Themen in dieser Stunde. Nach der tödlichen Schiesserei in Aarau sind noch viele Fragen offen. Der Schweizer Regierungsrat will bei den Strassenbauprojekten vorwärts machen. Zu Oster fänden viele Leute die Parlamentarische Untersuchungskommission zu den Polizeiaffären gut. Die Rapperswil-Jona Lakers die startet mit neuen Spielern und einer neuen Garderobe in die Saison. Und der Zucker Topschwinger Marcel Bieri schwört in unserer Kirchberger Serie auf den Zusammenhalt im Innerschweizer Team.
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1: Am Mikrofon ist der Lukas Palmer. Die tödliche Schiesserei an einer Rave-Party im Aarauer Schachen hat die Schweiz in den letzten Tagen bewegt. Heute haben die Behörden an einer Medienkonferenz über grosse Fortschritte in den Ermittlungen informiert. Der Pascal Linder fasst für uns die neuesten Erkenntnisse zusammen.
2: Die Polizei geht von einer Amoktat und von einem Einzeltäter aus. Das erklärt der Aargauer Polizeikommandant Michael Leupold vor den Medien.
3: Heute können wir sagen, dass dieser Anschlag vom Sonntagmorgen dem Szenario Amok zuzuordnen ist. Wir können diese Aussage mit hoher Sicherheit so vornehmen.
2: Mit an Sicherheit grenzender Wahrscheinlichkeit sei der Mann, der am Montag verhaftet worden ist, für die Amoktat verantwortlich.
3: Bei dem festgenommenen Mann handelt es sich um einen 43-jährigen Schweizer. Das ist ein Schweizer ohne Migrationshintergrund und er hat seinen Wohnsitz im Kanton Jura.
2: Hinweise auf extremistische Motive gab es beim 43-Jährigen nicht. Es sind auch keine Vorstraftaten bekannt. Die Polizei geht davon aus, dass er seine Opfer zufällig ausgewählt hat. Laut dem leitenden Staatsanwalt Christoph Rüedi hat der Mann psychische Probleme gehabt.
4: Der 43-jährige Beschuldigte wurde am Montag durch die Polizei und sodann durch mich einvernommen. Anlässlich dieser Einvernahmen machte der Beschuldigte von seinem Aussageverweigerungsrecht Gebrauch, machte aber zu seinen persönlichen Verhältnissen gewisse Angaben. Diese Angaben deuten darauf hin, dass beim Beschuldigten ein psychisches Leiden vorhanden sein dürfte, was weiter abzuklären sein wird.
2: Warum der Mann aus dem Jura auf Aarau gekommen ist, ist nicht klar. Laut dem Einsatzleiter Matthias Schildknecht ist er mit dem Auto auf einen Parkplatz an der Schacherstrasse gefahren. Von dort aus sei er zu Fuss weiter zu der Rave-Party auf der Pferderennbahn, wo er dann mit einer Kalaschnikow AK-74 angefangen zu schiessen hat.
5: Von außerhalb des Geländes schoss der Täter über 40 Mal mit einer Waffe der Kategorie Sturmgewehr wahllos in die Menschenmenge auf dem Festgelände.
2: Zu Fuss sei er dann wieder zurück zum Parkplatz, sagt der Einsatzleiter.
5: Dort kam es zu einer mehrfachen Schussabgabe mit einer Pistole, unter anderem auf ein wegfahrendes Fahrzeug. Danach flüchtete er mit seinem Fahrzeug in Richtung Stadt Aarau.
2: Nach seiner Tat ist der Mann ziemlich gleich zurück ins Jura gefahren. Eine Nacht nach der Schiesserei hat sich der Mann dann selber bei der Polizei gestellt. Mit dem Auto, die Waffe immer noch im Kofferraum, ist er auf einen Polizeiposten gefahren. Laut der Behörde hat es dort dann etwa so getönt.
5: Ich war nicht dabei in Delamont, aber Sie können sich vorstellen, er ist dort hingegangen und hat gesagt, ich war der Täter in Aarau.
2: Wie genau der Mann zu der Waffe gekommen ist, ist noch nicht restlos geklärt. Klar ist aber, es sind keine Waffen aus dem Militärdienst. Seit 13 Jahren ist der Mann nicht mehr wehrdienstpflichtig. Der Truppenkoch hat seine Waffe nach dem Dienst abgegeben. 3 Tage nach der tödlichen Schiesserei im Aarauer Schachen gäbe es für die Bevölkerung keine Gefahr mehr. Trotzdem, viele Fragen bleiben noch ungeklärt.
1: Der Pascal Linder hat berichtet. Vom Kanton Aargau und dem Kanton Jura gehen wir jetzt in den Kanton Schweiz. Die Schweizer Regierung will bei den Strassenbauprojekten vorwärts machen. Sie beantragt darum beim Kantonsrat 2 unterschiedliche Kredite. Zum einen geht es um den Autobahnzubringer 7. Das Parlament soll über eine Ausgabenbewilligung von knapp 10 Millionen Franken abstimmen. Planend ist ein sogenannter Tagbautunnel, sagt der Schweizer Baudirektor André Rüegsegger.
6: Ja, man hat sich sehr lange schon mit dem Projekt beschäftigt. Es ist irgendwie nie richtig mehr. handlungsfähig sein, eben mit Blick auf den Landbedarf, auf die Beeinträchtigung von der Landschaft, von der Kulturfläche. Darum hat die Regierung schon vor 5 Jahren eine sogenannte Vorwärtsstrategie eingeschlagen und sich bereit erklärt, das Projekt vorzuschlagen, das hauptsächlich unterirdisch verläuft. Aber nichtsdestotrotz hält die Regierung dafür, dass wir lieber eine teure Lösung irgendwann jetzt realisieren können als gar keine.
1: Das ganze Projekt rund um den Autobahnzubringer 7 kostet rund 200 Millionen Franken. Dazu rechnet die Regierung noch mit einem Reservebetrag. Gebaut werden soll in Zukunft auch zwischen Biberbruck und Kaltenboden in der Gemeinde Feusisberg für insgesamt 36 Millionen Franken. Die sollen unter anderem die Velos mehr Platz bekommen.
6: Viele sagen, das sei schon fast kriminell, dort mit dem Velo durchzufahren. Nichtsdestotrotz ist es die einzige Verbindung zwischen der Inner- und Ausserschweiz, oder zumindest leistungsfähige Verbindung, Direktverbindung. Auch da diskutiert man seit bald 20 Jahren an einer möglichen Lösung herum. Und wir haben die inzwischen gefunden. Das sollte eine eigenständige Brücke geben, parallel zu der Strassenanlage, wo man die Velo- und Fußgänger draufnehmen und so sicher abseits vom Strassenverkehr führen.
1: Seit der Schweizer Baudirektor André Rüegsegger, bis die beiden Projekte im Kanton Schweiz allenfalls gebaut werden könnten, geht es noch mehrere Jahre. Der St. Galler Regierungsrat ist gegen einen Kompromiss zum Verbot von Tempo 30 auf verkehrsintensiven Strassen. Die GLP, die Mitte und die FDP wollen, dass Tempo 30 auf gewissen Strassen zu bestimmten Tageszeiten soll möglich sein. Zum Beispiel, wenn Kinder auf dem Schulweg sind. Der St. Galler Regierungsrat lehnt den Vorstoß ab, und zwar, weil das gegen das Bundesrecht würde verstoßen. Mitte Monat diskutiert als nächstes der St. Galler Kantonsrat darüber. Sargans sind in der Nacht auf heute unbekannte Täter ins Oberschulhaus an der Grossfelderstrasse eingebrochen. Im Schulhaus innen sind mehrere Türen aufgebrochen worden. Nach bisherigen Erkenntnissen von der St. Galler Kantonspolizei ist Bargeld gestohlen worden. Ob noch mehr weggekommen ist, klärt die Polizei ab. Dazu ist ein Sachschaden von mehreren Tausend Franken angerichtet worden. Die Staatsanwaltschaft vom Kanton St. Gallen hat zusammen mit der Polizei Ermittlungen aufgenommen. Die Stadt Rapperswil-Jona hebt das Feuerverbot im Wald und in der Nähe vom Wald per sofort auf. Die Stadt folgt damit im Kanton St. Gallen, wo das Feuerverbot per heute Mittag grundsätzlich aufgehoben hat. Einzelne Gemeinden können aber laut dem Kanton weiterhin an dem Verbot festhalten, wenn sie den wollen. Auf dem Ostschweizer Arbeitsmarkt sieht es wieder ein bisschen besser aus. Das zeigen die Zahlen vom Konjunkturbord Ostschweiz. Seit Ende letzten Jahr haben sich die Lage Schritt für Schritt verbessert. Viele Firmen sind im Moment mit der Anzahl Mitarbeiter zufrieden. Mit den neuen Stellen sind sie aber weiterhin vorsichtig. Von einem richtigen Aufschwung können wir darum noch nicht reden. In der Stadt Uster soll die Polizeiaffäre mit einer parlamentarischen Untersuchungskommission unter die Lupe genommen werden. Das fordert das Stadtparlament. Eine Umfrage in der Stadt Uster zeigt, so einen Puck würden auch die Leute gut finden. Was würden Sie sich denn davon erhoffen?
7: Ja, dass eben mal abgeklärt wird, ob rechtlich alles in Ordnung ist oder ob da noch etwas mehr ist. Und ansonsten ist es natürlich einfach mal ein Hinweis darauf, es ist nicht alles möglich, oder? Man schaut.
8: Dass man sicher einen Abschlussbericht hat oder dass man dann auch als Stadtrat etc. klar rausgeht und kann sagen, wo sind Fehler passiert und vor allem dann auch, was sind die Massnahmen, dass es nicht mehr passiert.
9: Dass man mal Klarheit hätte und das Misstrauen ein bisschen auf der Seite wäre wieder.
10: Zum schauen, ob das systemisch ist und ob man da irgendetwas machen müsste oder ob es ein Einzelfall war.
11: Also, dass es klar ist, dass man zurückverfolgen kann, wenn hat was angefangen und dass man Konsequenzen zieht, natürlich. Absolut, auch wenn Köpfe rollen.
1: Der Antrag für einen Puck zu den Polizeiaffären in der Stadt Uster liegt jetzt bei der Geschäftsleitung vom Parlament. Die hat ein halbes Jahr Zeit für einen Bericht und Antrag. Das Stadtparlament entscheidet dann erst nachher, ob es tatsächlich einen Puck soll geben. Auf einem Bauernhof in Wil dürfen die Kühe weiterhin Glocken tragen, Esu aber nicht. Das hat das Zürcher Verwaltungsgericht nach der Lärmklage von einer Anwohnerin entschieden. Bei den Kühen seien kleine Glocken gerechtfertigt, unter anderem wegen der Tradition und zum Tier wiederzufinden, die weggelaufen sind. Bei den Esu sieht das Gericht aber keinen Grund dafür. Das Risiko, dass sie ausbrechen, sei kleiner und sie haben ein sehr empfindliches Gehör. Das Urteil kann noch ans Bundesgericht weitergezogen werden. Im Kanton Zürich wird das starke Gewitter vom Freitag zum Politikum. Kantonsräte aus allen Parteien fragen sich, ob man die Bevölkerung besser hätte vorwarnen können. Wind und Hagel haben Millionen Schäden angerichtet und mehrere Schüler verletzt. Kantonsräte schreiben, dass die Warn-App Alert Swiss teilweise erst nach dem Gewitter vor dem Ereignis gewarnt hat. Sie wollen darum von der Zürcher Regierung wissen, ob es Anpassungen braucht. Der Kanton Zug reicht beim Bund eine Standesinitiative ein. Gefordert wird dabei das Ständemehr bei der Abstimmung über das EU-Rahmenabkommen. Neben der Mehrheit von
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12: Der Roger Perret von Medien News schaut dort auf am Himmel. Hallo Roger.
13: Ja, hallo Christian, hoi.
12: Hinnach am 8:30 schaut der FC Luzern. Was müssen die Fans öppen anlegen? Ein Bullenjäckli schon?
13: Ja, es ist natürlich so, dass es jetzt mal oben relativ schnell mit den Temperaturen dann zurückgeht, weil ja, es ist eine weitgehend klare Nacht angesagt. Es hat zuerst noch ein paar Wolkenfelder. Ja, also man kann durchaus vielleicht noch ein langes anlegen, kurz geärmelt die ganze Matsch. Ja, kann man schon, kommt man schon gut durch, wenn es vor allem der Matsch einem ein bisschen warm macht. Und ja, sonst eben der Nacht dann zuerst noch Wolkenfelder, nachher zunehmend klar. Temperatur man morgen so die 14 Grad umeinander. Jetzt ist es halt meteorologisch Herbst und nicht mehr so hohe Temperaturen am Morgen, auch wenn es tagsüber so warm ist. Denn morgen, da sieht es sehr gut aus, wettermässig. Wir haben hochdruckbestimmte Verhältnisse, meistens sonniges Wetter, lediglich gelegentlich Schleierwolken, ein paar Quellwolken über den Bergen und es wird endlich heute sommerlich warm mit etwa 26 Grad, bei ein bisschen Westwind im Flachland.
12: Du sprichst es an, Roger, der meteorologische Herbst hat angefangen. Jetzt ist das noch nicht quasi der richtige Herbst. Die Meteorologen haben den 1. September genommen, weil sie so dann gut ihre Statistiken machen können. Aber gerade aufs Wochenende, da gibt es noch mal ein Sommer-Comeback.
13: Ja, sommerlich ist ja jetzt tagsüber, also es ist spät Sommer, egal ob wir meteorologisch oder Herbst hin. Ja, es wird am Freitag richtig heiss. Wir haben rund 30 Grad umeinander. Könnte noch einmal ein Hitzetag geben. Bei viel Sonnenschein, selten im September, dass es noch einmal einen Hitzetag gibt. Aber am Freitag könnte es tatsächlich einen geben. Am Samstag dort doch eine schwache Störung, die uns dann überqueren tut, bis jetzt ausgesetzt. Mal hat es wirklich sehr heiß ausgesehen, jetzt nicht mehr. So 27 Grad sommerlich, Mix aus so einer Wolke, vielleicht am Nachmittag auch ein einzelner Regensprutz, ist nicht ganz ausgeschlossen. Bereits am Sonntag ist dann aber wieder meistens sonnig, bei Temperaturen bis knapp 30 Grad, also sommerlich bleibt es dann auch am Wochenende, auch wenn es am Samstag mehr Wolken hat.
12: Und noch ganz kurz, allgemeine Tendenz. Also, du hast es angesprochen, nur eine feine Störung vielleicht, aber ja, es bleibt trocken und warm auch darüber aus.
13: Ja, die Woche darauf, Anfangswoche schon, dort ist dann schon weiterhin recht sonnig und sehr warm bis heiß. Aber gegen Mitte Woche scheint der Wetterwechsel sich einzustellen. Es kommt tief und es dürfte dann Mitte Woche doch deutlich abkühlen.
12: Merci vielmals für die Infos, Roger. Einen guten Feierabend, wenn er dann kommt.
13: Ja, danke, gleichfalls.
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1: Ja, Gräser, die längst nicht mehr grün sind, sondern braun und trocken. Kleine Bäche, die kaum mehr Wasser haben. Und wie sieht es im Wald aus? Auch dort merkt man die lange Trockenheit, zum Beispiel bei den Pilzen, Christian Aye.
14: Ja, und über Pilze, die natürlich vor allem auch fein sind zum Essen, reden wir mit der Mariona Schlatter von der Vereinigung Amtlicher Pilzkontrollorgane der Schweiz. Frau Schlatter, die Pilzsaison ist losgegangen. Sind Sie auch schon im Wald gewesen, gehen Pilze sammeln?
15: Ja, selbstverständlich habe ich kurz ein bisschen schauen. Ich habe aber auch schon erste Pilzkontrollen gehabt und darum hat es mich natürlich schon Wunder genommen, wie sieht es auch bei mir gerade in der Gegend im Wald aus.
14: So, Pilz sammeln, da gehen ihr ja Zürcher Oberland, wo ihr daheim sind. Wie geht es denn den Pilz?
15: Ja, es ist ein schwieriger Herbstanfang, wenn man so will sagen, für die Pilze. Natürlich hat auch die Trockenheit, die wir jetzt gesehen haben in diesen Wäldern und die Hitze, die hat den Pilz ein bisschen zugesetzt und es ist noch nicht so ganz absehbar, wie das die Pilzsaison wird rauskommen. Wir haben aber jetzt Signal aus verschiedenen Kontrollstellen aus der ganzen Deutschschweiz, dass es doch ein bisschen scheint loszugehen. Vor allem sind wärmeliebende Arten schon mal auftaucht. Wir haben Bericht von sehr vielen Wiesenchampignons, die gebracht werden. Und das Phänomen kennen wir auch schon aus anderen Jahren, wo es so heiß ist im Sommer, dass dann als erstes, wenn es dann mal regnet, eben die Wiesenchampignons vorkommen und von denen die in grossen Massen.
14: Verschiebt sich denn das Ganze vielleicht tatsächlich? Jetzt da, gerade jetzt auch wegen der Trockenheit, plötzlich neue Sorten und vielleicht aber auch Sorten, die verschwinden?
15: Ja, was das natürlich mittelfristig jetzt für Auswirkungen hat auf Pilzvorkommen und Pilzarten, das ist schwierig zum Abschätzen. Natürlich gibt es wärmeliebende Arten, die vielleicht von Mittelmeerregionen mehr werden einwandern in die Schweiz. Aber ganz konkret hat natürlich jetzt die Trockenheit schon auch etwas zu tun mit den Pilzen, insofern, dass eben sehr viele von unseren sehr gern gesammelten Speispilzen zusammenleben in Symbiose mit Bäumen, also in einer Lebensgemeinschaft mit den Bäumen. Und dadurch kommen sie eben von diesen Bäumen Zucker über im Austausch zu Wasser beispielsweise, wo Pilze oder Mineralstoffe von Pilzen diesen Bäumen zur Verfügung stellen. Und wenn die Bäume natürlich keine Blätter mehr haben, dann produzieren sie auch keinen Zucker. Also es hat einen unmittelbaren Einfluss auf die Pilze. Und wie das gerade die guten Speispilze, eben wie zum Beispiel Steinpilze oder auch Eierschwämme, wie das im Unterland, wo die Bäume so gelitten haben, wo die Wälder so gelitten haben, wird rauskommen, das wissen wir wirklich noch nicht.
14: Ja, das ist der Blick in die Glaskugel. Was wir aber schon ein bisschen sagen können, ist, es wird auch in den nächsten Tagen doch eher nicht Regen haben, sondern eher wieder heiße Temperaturen. Das Wochenende bei den 33 Grad angesagt. Wo ist denn die Chance jetzt am grössten, wenn man geht, das Bild sammeln?
15: Also wir haben es durchaus auch schon Anzeichen, dass die Pilzsaison ein bisschen losgeht und das vor allem in den Bergen. Also dort, wo es eben feuchter war und wo die Bäume auch weniger gelitten haben, dort kommen auch schon erste Steinpilze vor und Eierschämmchen. Also wenn man wirklich möchte, unbedingt in die Pilze gehen, dann geht man sicher über 1000 Meter im Moment. Dort hat man vielleicht eine Chance, auch Pilze schon zu finden. Aber solange es im Unterland, solange es so heiß ist, kann man es eigentlich fast ein bisschen vergessen, in die Pilze zu gehen. Ich sage immer, wenn man das Fenster aufmacht und es nach Body schmeckt, dann geht man wieder in die Body. Wenn man das Fenster aufmacht und es nach Herbst schmeckt, dann kann man vielleicht mal in die Pilze. Und im Moment schmeckt es ja tatsächlich noch mehr nach Body.
14: Ihr jetzt auch als Pilzliebhaberin, als Pilzsammlerin und auch Pilzkontrolleurin, das ist ja jetzt eigentlich schon auch die schönste Zeit für euch.
15: Ja, auf jeden Fall. Also ich habe den Herbst sehr, sehr gerne als Jahreszeit und warte natürlich auch ein bisschen darauf, dass die Pilze kommen und es nimmt mich auch sehr wunder, wie jetzt die Hitze sich auswirkt. Was wir auch sehen an den Pilzen, Pilze sind eigentlich sehr dauerhaft, also das Lebewesen unter dem Boden ist x 100 Jahre alt, manchmal auch tausende von Jahren alt und das wird jetzt nicht so ganz unmittelbar sehr krasse Auswirkungen auf Pilze. Aber wie schnell, dass die sich regenerieren, wie schnell das auch wieder fruktifiziert, also bis es wieder Fruchtkörper gibt, das wird sehr spannend sein. Aber ich freue mich auf jeden Fall auf einen Regen, den es jetzt wirklich braucht, der halt eben mehrere Tage anhebt, dass auch der Boden im Wald nass wird und dann die ersten Pilze kommen.
14: Und ihr habt vorhin gesagt, oberhalb von 1000 Metern ist die Chance ein bisschen grösser, Pilze zu sammeln. Von den Regionen her, gibt es da auch Unterschiede?
15: Es ist einfach im Moment regional sehr, sehr unterschiedlich und zwar wirklich von Tal zu Tal. Und das ist ja auch klar, wenn man das Wetter ein bisschen beobachtet hat in den letzten Wochen. Es ist ja oft nicht einmal absehbar gewesen, in der gleichen Gemeinde, auf welcher Seite das regnet und auf welcher nicht. Und genau gleich bildet sich halt so auch das Pilzvorkommen ab. Also am besten ist es, glaube ich, einfach ein bisschen, wenn man vielleicht mit offenen Augen ein bisschen durch die Gegend geht und ein bisschen schaut, wo ist das Grün und wo sehen auch die Wiese wieder saftig aus und dort vielleicht versucht, die Pilze zu gehen. Aber man kann nicht sagen, zum Beispiel die Region Zürich-Oberland ist gut und die Region Glarnerland ist schlecht oder umgekehrt, weil das halt einfach zum Teil von Tal zu Tal variieren.
14: Dann wünsche ich viel Spass beim Pilzsammeln, vor allem wenn es dann wirklich viele Pilze gibt. Und danke fürs Gespräch.
15: Danke Ihnen und einen schönen Tag noch.
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